0: In China hat ein humanoider Roboter den Weltrekord über 100 Meter von Usain Bolt geknackt. Nach Angaben des staatlichen Rundfunks in Peking hat er für die Strecke 9,32 Sekunden gebraucht und damit 26 Hundertstel Sekunden weniger als der Jamaikaner. Der Roboter war schon im April einen Halbmarathon in Rekordzeit gelaufen. Entwickelt hat ihn ein chinesischer Smartphone-Hersteller. Bayern München hat zum 10. Mal den Franz Beckenbauer Supercup gewonnen. Der deutsche Fußballmeister und DFB-Pokalsieger gewann eine Woche vor dem Bundesliga-Start das erste Pflichtspiel der Saison bei Vizemeister Borussia Dortmund mit 2:1. Im DFB-Pokal ist Arminia Bielefeld in der ersten Runde ausgeschieden. Der Fußball-Zweitligist musste sich Drittliga-Aufsteiger Sonnenhof Groß-Asbach geschlagen geben durch ein 0:3 im Elfmeterschießen. Groß-Asbachs Torwart Maximilian Reule wurde zum Helden. Er parierte gleich zwei Elfmeter und sagte nach dem Überraschungssieg:
1: Ja, brutaler Pokalabend, wie man sich's vorstellt. Hochspannend, absolut sehenswerte Mannschaften von beiden Seiten. Wir haben super Fußball gespielt und es war absolute Werbung für unseren Verein.
0: Außerdem verlor Trier gegen Leipzig mit 0:6. Kiel besiegte 1860 München mit 2:0. Das Wetter für Deutschland. In der Nacht im Norden bewölkt, im Süden später örtlich Nebel, die Tiefstwerte 14 bis 7 Grad. Am Tag im Norden Sonne und Wolken im Wechsel, an der Küste einige Schauer, an der Ostsee teils Gewitter, maximal 17 Grad auf den Inseln und bis zu 25 Grad in Rheinfelden. Die Zeit, es ist 2:03 Uhr.
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3: Vorsicht bitte auf der A61 Koblenz-Ludwigshafen. In Höhe Rastplatz Erpelrhein sind Personen auf der Fahrbahn. Die A61 Koblenz-Ludwigshafen ist zwischen Koblenz-Wald, Esch und Emmelshausen wegen Bauarbeiten bis Montag früh etwa 5 Uhr in beiden Richtungen gesperrt. Bitte der Umleitung folgen. Regionalverband Saarbrücken in Völklingen in der Rathausstraße. Behinderungen durch eine Veranstaltung bis 6 Uhr. Wiesbaden, die Landesstraße zwischen Hockenbergstraße und am Rotenberg ist nach einem Unfall in beiden Richtungen bis auf Weiteres gesperrt. Rheingau-Taunus-Kreis. Die Alteburger Straße ist zwischen Heftrich und Lenzhahn wegen Bergungsarbeiten in beiden Richtungen gesperrt.
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4: Mit Sabrina Droste, Nacht zusammen. Vielleicht wusstet ihr das noch nicht, aber wenn euch ein Kleinkind einen selbstgefundenen Stein anvertraut, dann ist das ein Zeichen großen Respekts in deren Kultur.
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Liebe Leute, ich würde ja gern mit euch den Watt, den Wortassoziationstest machen, aber ihr müsst schon von da aus anrufen, wo ihr auch Empfang habt. Ben, Theresa, tut mir leid, ich habe euch einfach nicht verstanden. Ihr anderen, die angerufen haben. Sorry, ich habe in der Zeit, in der ihr angerufen habt, hier im Popnachtstudio Ben und Theresa nicht verstanden. Also wer hat Empfang und möchte mitspielen? 07221 2011.

0: So, wir haben einen Patienten gefunden. Einen Patienten, der sogar Empfang hat. Ingo aus Osnabrück ist in der Leitung für den heutigen Watt, den heutigen Psychotest mit Dr. Oster. Hallo Ingo, bist du da?
1: Hi, Sabrina.
0: Ja, warte mal, ich pegel das hier mal ein bisschen aus, von der Lautstärke her. Ich freue mich sehr, dass du Empfang hast und ich freue mich sehr, dass du angerufen hast. Und ich freue mich auch besonders, dass du gerne mit mir den Watt, den Wortassoziationstest, machen möchtest. Weißt du, wie der funktioniert?
1: Ja, du sagst irgendwelche Wörter, und was mir dazu einfällt, soll ich dir dann sagen.
0: Exakt. Und das Wichtigste daran ist, das muss schnell passieren. Also, ich sage Bildschirm, du sagst?
1: Fernseher.
0: Ja, sehr gut. Das war schnell. Hervorragend. Also, falsch machen kannst du nichts. Und ganz egal, welche Diagnose wir danach stellen, ein Popnachtpaket kriegst du auf jeden Fall. Hast du noch Fragen?
1: Nö, eigentlich nicht.
0: Sehr gut. Pass auf, dann machen wir mal hier einen Stimmungswechsel. Ich sag die Begriffe, du sagst das Erste, was dir dazu einfällt. Kaktus.
1: Stachel.
0: Aufzug.
1: Hochfahren.
0: Kissen.
1: Schlafen.
0: Ozean.
1: Riesiges Meer.
0: Cowboy.
1: Pferde.
0: Zahnbürste.
1: Zähne.
0: Karussell.
1: Schwindelig.
0: Muffin.
1: Bitte?
0: Muffin.
1: Ach, Muffin. Gebäck.
0: Gorilla.
1: Affe.
0: Nebel.
1: Nichts sehen.
0: Okay, gut. Das war hervorragend. Das mit dem ein Wort sagen, das üben wir nochmal. Aber das war ja auf jeden Fall das Schnellste und das Erste, was dir eingefallen ist. Und deswegen füttern wir jetzt mal den Computer mit deinen Antworten. Und der errechnet jetzt mal so ein bisschen. Mhm. Okay, also wir hatten bei Cowboy hatten wir Pferde, bei Zahnbürste hatten wir Zähne. Irgendwie ganz in den Untiefen meines Gehirns finde ich da gerade einen Flachwitz. Kriegen wir den zusammengebaut? Ist das, nee, das, jetzt, entschuldige, ich bin jetzt, für mich ist auch 2.23 Uhr, Ingo.
1: Hast du deine KI nicht falsch gefüttert?
0: Ich hab hier, Entschuldigung, hier ist nichts mit KI.
1: Ah, ist, okay.
0: Da wird nichts, also dieses Geräusch, das du gerade gehört hast, das ist der menschliche Computer, der hier hinter dem, hinter dem Schreibtisch sitzt.
1: Ja, alles klar.
0: Und also ich muss dir sagen, du hast so schnell geantwortet, dass mein Rechner hier gar nicht hinterherkam, aber ich schau doch mal drüber, ja, okay.
1: Ja, tu das.
0: Aha. Gorilla, Affe, gut, da kann man jetzt nichts gegen sagen, das ist jetzt nicht besonders auffällig. Karussell, schwindelig. Bist du jemand, der gerne schaukelt oder bist du eher der Karussellmensch?
1: Nö, ich fahre gerne Riesenrad. Ich war ja gerade im Urlaub in Norddeich und bin mit dem Riesenrad gefahren.
0: Ah ja, das hätte ich mal Riesenrad gesagt. Hättest du Urlaub gesagt, dann hätte ich sagen können, wie bitte, Riesenrad Urlaub, wie kommen wir denn dahin? Und dann hätten wir uns diese Geschichte über deinen Urlaub anhören können. Weißt du, was machen wir trotzdem? Wie war's denn?
1: Du, war super. Also wir in Norddeich ist ja für Kinder und wir waren ja mit meinen Enkeln da. Ich bin auch Opi, ne?
0: Opi Ingo.
1: Ja, Opi Ingo, genau. Und echt bestes Wetter.
0: Ja, hervorragend. Und wenn offensichtlich du, Riesenräder.
1: Ich kann ja mal ein paar Bilder aus dem Riesenrad schicken, wenn ich über ein Messenger.
0: Ja, schick mal. 0722211, die Nummer hast du ja.
1: Ja, ich habe den ARD Sounds Messenger hier.
0: Hervorragend. Okay, Ingo, deine
1: Diagnose. Ich bin ja voll ausgerüstet.
0: Das ist perfekt. Genauso
1: und
0: haben wir unsere Popnacht.
1: Ich digitalisiere gerade so am Computer die Fotos ein.
0: Dann machen wir das ganz genau so. Pass auf, wir kriegen jetzt erstmal noch hier deine finale Diagnose und du wirst nicht überrascht sein. Ingo, da ist nichts mehr zu machen.
1: Ja, das war mir klar.
0: So, jetzt machen wir mal die Leitung frei für jemanden, bei dem noch Hoffnung besteht, okay?
1: Ja.
0: Machen wir so.

0: 3:30 ist es.
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2: In der Nacht ist es locker bewölkt oder sternenklar. In der Früh bildet sich lokal Nebel. Tagsüber scheint die Sonne zu ein paar lockeren Wolken. Es bleibt überall trocken. Die Temperaturen steigen auf 18 Grad in Renneroth und bis 25 Grad in Bad Krozingen.
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3: Vorsicht bitte auf der A61 Koblenz-Ludwigshafen. In Höhe Rastplatz Erpelrhein sind Personen auf der Fahrbahn. Vorsicht bitte im Kreis St. Wendel auf der Landesstraße. Zwischen St. Wendel und Niederkirchen im Ostertal befindet sich eine ungesicherte Unfallstelle. A8 Neunkirchen Richtung Saarlouis. Zwischen Friedrichsthal-Bildstock und Mörchweiler wegen einer Baustelle gesperrt bis Montag 6 Uhr. Die A61 Koblenz-Ludwigshafen ist zwischen Koblenz-Wald, Esch und Emmelshausen wegen Bauarbeiten bis Montag früh etwa 5 Uhr in beiden Richtungen gesperrt. Bitte der Umleitung folgen. Regionalverband Saarbrücken in Völklingen in der Rathausstraße. Behinderungen durch eine Veranstaltung bis 6 Uhr. Wiesbaden, die Landesstraße zwischen Hockenbergstraße und am Rotenberg ist nach einem Unfall in beiden Richtungen bis auf weiteres gesperrt. Rheingau-Taunus-Kreis. Die Alteburger Straße ist zwischen Heftrich und Lenzhahn wegen Bergungsarbeiten in beiden Richtungen gesperrt.
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0: 20 vor 3 ist es, ihr hört die Popnacht. 36 Jahre deutsche Einheit und immer noch gibt es kulturelle Unterschiede und Besonderheiten. Ein Beispiel sind zum Beispiel Zärtlichkeiten mit Freunden. Zärtlichkeiten mit Freunden sind Comedians aus Sachsen, heißen mit echtem bürgerlichen Namen Stefan und Christoph. Und der Vati, der heißt Steffen.
1: Was macht der Vati?
2: Welcher?
1: Vati Steffen?
2: Gut, ja. Och, nun, der ist wieder heime jetzt.
1: Wie wieder heime?
2: Der war doch in Fulda, im Reifenwerk, als Weichmacher.
1: Ja.
2: Aber der ist nicht mehr dort wegen Arzt, wegen Attest. Arztattest.
1: Ach so.
2: Der hat die Chemikalien nie vertragen. Ja. Der hat den Natriumarm gekriegt.
1: Ja?
2: No. Aber der wäre sowieso nie mehr lange dort geblieben.
1: Nee?
2: Der war doch Pendler. Immer Fulda, Oppitsch. Das ist ja auch ein Ende.
1: Ja, klar. Hm.
2: No. Wenn der losgefahren ist, der musste ja Sonntagabend losfahren. Schon 22:30 abends. Damit er früh 7:30 Uhr pünktlich in Fulda ist, wenn die Werkssirene dröhnt.
1: Ja.
2: Immer hin und her, Fulda, Oppitsch, immer mit dem Cinquecento. Und auf Dauer, das hat den zermürbt.
1: Ja, glaube ich.
2: Ja, der hat ja Pendelhoden gekriegt.
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Neue Musik jetzt von Ray Garvey und Imran hier in der Popnacht. Rivers heißt der Song. Und wenn die beiden gemeinsam singen, klingt es, als würde ein Bienenschwarm durch den Song summen. Irgendwie verwirrend fürs Innenohr. Rivers von Maya und Willi, neu in der Popnacht.

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1: Um 3 Uhr mit Lisa Kupper. Die Bahngewerkschaft EVG hat mit bundesweiten Streiks im Regionalverkehr ab Januar gedroht. Sie will damit den Druck auf die Bundesregierung erhöhen, die Strafen bei Angriffen auf das Zugpersonal zu verschärfen. Aus der Nachrichtenredaktion Ronald Lessig.
2: Gewerkschaftschef Burkhardt sagte der Bild am Sonntag, das versprochene Gesetz müsse noch in diesem Jahr in den Bundestag. Seitens der Regierung gebe es nur große Worte, aber keine Taten. Sie habe den Zugbegleiter vergessen, der vor einem halben Jahr in einem Regionalexpress bei Landstuhl in Rheinland-Pfalz von einem Fahrgast angegriffen und tödlich verletzt wurde. Ähnlich äußerte sich der Gesamtbetriebsratschef bei DB Regio Damde. Er sagte der Zeitung, statistisch gesehen würden täglich 8 Kollegen im Dienst angegriffen. Keiner wisse, ob er gesund nach Hause komme.
1: Italien will trotz neuer EU-Regeln keine Migranten aus Deutschland zurücknehmen. Das hat Vize-Regierungschef Salvini gesagt. Deutschland habe kein Recht, auch nur einen einzigen illegalen Einwanderer zurückzuschicken, solange Schiffe deutscher NGOs im Mittelmeer unterwegs seien, um Flüchtlinge in Italien an Land zu bringen. Laut dem neuen EU-Asyl- und Migrationspakt müssen Einwanderer Asylanträge in dem Land stellen, in dem sie Europa zuerst betreten. Nach den geplatzten Zollverhandlungen mit den USA hat der kanadische Premierminister Carney Gegenzölle angekündigt. Ab dem 8. September sollen sie auf Stahl, Milchprodukte, landwirtschaftliche Ausrüstung und Elektrogeräte erhoben werden. Einzelheiten von Heike Lüttich.
3: Zuvor waren Verhandlungen zwischen den beiden Ländern ohne Einigung zu Ende gegangen. Damit verlangen die USA auf eine Reihe kanadischer Waren im Wert von rund 20 Milliarden US-Dollar einen Zoll von 50%. Das betrifft unter anderem Wein, Hockeyschläger, Möbel und Milchprodukte. Carney hatte bereits mitgeteilt, dass Kanada die Zölle in gleicher Höhe erwidern werde. Die USA fänden immer neue Gründe, um ihre Zölle gegen sein Land zu rechtfertigen, sagte er. Unter anderem hätten sie sich über den Rauch von Waldbränden in Kanada beschwert, der nach Angaben der Trump-Regierung die Luftqualität in den USA verschlechtert habe.
1: Bayern München hat zum 10. Mal den Franz Beckenbauer Supercup gewonnen. Der deutsche Fußballmeister und DFB-Pokalsieger gewann gegen Vizemeister Borussia Dortmund mit 2:1. Im DFB-Pokal steht Drittliga-Aufsteiger Sonnenhof Groß-Asbach überraschend in der zweiten Runde. Der Dorfklub besiegte Zweitligist Bielefeld mit 3:0 im Elfmeterschießen. Nach regulärer Spielzeit hatte es 2:2 gestanden. Das Wetter für Deutschland. In der Nacht im Norden bewölkt, im Süden später örtlich Nebel, die Tiefstwerte 14 bis 7 Grad. Am Tag im Norden Sonne und Wolken im Wechsel, an der Küste einige Schauer, an der Ostsee teils Gewitter, maximal 17 Grad auf den Inseln und bis 25 Grad in Rheinfelden. Es ist 3:03 Uhr.
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4: Vorsicht bitte auf der A66 Frankfurt Richtung Wiesbaden. Zwischen Eschborn und Frankfurt am Main höchst befindet sich eine ungesicherte Unfallstelle. Die A61 Koblenz-Ludwigshafen ist zwischen Koblenz-Wald, Esch und Emmelshausen wegen Bauarbeiten bis Montag früh etwa 5 Uhr in beiden Richtungen gesperrt. Bitte der Umleitung folgen. Die B10 Stuttgart Richtung Ulm ist zwischen Ebersbach und Uhingen-West nach einem Unfall gesperrt. Regionalverband Saarbrücken in Völklingen in der Rathausstraße. Behinderungen durch eine Veranstaltung bis 6 Uhr. Wiesbaden, die Landesstraße zwischen Hockenbergstraße und am Rotenberg ist nach einem Unfall in beiden Richtungen bis auf Weiteres gesperrt. Rheingau-Taunus-Kreis, die Alteburger Straße ist zwischen Heftrich und Lenzhahn wegen Bergungsarbeiten in beiden Richtungen gesperrt.
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5: Mit Sabrina Droste, Nacht zusammen. Wusstet ihr, wenn ein Kleinkind 57 Sticker auf die Fensterscheibe eures brandneuen Autos klebt, dann ist das ein großes Zeichen für Respekt in deren Kultur.
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0: Es ist 13 Minuten nach drei, die perfekte Zeit, um etwas Poesie in unsere vertrockneten Schwämmchen, die wir Gehirn nennen, träufeln zu lassen. Hallo und gute Nacht an alle, die gerade dabei sind. Ich freue mich, dass ihr und eure Ohren anwesend seid. In die Gehörschnecken der Republik flößen wir jetzt wieder etwas Nachtpoesie ein. Die kommt von Moritz Neumeier, Comedian und Podcaster vom ARD-Podcast Talk ohne Gast. Den macht er mit Till Reiners zusammen, auch Comedian und Podcaster. Und in diesem Podcast hat Moritz den Versuch gestartet, Till mit seiner Liebe zur Poesie zu infizieren. Und da ich seitdem Poesie positiv bin, versuche ich es bei euch einfach auch. Also hören wir jetzt gemeinsam Moritz Neumeier mit Im Nebel von Hermann Hesse.
1: 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Einsam ist jeder Busch und Stein. Kein Baum sieht den anderen. Jeder ist allein. Voll von Freunden war mir die Welt, als mein Leben noch Licht war. Nun, da der Nebel fällt, ist keiner mehr sichtbar. Wahrlich, keiner ist weise, der nicht das Dunkel kennt, das unentrinnbar und leise von allen ihn trennt. Seltsam, im Nebel zu wandern. Leben ist einsam sein. Jeder Mensch kennt den anderen. Jeder ist allein. Ja, nicht so aufbauend, aber schön gereimt war's.
2: Ja, das ist ja schön gereimt. Hat er gut gemacht, der Hesse.
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455 Berliner Straße, Mainz-Kastell, Königstein zwischen Wiesbaden-Erbenheim-Nord und B54 Siegfriedring. Da läuft eine Person rum, da bitte besonders vorsichtig fahren. Hier ist die Popnacht, die gemeinsame Popnacht von hr3, MDR Jump, NDR 2, Bremen 4, RBB 888, SR1 und WDR 2, produziert von SWR 3. Ich bin Sabrina Droste. Hi!

0: Kurz nach 3:30 ist es.
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2: In der Nacht ist es sternenklar. In der Früh bildet sich lokal Nebel. Die Tiefstwerte 12 bis 6 Grad. Tagsüber scheint die Sonne zu ein paar lockeren Wolken. Es bleibt überall trocken. Die Temperaturen steigen auf 18 Grad in Rennerod und bis 25 Grad in Bad Krozingen.
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3: Vorsicht bitte auf der B455 Berliner Straße Mainz-Kastell-Königstein. Zwischen Wiesbaden-Erbenheim-Nord und B54 Siegfriedring läuft eine Person. Die A61 Koblenz-Ludwigshafen ist zwischen Koblenz-Wald, Esch und Emmelshausen wegen Bauarbeiten bis Montag früh etwa 5 Uhr in beiden Richtungen gesperrt. Bitte der Umleitung folgen. Regionalverband Saarbrücken in Völklingen in der Rathausstraße. Behinderungen durch eine Veranstaltung bis 6 Uhr. Wiesbaden, die Landesstraße zwischen Hockenbergstraße und am Rotenberg ist nach einem Unfall in beiden Richtungen bis auf Weiteres gesperrt.
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0: Achtung, Falschfahrer auf der B3 Celle Hannover. Zwischen Otze und Schillerslage kommt euch ein Falschfahrer entgegen. Bitte äußerst rechts fahren und nicht überholen auf der B3 Celle Hannover zwischen Otze und Schillerslage. Da ist ein Falschfahrer unterwegs. Vorsicht da in beiden Richtungen.
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Wir waren eben lyrisch drauf, haben etwas Nachtpoesie genossen hier in der Popnacht. Und irgendwie hat es mich bei dem Song von Fajan, der jetzt gleich kommt, gepackt. Und es wurden 9. Klasse Möchtegern Textanalyse-Skills ausgepackt. Verliebt in mich heißt der lyrische Geniestreich, den wir gleich hören. In diesem feiert sich das lyrische Ich mittels radikaler Selbstoptimierung im Gewand eines vermeintlich sechshebigen Jambus. Wichtig, auch wenn es keiner ist, immer irgendwie irgendwann sechshebiger Jambus sagen. Und auch, wenn das Metrum in Wahrheit eher stolpert. Durch die bahnbrechende Antithese zwischen digitaler Konnektivität, Zitat, connected so wie dein Router, Zitat Ende, und profaner Hausarbeit, Zitat, Müll von gestern weggebracht, Zitat Ende, gelingt dem Werk eine metaphorische Katharsis, die den inneren Narzissmus formvollendet legitimiert. Am Ende fungiert das Werk als akustisches Antidepressivum, das dem Bildungsbürgertum mit der epischen Kernbotschaft entgegentritt: Scheiß auf die Kritiker, ich bin einfach geil. Hier ist er, Fajan mit Verliebt in mich.

0: Was ist ein Keks unterm Baum? Ein schattiges Plätzchen.
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2: Um 4 Uhr mit Lisa Kupper. Der französische Präsident Macron hat die EU-Staaten zu noch mehr Unterstützung für die Ukraine aufgerufen. Es sei wesentlich, dass sich alle Länder, die dazu in der Lage seien, beteiligten. Aus unserer Nachrichtenredaktion Moritz Kleis.
3: Frankreich will Kiew laut Macron nach den russischen Angriffen der vergangenen Tage weitere Abfangraketen liefern. Die Ukraine müsse ihren Luftraum gegen ballistische Raketen verteidigen können, erklärte er. Auch Bundesaußenminister Badefuhl hat bei seinem Besuch in Kiew zu weiterer Unterstützung für die Ukraine aufgerufen. Er warf Russland wahllosen Mord an ukrainischen Zivilisten vor. Die Bundesregierung hat zusätzliche Hilfen in Höhe von 50 Millionen Euro angekündigt, um zerstörte Wohnungen wieder instand zu setzen. Am Montag wollen die Unterstützerstaaten der Ukraine über das weitere Vorgehen beraten.
2: Die Bahngewerkschaft EVG droht mit bundesweiten Streiks im Regionalverkehr. Sollte die Bundesregierung das Strafmaß bei Angriffen auf Zugbegleiter nicht noch in diesem Jahr, wie versprochen, verschärfen, lege man ab Januar den Betrieb lahm, sagte EVG-Chef Burkhardt der Bild am Sonntag. Die Regierung betreibe Arbeitsverweigerung, die Eisenbahner bezahlten das mit ihrer Gesundheit oder gar ihrem Leben. Im Februar war beispielsweise ein Zugbegleiter in Rheinland-Pfalz bei einer Ticketkontrolle zu Tode geprügelt worden. Die zweite Runde des DFB-Pokals wird am Samstag in 2 Wochen ausgelost. Grund für den späten Termin ist, dass Bayern München und Borussia Dortmund am Abend im Supercup gespielt haben. Die Partie endete 2:1 für München. Die Erstrundenspiele von München und Dortmund im DFB-Pokal sind deshalb auf den 1. und 2. September verschoben worden, was die Auslosung verzögert. Die zweite Pokalrunde läuft dann am 27. und 28. Oktober. Bei der Deutschlandtour der Radprofis steht heute die 4. und letzte Etappe an mit Start und Ziel in Heilbronn. Der Gesamtsieg des Mexikaners Isaac del Toro scheint klar, aber der Kampf um den Tagessieg auf dem hügeligen Rundkurs dürfte spannend werden. ARD-Sportreporter Steffen Gahr.
4: Es ist eine kurze Etappe, aber keinesfalls eine einfache. Ein Auf und Ab mit kurzen, knackigen Anstiegen und immerhin noch 2500 Höhenmetern. Vom Start weg geht es zunächst nach Westen, vorbei an Schloss Stocksberg. Danach geht es weiter durch den Naturpark Stromberg-Heuchelberg. Das intensive Finale der Etappe wird dann gut 50 Kilometer vor dem Ziel eingeläutet. Zum ersten Mal geht es hier hoch zum Jägerhaus. Über diese Kuppe müssen die Fahrer auf der Schlussrunde noch 2-mal drüber. Dann kann del Toro den Gesamtsieg endgültig klar machen.
2: Das Wetter für Deutschland. Am Morgen liegen die Tiefstwerte zwischen 14 und 7 Grad. Heute im Norden Sonne und Wolken im Wechsel, an der Küste einige Schauer, an der Ostsee teils Gewitter, maximal 17 Grad auf den Inseln und bis 25 in Rheinfelden. Die Zeit 4.03 Uhr.
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5: Vorsicht bitte auf der A623 Friedrichsthal Richtung Saarbrücken. In der Ausfahrt Saarbrücken-Duttweiler befindet sich eine ungesicherte Unfallstelle. Vorsicht bitte auf der B35 Bretten Richtung Illingen. Zwischen Bretten und Knittlingen befindet sich eine ungesicherte Unfallstelle. Vorsicht bitte auf der B465 Warthausen-Biberach an der Riss-Münzingen. Zwischen Warthausen und Schemmerhofen laufen Personen auf der Fahrbahn. Die A61 Koblenz-Ludwigshafen ist zwischen Koblenz-Wald, Esch und Emmelshausen wegen Bauarbeiten bis Montag früh etwa 5 Uhr in beiden Richtungen gesperrt. Bitte der Umleitung folgen. Regionalverband Saarbrücken in Völklingen in der Rathausstraße. Behinderungen durch eine Veranstaltung bis 6 Uhr. Wiesbaden, die Landesstraße zwischen Hockenbergstraße und am Rotenberg, ist wegen Bergungsarbeiten in beiden Richtungen bis auf Weiteres gesperrt.
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6: Mit Sabrina Droste, Nacht zusammen. Vielleicht wusstet ihr das noch nicht, aber wenn ein Kleinkind euch seinen Becher mit Wasser anbietet, direkt nachdem es selbst einen großen, sabberigen Schluck genommen hat, dann ist das ein Zeichen großen Respekts in deren Kultur.
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2: Das Nachttop Mama Rang, das Popnacht-Anagramm wird jetzt abgefeuert. Und wir brauchen Freiwillige, die ihre Buchstabensynapsen noch freigekatzt kriegen zu dieser Stunde für eben dieses
1: Nachttop Mama Rang.
2: Ja, Anagramme, also Wörter, die entstehen, wenn wir die Buchstaben eines Wortes, in unserem Fall Namen, neu anordnen, ohne einen wegzulassen oder hinzuzufügen. Aus Atlas machen wir Salat, aus Brustwarze Zebrawurst und aus Popnacht-Anagramm eben... Moment.
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2: Jawollo. Und jetzt brauche ich ein oder zwei Popnacht-Spieletester. Wer hat Bock? 0722 2011. Bewerbt euch für das
1: Nachttop-Mama-Run.
2: Ich hab's ja schon geschafft. Ist ja gut.

0: gute Nacht an alle, die dabei sind. Und vor allem gute Nacht an Thorsten aus Mannheim. Thorsten, du bist am Telefon. Hallo.
1: Hallo.
0: Hi. Hast du das Radio im Hintergrund an?
1: Ja.
0: Machst du das mal aus? Das wäre ganz fantastisch, weil sonst hört man die ganze Zeit so ein Gehuschel im Hintergrund. Okay, also wir spielen jetzt gleich das noch nicht ganz zu Ende gedachte Popnacht-Anagramm-Spiel oder auch das
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0: Ja, also ne, ich nehme immer noch Vorschläge entgegen, ob dieser Arbeitstitel funktioniert oder nicht. Also ihr habt ja meine Nummer. Und Thorsten, ich gebe dir jetzt gleich einen Künstlernamen oder einen Künstlerinnennamen, kommt ganz drauf an, habe aber alle Buchstaben darin vertauscht und du bekommst immer mal wieder einen Tipp, um wen es sich handeln könnte, wenn du nicht eh direkt darauf kommst und weißt, wer es ist. Und dann rufst du einfach rein, okay?
1: Ja, okay.
0: Alles klar, warte mal, ja. Das Anagramm des Namens ist Bayerin Prest.
1: Nee, Bayerin.
0: Bayerin Prest, genau, wie aus Bayern. Eine Bayerin, die presst. Wie bei einer Geburt zum Beispiel.
1: Ach so.
0: Bayerin Prest. Aus diesen Buchstaben brauchen wir jetzt den Namen der oder des Künstlers, Künstlerin, wen wir suchen.
1: Bayerin Prest.
0: Also es ist tatsächlich eine Frau.
1: Das ist gut, ja. Bayerin ist weiblich, feminin, klar.
0: Die Nationalität ist Amerikanerin. Also der Name, der sich hinter diesen Buchstaben versteckt, ist der Name einer Amerikanerin.
1: Mhm.
0: Als nächsten Tipp kriegst du ein neues Anagramm. Also man kann entweder aus ihrem Namen Bayerin Prest machen oder Serbian Sprayed.
1: Serbian Sprayed.
0: Sprayed, wie Sprühen von der Sprühflasche. Genau. Die Frau hat ihre Karriere im Mickey Mouse Club im Fernsehen gestartet.
1: Mickey Mouse Club.
0: Hast du irgendeine Ahnung?
1: Nee, da bin ich total überfragt.
0: Ganz okay, pass auf. Dann, das ist auch wirklich schon lange her. Sie war eine der

0: Ja, das gibt sie genug Hinweise. Normalerweise müsste ich es wissen. Aber ich komme nicht
1: Thorsten, komm,
0: raus.
1: Wir schaffen es zusammen. Oops, I did it again to your heart. Nee, immer noch nicht?
0: Nee, das ist überhaupt nicht meine Musikrichtung normalerweise. Ich höre Depeche Mode und was anderes. Also 2000er Jahre.
1: Ja gut, aber dann, weißt du was, dann lösen wir jetzt einfach auf. Und es muss ja auch mal sein, dass man mal was nicht weiß, Thorsten. Es geht um Britney Spears.
0: Ach, Britney.

Vorsicht bitte auf der A6 Heilbronn Richtung Mannheim zwischen Mannheim-Schwetzingen und Kreuz-Mannheim. Da haben wir eine ungesicherte Unfallstelle im Baustellenbereich. Und was wir hier haben, ist jetzt Luisa mit Dimmer, Dimmer in der Popnacht.

Vorsicht bitte auf der A2 Hannover Richtung Berlin zwischen Allerengersleben und Rastplatz Lorkberg Süd. Da steht ein kaputter PKW. Da bitte besonders vorsichtig fahren.

0: gab eine Zeit an diesem heutigen Sonntag, da war es genau 4.30 Uhr. Jetzt ist es 4.33 Uhr.
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2: In der Nacht ist es locker bewölkt oder sternenklar. In der Früh bildet sich lokal Nebel. Tagsüber scheint die Sonne zu ein paar lockeren Wolken. Es bleibt überall trocken. Die Temperaturen steigen auf 18 Grad in Rennerod und bis 25 Grad in Bad Krozingen. Am Montag dichte Wolken und Sonne, meist trocken, bis 27 Grad.
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3: Vorsicht bitte auf der A3 Würzburg Richtung Frankfurt. Zwischen Goldbach und Aschaffenburg Ost liegen Gegenstände. Vorsicht bitte auf der A6 Heilbronn Richtung Mannheim. Zwischen Mannheim-Schwetzingen und Kreuz-Mannheim befindet sich eine ungesicherte Unfallstelle im Baustellenbereich. Die A61 Koblenz-Ludwigshafen ist zwischen Koblenz-Wald, Esch und Emmelshausen wegen Bauarbeiten bis Montag früh etwa 5 Uhr in beiden Richtungen gesperrt. Bitte der Umleitung folgen. Regionalverband Saarbrücken in Völklingen in der Rathausstraße. Behinderungen durch eine Veranstaltung bis 6 Uhr. Kreis Sigmaringen, die Landesstraße zwischen Hitzkofen und Lauchertal ist nach einem Unfall in beiden Richtungen gesperrt. Wiesbaden, die Landesstraße zwischen Hockenbergstraße und am Rotenberg, ist wegen Bergungsarbeiten in beiden Richtungen bis auf Weiteres gesperrt.
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Nächster Halt, I Need a Man von Olivia Dean.

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1: Um 5 Uhr mit Lisa Kupper. Die Bahngewerkschaft EVG hat mit bundesweiten Streiks im Regionalverkehr ab Januar gedroht. Sie will damit den Druck auf die Bundesregierung erhöhen, die Strafen bei Angriffen auf das Zugpersonal zu verschärfen. Ronald Lessig berichtet.
2: Gewerkschaftschef Burkhardt sagte der Bild am Sonntag, das versprochene Gesetz müsse noch in diesem Jahr in den Bundestag. Seitens der Regierung gebe es nur große Worte, aber keine Taten. Sie habe den Zugbegleiter vergessen, der vor einem halben Jahr in einem Regionalexpress bei Landstuhl in Rheinland-Pfalz von einem Fahrgast angegriffen und tödlich verletzt wurde. Ähnlich äußerte sich der Gesamtbetriebsratschef bei DB Regio Damde. Er sagte der Zeitung, statistisch gesehen würden täglich 8 Kollegen im Dienst angegriffen. Keiner wisse, ob er gesund nach Hause komme.
1: Italien will trotz neuer EU-Regeln keine Migranten aus Deutschland zurücknehmen. Das hat Vize-Regierungschef Salvini gesagt. Deutschland habe kein Recht, auch nur einen einzigen illegalen Einwanderer zurückzuschicken, solange Schiffe deutscher NGOs im Mittelmeer unterwegs seien, um Flüchtlinge in Italien an Land zu bringen. Laut dem neuen EU-Asyl- und Migrationspakt müssen Einwanderer Asylanträge in dem Land stellen, in dem sie Europa zuerst betreten. Der französische Präsident Macron hat die EU-Staaten zu noch mehr Unterstützung für die Ukraine aufgerufen. Es sei wesentlich, dass sich alle Länder, die dazu in der Lage seien, beteiligten. Frankreich will Kiew wegen der russischen Angriffe der vergangenen Tage weitere Abfangraketen liefern. Auch die Bundesregierung hat zusätzliche Hilfen in Höhe von 50 Millionen Euro angekündigt. Bayern München hat den ersten Titel der neuen Saison geholt. Der deutsche Fußballmeister gewann den Franz Beckenbauer Supercup mit 2:1 gegen Vizemeister Dortmund. Bayern-Trainer Vincent Kompany sagte nach dem Spiel:
3: Wenn man schaut, wie diese Mannschaft von Dortmund sich jetzt entwickelt, dann wusste ich schon, dass es ein schwieriges Spiel wird. Und deswegen sind wir sehr, sehr froh, dass wir heute einen Titel holen gegen eine sehr starke Mannschaft, die, glaube ich, nächste Saison viel Punkte machen wird. Und deswegen war es für uns ein wichtiges Spiel, ein wichtiger Sieg.
1: Die Liga eröffnet München am Freitag gegen den VfB Stuttgart. Dortmund empfängt am Samstag den Hamburger SV. Die deutschen Basketballer rund um Kapitän Dennis Schröder haben den Supercup in Hamburg gewonnen. Der Welt- und Europameister setzte sich im Finale mit 96-87 gegen Kroatien durch. Es ist der 7. Sieg der DBB-Auswahl in dem Traditionsturnier und ein Leistungstest für die anstehende WM-Qualifikation. Das waren die Nachrichten mit Lisa Kupper. Das Wetter für Deutschland. Am Morgen liegen die Tiefstwerte zwischen 14 und 7 Grad. Heute im Norden Sonne und Wolken im Wechsel, an der Küste einige Schauer, an der Ostsee teils Gewitter, maximal 17 Grad auf den Inseln und bis zu 25 Grad in Rheinfelden. Die Zeit, es ist 5.03 Uhr.
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4: Vorsicht bitte im Kreis Merzig-Wadern auf der Landesstraße. Zwischen Mettlach und Weiten befindet sich eine ungesicherte Unfallstelle. Die A61 Koblenz-Ludwigshafen ist zwischen Koblenz-Wald, Esch und Emmelshausen wegen Bauarbeiten bis Montag früh etwa 5 Uhr in beiden Richtungen gesperrt. Bitte der Umleitung folgen. Regionalverband Saarbrücken in Völklingen in der Rathausstraße. Behinderungen durch eine Veranstaltung bis 6 Uhr. Kreis Sigmaringen, die Landesstraße. Zwischen Hitzkofen und Lauchertal ist nach einem Unfall in beiden Richtungen gesperrt. Wiesbaden, die Landesstraße zwischen Hockenbergstraße und am Rotenberg, ist wegen Bergungsarbeiten in beiden Richtungen bis auf Weiteres gesperrt.
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5: Mit Sabrina Droste, Nacht zusammen. Vielleicht wusstet ihr das noch nicht, aber wenn euch ein Kleinkind ungefragt, ohne hochzugucken, an der Straße die Hand entgegenstreckt, damit ihr sie, egal wie klebrig, nehmen könnt, dann ist das ein Zeichen großen Respekts in deren Kultur.
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0: auf.
1: Comedian Bastian Bielendorfer ist auf Tour, unter anderem in Mannheim, Bremen, Dresden und Dortmund. In Kolumbien spielt er noch nicht, aber da kommt seine Frau her.
2: Meine Frau glaubt, ich wäre richtig heiß. Und ich lasse die auch in dem Glauben. Warum soll ich so ein Gegenteil überzeugen? Man muss aber auch sagen, es gibt einen massiven Attraktivitätsunterschied. Meine Frau ist eine klassische 10. Kennt ihr das? 10, 1 bis 10. 10 bedeutet, an einem guten Tag von Gott aus einem Stück Marmor geschlagen. Wirklich. Ist sie. Eine wunderschöne Frau. Ja, und ich? Ich bin eine 4, ne? Ja, ich bin so eine 4. Ich bin so ein klassischer Besser-als-nix-Mann. Das bin ich. Meine Frau kommt aus Kolumbien, was immer dazu führt, dass die Leute im Publikum Vorurteile haben, dass sie ja immer denken, oh, nee, die kommt nicht aus einer ganz reichen, alten, kolumbianischen Familie. Und dann denken die Leute, oh, die handeln ja bestimmt mit Kokain. Das ist natürlich ein widerliches Vorurteil, die handeln mit Waffen. Aber es sind nette Leute. Und meine Frau glaubt wirklich fest dran, dass ich richtig heiß bin. Wir saßen letztens mit ein paar Freunden an einem Tisch und sie sagt, original, die Bastian, er sieht aus wie die Captain America. Wie die Chris Evans. Kennt ihr Chris Evans? Kennt ihr Captain America? Ja? Der Typ, der faktisch nur aus Testosteron besteht, der Typ, der so viel Muskeln hat, wenn du da ein Baby dran reibst, kriegt das ein Schnurrbart. Und daneben ich, der Teebeutel mit Gesicht.

0: Hier ist sie noch, die gemeinsame Popnacht von HR3, MDR Jump, NDR 2, RBB 88.8, Bremen 4, SR1 und WDR 2, liebevoll produziert von SWR 3. Jetzt mit einem Song in der Lyrics-Version, Dracula, einmal in übersetzt.
1: Das Morgenlicht färbt sich blau, es fühlt sich so seltsam an. Komplett seltsam. Die Nacht ist fast vorbei und ich weiß immer noch nicht, wo du bist. Die Schatten machen mich schön wie ein Filmstar. Aber bei Tageslicht fühle ich mich eher wie Dracula. Am Ende hoffe ich, dass es was wird mit uns. In der Dunkelheit kannst du dich auf mich verlassen. Aber du wirst mich niemals bei Tageslicht sehen. Es ist schon viel zu spät. Und es ist Zeit. Kurz davor zusammenzubrechen. Ich renne zurück in die Dunkelheit. Da werde ich Mr. Charisma, Mr. fucking Pablo Escobar. Meine Freunde sagen, halt die Klappe, Kevin, steig einfach rein. Ich will einfach nur da, wo du bist, sein. Und solange es dunkel ist, würde ich dich nie verlassen. Wir haben beide diesen Moment schon von weitem kommen sehen. Und jetzt ist der da. Lauf vor dem Sonnenlicht davon, Dracula. Oder siehst du, wie spektakulär die Aussicht ist?
2: Hey Kevin, what's up?
3: Hey Kevin, was geht? Komm, fahr zu mir rüber. Lass uns die Nacht weiter zum Leuchten bringen und nie wieder aufhören. Von dieser Tanzfläche kriegt mich keiner mehr runter. Ich brauche mehr. Der Himmel wird schon blau. Lass den Rauch sich verziehen. Lippenstift am Glasrand. Der Bass wird gleich explodieren. Oh, ich beiß mich da rein. Ich gewinne Zeit.
1: Bitte, denk darüber nach, was das alles mit sich bringen würde. Denn ich träume von dir in meinem Schlaf. Und du? Könntest du jemals jemanden wie mich lieben?

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3: 5:30 ist es.
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4: In der Nacht ist es locker bewölkt oder sternenklar. In der Früh bildet sich lokal Nebel. Die Tiefstwerte 12 bis 6 Grad. Tagsüber scheint die Sonne zu ein paar lockeren Wolken. Es bleibt überall trocken. Die Temperaturen steigen auf 18 Grad in Rennerod und bis 25 Grad in Bad Krozingen.
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5: Die A61 Koblenz-Ludwigshafen ist zwischen Koblenz-Wald, Esch und Emmelshausen wegen Bauarbeiten bis Montag früh etwa 5 Uhr in beiden Richtungen gesperrt. Bitte der Umleitung folgen. Regionalverband Saarbrücken in Völklingen in der Rathausstraße. Behinderungen durch eine Veranstaltung bis 6 Uhr. Wiesbaden, die Landesstraße zwischen Hockenbergstraße und am Rotenberg, ist wegen Bergungsarbeiten in beiden Richtungen bis auf Weiteres gesperrt.
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0: Herzlich willkommen im Sonntag, 23. August 2026. Und damit ihr nicht komplett unvorbereitet da rein stolpert, gibt's jetzt eine kleine Übersicht, was ihr mit diesem Sonntag anfangen könntet, wenn ihr denn wolltet. Und diese Übersicht hat Julia Buchmeier aus dem Popnacht-Team für uns. Julia, das ist ein sehr sportlicher Tag heute.
1: Ja.
0: Aber wir müssen ja nicht schwitzen.
1: Also höchstens, wenn es vielleicht besonders nervlich anstrengend wird heute noch.
0: Und das kann ja durchaus passieren beim DFB-Pokal. Die erste Runde geht heute weiter. Auf was können wir uns da freuen, Julia?
1: Ja, vor allem auf ganz viele Vereine, die wir sonst viel zu selten hören. Schade eigentlich, bei so tollen Namen wie VfB Krischow zum Beispiel aus Brandenburg oder dem SSV Jeddelo aus Niedersachsen oder auch Westfalia Rhinern aus Hamm in NRW. Fünf Vereine aus der Bundesliga sind auch mit dabei. Freiburg, Mönchengladbach, Mainz, Paderborn zum Beispiel. Und am schwersten könnte es für Union Berlin werden. Die müssen nach Braunschweig. Die ersten Spiele starten um 13 Uhr heute Mittag, die spätesten um 18 Uhr.
0: Und in der Formel 1 geht heute eine Ära zu Ende. Es ist der letzte Grand Prix der Niederlande in Zandvoort. Was ist da los?
1: Ja, Zandvoort ist eines der wenigen Rennen, das so komplett ohne staatliche Unterstützung auskommen muss. Das hat mit Sponsoren auch bisher ganz gut geklappt. Die Organisatoren wollen jetzt aber trotzdem aufhören, solange das Rennen dort noch gut angenommen wird. Aber wer weiß, ob es wirklich dabei bleibt. In den 80ern hatte Zandvoort ja schon mal aufgehört mit der Formel 1 und 2021 ging es dann doch wieder los. Aber es ist trotzdem ein bisschen schade heute für die Heimfans, vor allem ihr Landsmann Max Verstappen. Der startet nur von Platz 7.
0: Und großes Finale heute auch in Aachen. Der letzte Tag der Reit-WM steht an. Reißen wir da noch mal was?
1: Ja, die Chancen stehen ziemlich gut für eine oder sogar mehr Medaillen. Heute sind die Springreiter ja noch mal dran. Daniel Deusler mit seinem Pferd Othello liegt vor zwei Runden heute auf Platz 1. Aber auch Platz 4 und 5 belegen deutsche Reiter. Und auch die haben schon noch Chancen aufs Treppchen. 14.25 Uhr geht's los.
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Das war es doch wohl gewesen mit der Popnacht heute. Ich bin Sabrina Droste und raus für heute. Es war sehr, sehr schön mit euch. Danke für so nett sein. Macht euch einen schicken Sonntag und denkt an eure Pausen. Aber bevor wir Pause machen... Achtung, Falschfahrer auf der B189 Magdeburg-Stendal zwischen Ebendorfer Chaussee in Magdeburg und Jersleben ist ein Falschfahrer unterwegs. Bitte äußerst rechts fahren und nicht überholen. Wir melden, wenn die Gefahr vorüber ist. Jetzt nochmal. Schönen Sonntag euch.

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1: Um 6 Uhr mit Christiane Sütterle. Die Bahngewerkschaft droht der Bundesregierung mit einem Sicherheitsstreik. Fußball-Drittligist Groß Asbach wirft Bielefeld aus dem DFB-Pokal. Das Wetter: freundlicher Sonne-Wolken-Mix bei maximal 18 bis 25 Grad. Die Bahngewerkschaft EVG droht mit bundesweiten Streiks im Regionalverkehr ab dem kommenden Jahr. Sollte die Bundesregierung das Strafmaß bei Angriffen auf Zugbegleiter nicht noch in diesem Jahr, wie versprochen, verschärfen, lege man ab Januar den Betrieb lahm, sagte Gewerkschaftschef Burkhardt der Bild am Sonntag. Die Regierung betreibe Arbeitsverweigerung, die Eisenbahner bezahlten das mit ihrer Gesundheit oder gar ihrem Leben. Im Februar war ein Zugbegleiter in Rheinland-Pfalz von einem Fahrgast zu Tode geprügelt worden, nach einer Auseinandersetzung wegen eines fehlenden Tickets. Der französische Präsident Macron hat die EU-Staaten zu noch mehr Unterstützung für die Ukraine aufgerufen. Es sei wesentlich, dass sich alle Länder, die dazu in der Lage seien, beteiligten. Moritz Kleis berichtet.
2: Frankreich will Kiew nach den russischen Angriffen der vergangenen Tage weitere Abfangraketen liefern. Die Ukraine müsse ihren Luftraum gegen ballistische Raketen verteidigen können, erklärte Macron. Auch Bundesaußenminister Wadefuhl hat bei seinem Besuch in Kiew zu weiterer Unterstützung für die Ukraine aufgerufen. Er warf Russland wahllosen Mord an ukrainischen Zivilisten vor. Die Bundesregierung hat zusätzliche Hilfen in Höhe von 50 Millionen Euro angekündigt. Am Montag wollen die Unterstützerstaaten der Ukraine über das weitere Vorgehen beraten.
1: Arminia Bielefeld ist im DFB-Pokal ausgeschieden. Der Fußball-Zweitligist verlor in der ersten Runde gegen Drittliga-Aufsteiger Sonnenhof Groß-Asbach durch ein 0:3 im Elfmeterschießen. Groß-Asbachs Torwart Maximilian Reule wurde zum Helden. Er parierte gleich 2 Elfmeter und sagte nach dem Überraschungssieg:
3: Ja, brutaler Pokalabend, wie man sich's vorstellt. Hochspannend, absolut sehenswerte Mannschaften von beiden Seiten. Wir haben super Fußball gespielt und es war absolute Werbung für unseren Verein.
1: Trier hat den Einzug in die zweite Runde verpasst. Die Rheinland-Pfälzer aus der Regionalliga Südwest haben gegen Bundesligist Leipzig 0:6 verloren. 1860 München hat gegen Kiel 0:2 verloren. Bayern München hat zum 10. Mal den Fußball-Supercup gewonnen. Der deutsche Meister und Pokalsieger gewann bei Vizemeister Dortmund mit 2:1. Die Zeit, es ist 6.03 Uhr.
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4: Heute früh gibt es nur wenige Wolken. An manchen Stellen ist es auch neblig. Tagsüber ist es dann freundlich mit Sonne und lockeren Wolken in der Mitte und im Süden Baden-Württembergs werden die Wolken gegen Abend auch dichter. Die Temperaturen steigen auf 18 Grad im Westerwald und bis 25 Grad am südlichen Oberrhein. Morgen dann Sonne und einige Wolken bis 27 Grad. Es ist 6:03. Das Neueste aus dem SWR3-Verkehrszentrum. Bitte Vorsicht auf der A81 Heilbronn Richtung Stuttgart zwischen Mundelsheim und Pleidelsheim. Ein totes Tier auf dem linken und dem mittleren Fahrstreifen. Dann die A61 Koblenz-Ludwigshafen. Die Autobahn ist zwischen Koblenz-Waldesch und Emmelshausen wegen Bauarbeiten bis Montag früh ungefähr 5 Uhr in beiden Richtungen gesperrt. Der Umleitung bitte folgen. Euch allen gute Reise. 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
4: Mit Konstantin Zöller. Sonntagmorgen, 6:04. Augenscheinlich sind wir ja nicht die Einzigen, die wach sind, wenn ihr das hier hören könnt. Nur, warum seid denn ihr wach? Es ist immerhin 6 Uhr am Sonntagmorgen. Es muss einen Grund geben, warum ihr wach seid. Nur welcher ist es? Wir machen das heute wieder so. Das hat gestern schon so gut geklappt. Ihr dürft gerne verraten, was ihr macht. Allerdings mit einer Einschränkung. Heute ist der 23. August und der 23. Buchstabe im Alphabet ist das W. Also machen wir es so. Das, was ihr gerade macht oder heute ansteht, müsste so formuliert sein, dass es mit einem W anfängt. Und das macht das Ganze ja auch mal zur Denkaufgabe. Das wollen wir. Also 0722 1 20 11. Was macht ihr heute? Waldhonig ernten. Oder ihr arbeitet in der Bäckerei und die Aufgabe ist es, Windbeutel zu füllen. Oder ihr seid vielleicht Tierpfleger in der Wilhelma und müsst gleich erstmal die Waschbären bürsten. So Irgendwas fällt euch ein, oder? Fällt euch was ein? 0722 1 2011, die WhatsApp-Nummer zu uns. Was steht an? Aber mit wem muss es anfangen? Kommt ihr auf irgendwas?
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4: 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Jetzt Katy Perry. Watch it burn. Mit W.

0: einfach kann ja jeder am Sonntagmorgen um 6.14 Uhr. Deswegen haben wir es mal ein bisschen komplizierter gemacht. Heute ist der 23. August. Hallo, schönen guten Morgen. Der 23. Buchstabe im Alphabet ist das W. Deswegen wäre die Aufgabe, das, was ihr heute vorhabt, so zu formulieren, dass es mit einem W anfängt. Und das habt ihr sehr gut hingekriegt. Dominique schreibt zum Beispiel: Wiehernde Freunde wollen auf die Koppel und gefüttert werden. Das ist also ihre Aufgabe. Sie geht zu den Pferden. Wahnsinnig warmen Kaffee kochen. Das ist das, was Andreas gerade macht. Und Toni ist gleich unterwegs und darf das Wundschnellverband-Verteilauto fahren. So, apropos, Achtung, Falschfahrer auf der A5 Frankfurt-Kassel zwischen Bad Homburger Kreuz und Obermörlen. Ein Falschfahrer kommt entgegen. Äußerst rechts fahren, nicht überholen auf der A5. Frankfurt-Kassel zwischen dem Bad Homburger Kreuz und Obermörlen ein Falschfahrer. Vorsichtig fahren in beiden Richtungen. So, 07221 2011, das ist die Nummer ins Studio. SWR3 ist hier. Hallo, hier ist Konzi.
1: Hallo, guten Morgen. Jennifer aus Bodenheim ist hier. Ich mache heute Wettkampfbetreuung für meinen Mann.
0: Was macht denn der?
1: Der macht einen Triathlon im Allgäu.
0: Ne, echt? Und was hast du dabei? Also was kann man da unterstützen? Eine Banane?
1: Die habe ich dabei und ich habe eine Tröte dabei und einen Fotoapparat und einen Riegel.
0: Okay, und du stehst am Rand, aber so, da konnte dich, also hast du da auch Lust drauf, sowas mal zu machen? Ist man dann automatisch so ein Fitness-Couple oder ist es nur eher?
1: Für mich ist es nichts, ehrlicherweise. Ich jogge nur ein bisschen, das reicht auch vollkommen aus. Das Anfeuern ist schon anstrengend genug.
0: Ja, aber wie stolz bist du, wenn er dann fertig
1: schon
0: ist?
1: Sehr, mega.
0: Ja. Ja, dann toi, toi, toi. Schön, dass du da dabei bist und unterstützt. Liebe Grüße.
1: Dankeschön.
0: Mach's gut. Ciao.
1: Ciao. 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

Achtung, Update beim Falschfahrer. Auf der A5 Frankfurt-Kassel zwischen dem Nordwestkreuz Frankfurt und Obermörlen kommt der Falschfahrer entgegen. Falschfahrer auf der A5 Frankfurt-Kassel zwischen Nordwestkreuz Frankfurt und Obermörlen. Der Falschfahrer äußerst rechts fahren, nicht überholen.

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1: 6 Uhr und 23 Minuten. Schönen guten Morgen.
2: Worte. Olivia Costanzo, Katholische Kirche.
3: An jedem Tag gibt es viele wunderbare Momente. Dieser irische Segenswunsch lädt dazu ein, sie zu entdecken und bewusst zu erleben. Mögest du die kleinen Wegweiser des Tages nie übersehen. Den Tau auf den Grasspitzen, den Sonnenschein auf deiner Tür, die Regentropfen im Blumenbeet, das behagliche Buckeln der Katze, das Wiederkäuen der Kuh, das Lachen aus Kinderkehlen, die schwielige Hand des Nachbarn, der dir einen Gruß über die Hecke schickt. Möge dein Tag durch viele kleine Dinge groß werden.

Eine Minute vor halb sieben haben wir es. Das Neueste aus dem SWR 3 Verkehrszentrum. Eine Entwarnung erstmal, die kommt gerade rein auf der A5 Frankfurt-Kassel. Kein Falschfahrer mehr zwischen dem Nordwestkreuz Frankfurt und Obermörlen. Vorsicht im Kreis Merzig-Wadern. Auf der Strecke zwischen Bergen und Scheiden ist eine ungesicherte Unfallstelle und die Meldung von der A61 Koblenz-Ludwigshafen. Die Autobahn ist zwischen Koblenz-Waldesch und Emmelshausen wegen Bauarbeiten bis Montag früh ungefähr 5 Uhr in beiden Richtungen gesperrt. Bitte der Umleitungsbeschilderung folgen. Kommt alle gut an mit SWR 3.

0: 6.36 Uhr, hier ist SWR 3 am Sonntagmorgen. Guten Morgen. Und heute früh wissen wir eins ganz sicher, der Ort in SWR 3-Land, an dem das Licht besonders lange an war, das war ja wohl Aspach im Rems-Murr-Kreis. Vielleicht waren die auch überhaupt noch nicht im Bett, wir wissen es nicht so genau. Immerhin hat die SG Sonnenhof Groß-Aspach gestern Abend ja Arminia Bielefeld aus dem DFB-Pokal geworfen. Der Dorfclub schlägt also den Club, der letztes Jahr noch ins Finale gekommen ist. Damit hat der Pokal jetzt schon die erste dicke Überraschung. Also Groß-Aspach gewinnt am Ende 3:0 im Elfmeterschießen. Auch weil Maximilian Reule, der Torwart, 2 Elfmeter gehalten hat. Danach gab es dann Edelfan Andrea Berg über die Lautsprecher und Maximilian hatte noch was vor.
1: Hier geht's in die Kabine rein und dann geht's rund.
0: Und mit dem Partymachen kennen die sich aus in Groß-Aspach.
1: Dafür sind wir, glaube ich, bekannt hier in dem Verein. Wenn Siege errungen werden, brutale Siege, dann werden wir das natürlich schon ausgiebig feiern. Wer Geschichte schreibt nach so Abenden, da darf man mal richtig die Sau rauslassen. Ja.
0: So, auf jeden Fall. Brutale Siege. Und jetzt ganz im Ernst noch, das mit dem Weiterkommen ist schon eine große Sache für den Verein. Also nicht nur für den Verein, sagt Fabian Eisele.
1: Wir freuen uns, dass wir hier Geschichte schreiben konnten, dass Aspach jetzt mal in der zweiten Runde ist und der Fokus auf die Region fällt und freuen uns auf die zweite Runde. Ja.
0: Also für die Region, gegen wen es geht in der zweiten Runde, das entscheidet sich dann bei der Auslosung. Die ist am 5. September.

0: 6.43 Uhr, hier ist SWR 3. Wer war eigentlich nochmal der Typ, der immer wieder gesagt hat, dass wir alle mehr arbeiten müssen? Ach so, ja, Friedrich Merz, unser Bundeskanzler. Seit dem 29. Juli war er nicht mehr öffentlich aufgetreten. Bis gestern, da hat er den Helfern im Waldbrandgebiet in Nordrhein-Westfalen gedankt. Und das auch nur nach reichlich Druck und Nachfragen, wo er denn sei. Weitergehen sollte es für ihn eigentlich erst nächste Woche Mittwoch am 26. August. Fast 4 Wochen Sommerurlaub also. Wir merken schon, wir hatten ihn ja schon vor seiner Rückkehr zur Rede gestellt.
1: Das gibt's ja nicht, da ist er.
2: Eine Insel auf der Stirn und kein Gespür für einen Scherz? Das ist bestimmt der Friedrich Merz.
3: Hallo, hey Sie, was wollen Sie? Geh mir mal aus der Sonne.
2: Ja, drum geht's ja, Herr Bundeskanzler. Stimmt es jetzt echt, dass Sie 4 Wochen Urlaub machen?
3: Tja, manche sagen 1 Monat, aber mir kommt's vor wie 28 Tage.
2: Ja, aber haben Sie nicht mal gesagt, wir sollen alle mehr arbeiten.
3: Ja, ja, und auch so ein Urlaub kann ganz schön Arbeit bedeuten. Was glauben Sie, wie anstrengend Tretboot fahren oder Piccolo stemmen sein kann, um mal nur 3 ganz trendige Urlaubsbeschäftigungen zu nennen?
2: Welche Botschaft sendet das denn an die deutschen Bürgerinnen und Bürger?
3: Da sage ich, sei nicht arm, sei reich. Dann macht das Leben mehr Spaß.
2: Ja, wo sind Sie denn im Urlaub am liebsten?
3: Ach, also entweder im Sauerland oder in unserer bescheidenen Hütte am Tegernsee.
2: Am Tegernsee? Wohnen da nicht auch die Ehrlich Brothers?
3: Ja, ich glaube nur der eine, Uli Hoeneß. Der Schubeck wohnt, glaube ich, in München.
2: Was sagen Sie denn aktuell zur Dürre, Herr Kanzler?
3: Och, zur Dürre sage ich immer, junges Fräulein, Sie müssen mehr essen.
2: Also dann wünsche ich Ihnen noch einen schönen Urlaub.
3: Ja, vielen Dank.
2: Aber ich habe noch eine kleine Urlaubsüberraschung für Sie dabei. Gucken Sie mal da hinten, der Jens Spahn. Mit Familie. Machen Sie es gut.
3: Oh Mist, jetzt brauche ich noch mal 4 Wochen.
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1: Um 7 Uhr mit Christiane Sütterle. Die Bahngewerkschaft EVG fordert schnellere Gesetzesverschärfungen bei Angriffen auf Zugpersonal. Bayern München holt den Fußball-Supercup. Das Wetter, freundlicher Sonne-Wolken-Mix bei maximal 18 bis 25 Grad. Die Bahngewerkschaft EVG hat mit bundesweiten Streiks im Regionalverkehr ab Januar gedroht. Sie will damit den Druck auf die Bundesregierung erhöhen, die Strafen bei Angriffen auf das Zugpersonal zu verschärfen. Ronald Lessig berichtet.
2: Gewerkschaftschef Burkert sagte der Bild am Sonntag, das versprochene Gesetz müsse noch in diesem Jahr in den Bundestag. Seitens der Regierung gebe es nur große Worte, aber keine Taten. Sie habe den Zugbegleiter vergessen, der vor einem halben Jahr in einem Regionalexpress bei Landstuhl in Rheinland-Pfalz von einem Fahrgast angegriffen und tödlich verletzt wurde. Ähnlich äußerte sich der Gesamtbetriebsratschef bei DB Regio Damde. Er sagte der Zeitung, statistisch gesehen würden täglich 8 Kollegen im Dienst angegriffen. Keiner wisse, ob er gesund nach Hause komme.
1: In Baden-Württemberg ist die Zahl der Baugenehmigungen in diesem Jahr weiter gestiegen. Wie das Wohnungsbauministerium in Stuttgart mitteilte, wurden von Januar bis Juni fast 14.900 Bauanträge genehmigt. 2025 waren es knapp 11.100. Das ist eine Steigerung von 34%. Damit fällt der Anstieg in Baden-Württemberg deutlich stärker aus als im Bund. Deutschlandweit ist die Zahl der genehmigten Wohnungen um rund 16% gestiegen. In Rheinland-Pfalz ist die Entwicklung rückläufig. Hier wurden knapp 6.200 Neubauwohnungen genehmigt, 1,5% weniger als im Vorjahreszeitraum. Bayern München hat den ersten Titel der neuen Saison geholt. Der deutsche Fußballmeister gewann den Franz-Beckenbauer Supercup mit 2:1 gegen Vizemeister Dortmund. Bayern-Trainer Vincent Kompany sagte nach dem Spiel:
3: Wenn man schaut, wie diese Mannschaft von Dortmund sich jetzt entwickelt, dann wusste ich schon, dass es ein schwieriges Spiel wird. Und deswegen sind wir sehr, sehr froh, dass wir heute einen Titel holen gegen eine sehr starke Mannschaft, die, glaube ich, nächste Saison viel Punkte machen wird. Und deswegen war es für uns ein wichtiges Spiel, ein wichtiger Sieg.
1: Die Bundesliga startet am Freitag in München mit dem Spiel gegen den VfB Stuttgart. Dortmund empfängt am Samstag den Hamburger SV. Fußball-Drittliga-Aufsteiger Sonnenhof Groß-Aspach hat Zweitligist Bielefeld aus dem DFB-Pokal geworfen. Die Schwaben gewannen mit einem 3:0 im Elfmeterschießen. Trier hat den Einzug in die zweite Runde verpasst. Die Rheinland-Pfälzer aus der Regionalliga Südwest haben gegen Bundesligist Leipzig 0:6 verloren. 1860 München hat gegen Kiel 0:2 verloren. Die Zeit 7.03 Uhr.
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4: Heute früh gibt es nur wenige Wolken. An manchen Stellen ist es auch neblig. Tagsüber dann viel Sonne. Lockere Wolken in der Mitte und im Süden Baden-Württembergs werden die Wolken dann gegen Abend dichter. Die Temperaturen steigen auf 18 Grad im Westerwald und bis 25 Grad am südlichen Oberrhein. Morgen Sonne und einige Wolken. Temperaturen bis 27 Grad. Es ist 7:03, das Neueste aus dem SWR3-Verkehrszentrum. Bitte Vorsicht auf der B30 Biberach Richtung Ulm. In Höhe Laupheim-Mitte eine ungesicherte Unfallstelle. Die A61 Koblenz-Ludwigshafen ist zwischen Koblenz-Waldesch und Emmelshausen wegen Bauarbeiten bis Montag früh ungefähr 5 Uhr in beiden Richtungen gesperrt. Der Umleitung folgen. Kommt gut an, Verkehrsinfos gibt's immer auf swr3.de.
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4: Mit Konstantin Zöller gleich holen wir einen Song zurück in die Playlist, der lange nicht in SWR 3 lief. Nur so viel, es wird laut, es wird nämlich ein Song von Linkin Park sein. Dazu aber gleich jetzt erstmal Martin Garrix, Kobe Calais und Ray Dalton.
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Welchen Song, der lange nicht in SWR 3 lief, wollen wir gleich hören? Und es sind allesamt Songs von Linkin Park. Also es ist ja so, prinzipiell haben wir alle Songs gleich lieb. Aber es passiert eben einfach, dass der ein oder andere durchs Raster fällt, weil Linkin Park halt so viele Hits haben. Schaffen wir es halt nicht alle gleich viel zu spielen. Sagen wir es, wie es ist. Aber jetzt werden wir das korrigieren. Wir haben 3 Songs rausgesucht, die jetzt schon lange nicht mehr oder nur sehr selten gelaufen sind in SWR 3. Und ihr dürft euch einen davon aussuchen. Was soll mal wieder laufen? Also, wie wär's denn mit Bleed It Out von Linkin Park? Vorschlag Nummer 1. Dieser Song lief insgesamt 3 Mal in den letzten 5 Jahren. Wäre also mal wieder dran. Also Bleed It Out mit der 1. Oder wie wär's denn mit Crawling?

Erinnerungen, oder? Lief auch dreimal in den vergangenen 5 Jahren insgesamt. Also Crawling könnt ihr die haben mit der 2, oder? Somewhere I Belong lief einmal in den vergangenen 5 Jahren. So oder so wird's laut am Sonntagmorgen, aber das kann man doch brauchen um 7.14 Uhr, oder? Also, was wollt ihr hören? Welcher Song von Linkin Park soll gleich in der Playlist landen? Die 1 für Bleed It Out, die 2 für Crawling, die 3 für Somewhere I Belong. 07221 2011 ist die Nummer. Ihr kriegt jetzt einfach einmal Kaffee rauslassen zum Abstimmen Zeit und dann spielen wir, was ihr wollt.

0: Hallo, hier ist Ihr Musiknavigationssystem. Möchten Sie eine alternative Route?
1: Nein!
0: Sie haben die alternative Route gewählt.

0: Na sowas sind wir aus Versehen zum Original zurückgefahren. Passiert halt auch mal. 7.21 Uhr, hallo, guten Morgen, hier ist SWR 3 Fit. Die zweite Reihe, wir sagen, wir spielen jetzt mal wieder einen Song von Linkin Park, der zuletzt irgendwie einfach aus Platzgründen aus der Sendung rausgefallen ist, aber wir machen es ja wieder gut. Welchen Song nur wollt ihr haben? Wir hatten zur Auswahl oder haben Bleed It Out, Crawling und Somewhere I Belong und wir nehmen letzte Stimmen an. SWR 3, hallo, hier ist Konzi.
1: Hallo, hier ist Karin. Ich hätte gern die 2.
0: Die 2 Crawling, natürlich. Ich mache einen Strich. Danke.
1: Danke.
0: Tschüss. SWR 3, hier ist Konzi. Hi.
2: Hallo, die Sarah hier aus Wittlich.
0: Hallo, Sarah.
2: Einmal Crawling, bitte.
0: Crawling. Ich mache einen Strich bei Crawling. Dankeschön. Tschüss.
2: Auch. Ciao.
0: SWR 3, hier ist Konzi. Guten Morgen.
3: Guten Morgen. Ich hätte gerne 1, 2 und 3. Wäre das auch
0: gut? Du müsstest dich entscheiden heute.
3: Nein, als Final, also alles 3 echt super. Aber ich nehme Crawling.
0: Crawling ist vermerkt. Dankeschön. Liebe Grüße.
3: Ciao. Ciao.
0: So, also ihr seid euch ja relativ einig gerade. Ganz so eindeutig war es zwar nicht, aber ich kann euch sagen, ihr habt es vermutet. Crawling hat tatsächlich gewonnen. Damit Linkin Park. Mal wieder in SWR 3. Hier ist Crawling.

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3: 7.31 Uhr. Das Neueste aus dem SWR3-Verkehrszentrum. Wir haben die A61 Koblenz-Ludwigshafen zwischen Koblenz-Wald, Esch und Emmelshausen. Die Autobahn ist wegen Bauarbeiten bis Montag früh ungefähr 5 Uhr in beiden Richtungen gesperrt. Bitte der Umleitung folgen. Ansonsten gute Fahrt, kommt gut an. Verkehrsinfos gibt's immer auf swr3.de. Und gleich hier in der Show geht's um Schnelligkeit. Nur 7221 2011. Wer kommt zuerst mit der richtigen Antwort auf unser Quiz im Studio raus und holt sich einen SWR3-Elch? Aber Achtung, wir fliegen einige Schleifen, bevor wir bei der Quizfrage schlussendlich rauskommen.

0: 7:40 Uhr. Wir quizzen euch jetzt wach und spielen das spontan mit dem Telefon Telefonierspiel. Es geht so, wir arbeiten uns jetzt gemeinsam zu einer Quizfrage durch. Diese Frage ist aber ganz schön lange und hat diverse Wendungen. Wenn ihr glaubt, ihr wisst die Lösung, dann macht ihr was Verrücktes. Ihr telefoniert mit eurem Smartphone. Gibt's ja nicht, was das Ding alles kann. Ihr ruft direkt live in der Show hier an. Und live heißt natürlich lieber nicht mit Freisprecher. Und wenn ihr durchkommen solltet, dann unbedingt das Radio direkt leise drehen. Sonst klingt's doof im Radio. Ist ja alles live. Also die Telefonnummer ist die 07221 2011. Kennt da ja. Und wenn ihr die Lösung habt und durchkommt, dann gibt's natürlich auch einen SWR3-Elch. Also, wir kommen zu unserer Quizfrage. Ihr seid bereit? Gut. Der nächste Song in der Playlist ist Narcotic von Liquido und genau da starten wir auch mit unserer Frage. Narcotic von Liquido ist eine der erfolgreichsten Debütsingles aller Zeiten in Deutschland. Der Song war damals, 1998, 31 Wochen lang in den Charts. Bei Platz 3 war allerdings Schluss. Der Song hat es bisher nie auf Platz 1 der Charts geschafft. Das gleiche Schicksal hatte auch ein großer Hit von Helene Fischer. Und das, obwohl dieser Song im Sommer 2014 sogar zur inoffiziellen WM-Hymne der Fußballnationalmannschaft wurde. Dieser Song heißt Atemlos durch die Nacht. Vor knapp 3 Jahren hat's Atemlos dann doch noch auf Platz 1 geschafft mit der 10 Jahre Jubiläumsedition und mit der Hilfe eines anderen deutschen Stars. Gemeinsam mit ihr war Helene Fischer auch damals bei Wetten, dass. Es ist Shirin David. Aber welches Duo moderiert denn die nächste Ausgabe von Wetten, dass? Und das ist die Frage. Welches Duo moderiert die nächste Ausgabe von Wetten, dass? 07221 2011, die Nummer ins Studio. Alle Leitungen sind voll und wir gehen der Reihe nach ran. Und du warst der oder die Erste. Hallo, wer bist du und woher?
1: Ja, hallo, ich bin der Volker.
0: Hallo Volker.
1: Und ich komm aus Main. Mhm. Und die nächste Ausgabe moderiert Bill und Tom Kaulitz.
0: Oh, das ist vollkommen richtig. Und damit hast du ein SWR3-Elch gewonnen.
1: Sehr schön.
0: Herzlichen Glückwunsch. Hast du mit deinem Smartphone angerufen jetzt?
1: Natürlich, wie du es mir gesagt hast.
0: Du bist so volksarm, Volker. Ich freue mich ja.
1: Deswegen heiße ich auch so.
0: Liebe Grüße nach Mainz. SWR3-Elch und Liquido kriegst du auch noch.
1: Okay.
0: Tschüss.

Wir befinden uns im Jahr 2016. Großbritannien stimmt für den Brexit ab. Die Leute laufen mit dem Handy durch die Gegend und sammeln irgendwelche Pokémons ein. Portugal wird Fußball-Weltmeister und Shawn Mendes ist mit seinem zweiten Album noch erfolgreicher als mit dem ersten. Mercy heißt der Song, der auf der ganzen Welt läuft aus diesem Album. Also ich glaube mehrere, aber der ist einer davon. Und zum 10. Jubiläum dieses Songs gibt es jetzt eine schöne Live-Version aus seiner Heimat Kanada, aus Montreal, die Live-Aufnahme von Shawn Mendes. Mercy, jetzt in SWR 3. Alles Gute zum Geburtstag zu diesem Song.

0: Am Ende von Mercy sagt er Merci. Das ist konsequent. Shawn Mendes in der Live-Version in SWR 3. 7:56 Uhr. Guten Morgen.
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Achtung, Falschfahrer auf der A3 Köln-Frankfurt zwischen Rauenheim und Frankfurt Flughafen. Ein Falschfahrer kommt entgegen. Äußerst rechts fahren, nicht überholen auf der A3 Köln-Frankfurt zwischen Rauenheim und Frankfurt Flughafen. Ein Falschfahrer ist unterwegs. Vorsichtig fahren.

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1: Um 8 Uhr mit Christiane Sütterle. Italien verweigert die Rücknahme von Flüchtlingen aus Deutschland. In Baden-Württemberg hat schon die Kürbisernte begonnen. Das Wetter, freundlicher Sonne-Wolken-Mix bei maximal 18 bis 25 Grad. Italien wird keine weiteren Migranten aus Deutschland zurücknehmen. Das hat Vizeregierungschef Salvini angekündigt. Daran ändere auch der neue Asyl- und Migrationspakt der EU nichts. Aus der Nachrichtenredaktion Andreas Gerlach.
2: Salvini sagte bei einem Parteitreffen, deutsche NGO-Schiffe im Mittelmeer würden tausende illegale Einwanderer nach Italien und Europa an Land bringen. Solange das passiere, habe Deutschland kein Recht, auch nur einen einzigen illegalen Einwanderer zurückzuschicken. Seit 2023 hat Italien rund 80.000 Rücknahmeersuchen zurückgewiesen. Als Grund wird eine Überlastung des nationalen Aufnahmesystems genannt. Demnächst soll es ein Gespräch zwischen den Innenministern Piantedosi und Dobrindt geben.
1: Die Bahngewerkschaft EVG droht mit bundesweiten Streiks im Regionalverkehr ab dem kommenden Jahr. Sollte die Bundesregierung das Strafmaß bei Angriffen auf Zugbegleiter nicht noch in diesem Jahr wie versprochen verschärfen, lege man ab Januar den Betrieb lahm, sagte Gewerkschaftschef Burkhardt der Bild am Sonntag. Die Regierung betreibe Arbeitsverweigerung. Die Eisenbahner bezahlten das mit ihrer Gesundheit oder gar ihrem Leben. Im Februar war ein Zugbegleiter in Rheinland-Pfalz von einem Fahrgast zu Tode geprügelt worden, nach einer Auseinandersetzung wegen eines fehlenden Tickets. 2 Jahre nach dem Messerangriff in Solingen wird heute an die Opfer erinnert. Am Anschlagsort in der Solinger Innenstadt wird es einen Gottesdienst und ein öffentliches Gedenken geben. Bei dem islamistisch motivierten Anschlag hatte ein Asylbewerber auf dem Solinger Stadtfest Besucher angegriffen. 3 Menschen wurden getötet, 8 verletzt. Der Täter wurde zu einer lebenslangen Haftstrafe mit Sicherungsverwahrung verurteilt. Die Kürbisernte in Baden-Württemberg beginnt in diesem Jahr ungewöhnlich früh. Die ersten Hokkaido-Kürbisse seien schon vor Tagen geerntet worden, teilten Erzeuger in Karlsruhe mit. Früher habe die Kürbisernte erst Mitte September begonnen. Wegen der Trockenheit dürften Halloween-Kürbisse in diesem Jahr kleiner ausfallen. Baden-Württemberg gehört zu den wichtigsten Kürbisanbaugebieten Deutschlands. Bayern München hat zum 10. Mal den Fußball-Supercup gewonnen. Der deutsche Meister und Pokalsieger gewann bei Vizemeister Dortmund mit 2:1. Fußball-Drittliga-Aufsteiger Sonnenhof Groß-Asbach hat Zweitligist Bielefeld aus dem DFB-Pokal geworfen. Die Schwaben gewannen mit einem 3:0 im Elfmeterschießen. Außerdem spielten Trier-Leipzig 0:6, 1860 München-Kiel 0:2. Die Zeit 8.03 Uhr.
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3: Heute Morgen gibt es nur wenige Wolken. An manchen Stellen ist der Nebel noch da. Tagsüber ist es dann freundlicher mit Sonne und ein paar leichten Wolken in der Mitte. Und im Süden Baden-Württemberg werden die Wolken dann gegen Abend dichter. Die Temperaturen steigen auf 18 Grad im Westerwald und bis 25 Grad am südlichen Oberrhein. Morgen dann Sonne und einige Wolken bis 27 Grad. Das Neueste aus dem SWR3-Verkehrszentrum um 8:03 Uhr. Achtung, weiterhin aufpassen. Der Falschfahrer auf der A3 Köln-Frankfurt zwischen Rauenheim und Frankfurt Flughafen. Dort kommt der Falschfahrer entgegen. Äußerst rechts fahren, nicht überholen. Vorsicht auf der A48, Koblenz Richtung Dernbach, zwischen Höhergrenzhausen und dem Dreieck Dernbach ein defektes Fahrzeug auf der linken Spur. Und die A61, Koblenz-Ludwigshafen, ist zwischen Koblenz-Waldesch und Emmelshausen wegen Bauarbeiten bis Montag früh ungefähr 5 Uhr in beiden Richtungen gesperrt. Bitte der Umleitung folgen. Kommt gut an, Verkehrsinfos gibt's auf swr3.de.
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3: Mit Konstantin Zöller, hallo, guten Morgen. Was macht das eigentlich mit einem, wenn man den ganzen Tag lang irgendwelche Nachrichten konsumiert? Das hören wir alle gleich, denn dann gibt es den Wochenrückblick mit Stefan Reusch, der hat wieder die ganze Woche konsumiert. Aber vorher Musik, Whitney Houston, Clock Clock und jetzt Topic mit Becky G. Sorry, Papi.
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0: 15 Minuten haben wir es. Eine Entwarnung von der A3 Köln-Frankfurt. Kein Falschfahrer mehr zwischen Rauenheim und Frankfurt Flughafen. Kommt gut an euer Ziel. Die ganze Woche in 2 Minuten zusammengefasst. Das kriegt ihr jetzt hier in SWR3 von Stefan Reusch.
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2: Wird das jetzt kalt? Der Winter macht jetzt schon vielen Angst. Haben wir, liebe Ministerin Reiche, genug Energie? Ob denn das Gas auch reiche, fragt man aus Spaß. Frau Reiche, die Antwort ist schon lange klar, sie weiß es nicht. Drum sagt sie, ja. Die Leute sind verunsichert. Nee, die letzten Tage und Wochen waren bitter genug. Hitze, dann Tornados, Waldbrände, glühende Landschaften. Und man fragt sich, wird das jetzt normal? Und das Zweite, was sich viele fragten, war dann schon, wo ist eigentlich Friedrich Merz? Wo ist er, wenn man ihn mal braucht? Braucht, nicht übertreiben. Also sucht. Wo ist er, wenn man ihn mal sucht? Merz, zur Erinnerung, das ist dieser längliche Mensch, Bundeskanzler. Ja, genau der. Der kommt schon wieder. Nach 6 Jahren und dann ganz überraschend. Kommt jetzt ein anderer. Zurück nach Hause, Great Britain. Prinz Harry. Mit Frau Meghan und den Kindern zieht er um von Netflix nach Sussex. Wahrscheinlich, ja, er ist immer noch beliebt. Beliebter als Mr. Trump in den USA. Nur noch 30% der Bürger sagen Ja zu Trump. Für Friedrich Merz wiederum wäre das ein Traum. Das kann ja nur noch besser werden. Ja, das kann es. PR macht alles möglich. Werbung. Ein Spiegelcover genügt oft schon. Da war ja auf dem Titel, da war ja ein AfD-Politiker. Und man schrieb so, diesen Herrn oder Menschen oder beides zusammengeschrieben, schrieb ihn hoch. Er wurde der gefährlichste Mann Deutschlands. Der Erfolg, beste Werbung für ihn. Dumm gelaufen. Eigentlich hätte es ja nicht heißen sollen, der gefährlichste, sondern der entbehrlichste Mann Deutschlands. Es war ein Druckfehler, bestimmt. Hoffentlich, oder? Sonst Gänsehaut. Ist das schon so kalt?

0: 8.23 Uhr, 7 Minuten vor 8:30 haben wir es. Wir grüßen zu euch nach Hause. Schön, dass ihr dabei seid. 07221 2011 ist die Nummer zu uns im Studio. Zu uns ins Studio. Markus hat sich gemeldet.
1: Guten Morgen, liebes SWR3-Team, hier ist der Markus. Ich bin zur Weinlese im Burgund und ich wünsche allen Winzern dieses Jahr viel Glück und viel Erfolg beim Einholen der Weinernte. Alles Gute.

0: Ciao.
1: Dankeschön, Markus.
2: Cool. Weinlese im Burgund. Ich glaube, bei uns ist ja auch schon losgegangen. Also wir grüßen gerade in die Weinberge. Diese Stimme wird übrigens präsentiert von der Flasche Auxerrois von gestern Abend. Dankeschön fürs Machen. Ich brauche 9. Ah, Leon hat sich noch gemeldet. Das wollte ich noch durchgeben. Leon lässt grüßen. Sascha aus Heltersberg. Du hast Geburtstag. Sascha, du hast Geburtstag. Herzlichen Glückwunsch. Und hier ist dein Preis. Ein neuer Song in SWR3. Cat's Eye. Animal.

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0: Hallo, hier ist das Neueste aus dem SWR3-Verkehrszentrum. Die A61 Koblenz-Ludwigshafen ist zwischen Koblenz-Waldesch und Emmelshausen wegen Bauarbeiten bis Montag früh ungefähr 5 Uhr in beiden Richtungen gesperrt. Bitte der Umleitung folgen. Und die A8 Stuttgart Richtung München haben wir auch zwischen Eichelberg und Hohenstadt 3 Kilometer Stau. Verzögerung bis zu einer Viertelstunde. Kommt gut an euer Ziel mit SWR3 und Kaigo und Khalid. Save my love. 8:30 am Sonntagmorgen.

0: 8:40 und jetzt die Gedanken von Tobias Gutmann von der katholischen Kirche.
1: Der erste Sprung vom Beckenrand ins Wasser kostet Überwindung. Mein 4-jähriger Sohn probiert das gerade aus. Er steht in voller Montur am Beckenrand. Schwimmflügel, Taucherbrille und um den Bauch sein aufblasbares Lama. Ohne das alles wäre der Sprung ins Wasser für ihn unmöglich. Nach einer gefühlten Ewigkeit wagt er es endlich. Er nimmt all seinen Mut zusammen und springt. Kaum ist er im Wasser, schaut er mich stolz an und ruft: "Nochmal, Papa!" Mit genügend Luftpolstern kann man eben viel einfacher springen. Den Sprung ins kalte Wasser gibt's ja nicht nur im Kinderbecken. Der erste Tag am neuen Arbeitsplatz und ich kenne niemanden. Oder der mutige Rückzieher, wenn jemand merkt, dass ein Studium doch nicht das Richtige ist. Und mir fällt meine Cousine ein, die komplett alleine in den Wanderurlaub geht, ohne zu wissen, wie es ihr damit gehen wird. Das alles kostet echt Überwindung. Da würde so eine Schwimmflügelmontur echt helfen. Und die gibt es. Für mich ist mein Glaube wie Schwimmflügel, Taucherbrille und aufblasbares Lama in einem. Manchmal zieht mich mein Gottvertrauen hoch und hält mich über Wasser. Und Gott hilft mir, manche Dinge klarer zu sehen, manches anders einzuordnen. Ich fühle mich gut gepolstert, weil ich glaube, dass Gott mich immer umgibt, wie das aufblasbare Lama meines Sohnes. Natürlich sind die Herausforderungen immer noch da. Mit Gott geht auch nicht immer alles gut aus. Aber mit Gott springt es sich leichter. Und das nicht nur vom Beckenrand.

Ja gut, es ist 8:08. Das war's dann auch mit SWR 3 Fit. Jetzt geht's weiter mit Talk mit Tees. Chrissy Tees ist gleich für euch da bis 13 Uhr. Mein Name ist Konstantin Zöller. Ich sag bis bald und immer dran denken, ihr könntet jemanden trösten, indem ihr einfach noch schlimmere Dinge erwähnt, die dieser Person schon passiert sind. Ach komm, das ist doch auch nicht schlimmer als damals, als dich Ramona betrogen hat, oder? Oder ihr könntet lieb sein. Das geht natürlich auch.

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1: Um 9 Uhr mit Christiane Sütterle. Entwicklungshilfe ist für Geberländer profitabler als bisher bekannt. In Heilbronn startet die letzte Etappe der Deutschlandtour. Das Wetter, freundlicher Sonne-Wolken-Mix bei maximal 18 bis 25 Grad. Geld, das in Schwellenländern investiert wird, bringt Deutschland mehr Rendite ein als bisher bekannt. Das geht laut der Förderbank KfW aus einer Studie der Uni Göttingen hervor. Untersucht wurde der Zusammenhang zwischen Entwicklungshilfezahlungen und deutschen Warenexporten. Aus der Nachrichtenredaktion Andrea Schindler.
2: Mit jedem Euro, den Deutschland direkt in einem Partnerland investiert, steigen die deutschen Warenausfuhren laut Studie um 2,50 Euro. Die Forscher begründen dies vor allem mit den daraus hervorgehenden Einkommensverbesserungen der Menschen in den Empfängerländern. Das führe dort zu höherer Nachfrage und Importen. Und davon profitiere dann auch die Wirtschaft in Deutschland. Die Exporte trügen dazu bei, rund 380.000 Arbeitsplätze in der Industrie und bei den Dienstleistungen in Deutschland zu schaffen und zu sichern, so die Förderbank KfW. Am stärksten profitierten die Bereiche Maschinenbau, Transport, Informationstechnologie, Chemie und Elektroindustrie.
1: Bundesgesundheitsminister Linnemann will nicht bei der Rente von pflegenden Angehörigen sparen. Vorgesehen sind die Kürzungen im Gesetzentwurf seiner Vorgängerin Nina Wagen. Es geht um Rentenbeiträge für pflegende Angehörige. Der CDU-Politiker sagte der Bild am Sonntag, er halte dieses Signal nicht für richtig, auch nicht für unsere Gesellschaft. Er werde versuchen, diesen Punkt zu korrigieren, dahingehend, dass es keine Abstriche gebe, sondern dass die Rentenpunkte erhalten blieben. Italien beharrt trotz neuer EU-Regeln darauf, keine Migranten aus Deutschland zurückzunehmen. Vizeregierungschef Salvini sagte bei einem Treffen seiner rechten Partei Lega, Deutschland habe kein Recht, auch nur einen einzigen illegalen Einwanderer zurückzuschicken, solange Schiffe deutscher NGOs im Mittelmeer unterwegs seien, um Flüchtlinge in Italien an Land zu bringen. Nach neuen EU-Regeln muss jeder Migrant in dem EU-Land einen Asylantrag stellen, das er zuerst betreten hat. Bei der Deutschlandtour der Radprofis steht heute die vierte und letzte Etappe an, mit Start und Ziel in Heilbronn. Der Gesamtsieg des Mexikaners Isaac del Toro scheint klar, aber der Kampf um den Tagessieg dürfte spannend werden. Sportreporter Steffen Gahr.
3: Es ist eine kurze Etappe, aber keinesfalls eine einfache. Ein Auf und Ab mit kurzen, knackigen Anstiegen und immerhin noch 2500 Höhenmetern. Vom Start weg geht es zunächst nach Westen, vorbei an Schloss Stocksberg. Danach geht es weiter durch den Naturpark Stromberg-Heuchelberg. Das intensive Finale der Etappe wird dann gut 50 Kilometer vor dem Ziel eingeläutet. Zum ersten Mal geht es hier hoch zum Jägerhaus. Über diese Kuppe müssen die Fahrer auf der Schlussrunde noch zweimal drüber. Dann kann Del Toro den Gesamtsieg endgültig klar machen.
1: Die Zeit, es ist 9.03 Uhr.
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4: Heute ganz viel Sonnenschein. Im Laufe des Tages entstehen dann einige Quellwolken, die vor allem im Westerwald dann etwas kompakter werden können. Und es bleibt aber überall trocken. Heute haben wir noch mal erst einen frischen Morgen und danach kriegen wir aber Temperaturen von 18 Grad im Siegerland, 22 Grad in Oberschwaben oder 25 Grad im Breisgau. Das Neueste aus dem SWR 3 Verkehrszentrum, die A61 Koblenz-Ludwigshafen, ist zwischen Koblenz-Waldesch und Emmelshausen wegen Bauarbeiten bis morgen früh etwa 5 Uhr in beiden Richtungen gesperrt. Bitte der Umleitung folgen. Und dann haben wir noch die A5 Frankfurt Richtung Karlsruhe, M3 Karlsruhe auf der Überleitung zur A8 Richtung Stuttgart, 2 Kilometer Stau. Gute Fahrt allen unterwegs.
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4: Hallo, guten Morgen. Ich freue mich auf meinen ersten Gast und sage Hallo Arno Strobel.
5: Guten Tag, Christian, ich freue mich.
4: Einer der erfolgreichsten Thriller-Autoren hier in Deutschland. Und jetzt 2026 gab es gleich zwei neue Bücher oder sogar drei. Ist mir eines entgangen, bei dir weiß man ja nie.
5: Nein, tatsächlich in diesem Jahr sind es nur zwei. Einer im Frühjahr, jetzt der nächste im Herbst. Nächstes Jahr werden es dann drei sein.
4: Ach, echt?
5: Ja.
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0: Sonntagmorgen hier in SWR 3. Hier ist der Talk. Mein erster Gast ist Thriller-Autor Arno Strobel. Er ist einer der erfolgreichsten in Deutschland. Zwei seiner Bücher, die auf Nummer 1 waren, sind zum Beispiel Offline. Du wolltest nicht erreichbar sein. Oder Die App. Sie kennen dich. Sie wissen, wo du wohnst. So, Arno, kleine Einführungsrunde mit dir. Beschreibe einmal eine typische Geste für deinen Alltag.
1: Mit einer typischen Geste. Ja, Gestik ist ja im Radio immer ein bisschen schwierig.
0: Ja, ne? Ja, deswegen sollst du sie ja beschreiben. Und du bist schließlich Schriftsteller. Du kannst sowas.
1: Du stellst mich hier direkt zu Anfang vor ziemliche Probleme. Aber gut, eine Geste wäre tatsächlich das Auf- und Abgehen im Garten, zumindest im Sommer oder soweit es nicht regnet. Das gehört für mich etwas zu dem Ritual, zur Vorbereitung auf den Schreibtisch anschließend. Das heißt, ich wandere im Garten häufig auf und ab. Meine Frau kennt das mittlerweile schon, die weiß dann, nicht ansprechbar, und flute meinen Kopf erstens mit Sauerstoff und zweitens mit den ersten Gedanken zu dem, was dann gleich kommen wird.
0: Das machst du aber, bevor du an den Schreibtisch gehst.
1: Richtig, also immer. Richtig.
0: Das ist ein bisschen wie in der Pandemie, wo Menschen also ganz bewusst aus der Haustür rausgegangen sind, einmal um den Block, und dann kamen sie und haben sich dann ins Büro zu Hause gesetzt.
1: So ähnlich, ja.
0: Sehr schön. So, nenne ein Geräusch, das definitiv zum Soundtrack deines Lebens dazugehört.
1: Das ist definitiv das Klappern der Tastatur.
0: Okay.
1: Das ist ja, aber was erwartest du von einem Schriftsteller?
0: Also, das sind so diese billigen Tastaturen, oder? Die so schön laut klappern.
1: Ja, ich bin Schriftsteller, ich bin Künstler, mein Gott. Das gibt's nur billige Tastaturen.
0: Hast du anfangs, und du warst ja auch Späteinsteiger, ich glaube mit 40, hast du anfangs auch von einer echten Schreibmaschine nochmal geschrieben?
1: Fürs nein,
0: Gefühl?
1: Nein, nein.
0: Ein bisschen
1: Hemingway-Feeling? Nein. Ich bin ja, das weißt du wahrscheinlich, ich bin ja von Haus aus Informatiker.
0: Ja.
1: Und da war es naheliegend, dass ich sehr, sehr früh mit der ganzen Systematik und mit dem Computer vertraut war.
0: Ja.
1: Und selbstverständlich das auch genutzt habe.
0: Es hätte sein können, dass Stephen King zum Beispiel mit einer echten Schreibmaschine noch viele seiner großen Bücher geschrieben hat.
1: Weißt du, der Vorbild ist
0: für dich auch, dass du ihm nachgeeifert hast.
1: Es gibt andere Dinge, wo ich ihm wirklich nacheifere. Also das ist tatsächlich so. Ich habe Dinge von ihm übernommen, die ich einfach toll fand. Ja, als Beispiel sein Ritual, das mit dem letzten Satz, das er in einem Projekt schreibt, für einen Roman schreibt, tatsächlich eine Zigarre bereit liegt, eine Flasche Champagner bereit steht, was er dann anschließend, womit er sich quasi selbst feiert, dass er es wieder geschafft hat, ein Projekt abzuschließen. Ich habe das einmal publiziert, das heißt, ich habe einmal ein Foto davon gemacht und habe es auf meinen Social-Media-Kanälen online gestellt. Das werde ich nie wieder tun.
0: Okay, was war die Reaktion?
1: Größtenteils natürlich gut, aber wie das immer so ist auf Social Media, es gibt natürlich auch die Querschießer immer wieder, und es ging los, ich verführe Leute zum Alkohol, ich verführe Leute zum Rauchen, Lungenkrebs und Alkoholsucht und, sodass ich mir gesagt habe, okay Leute, das muss ich mir wirklich nicht geben, ich lasse das jetzt zukünftig.
0: Arno Strobel, der seinen Durchbruch hatte 2010 mit Der Trakt, gleich weiter hier in SWR 3. Wow.

0: 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Hier ist der Talk am Sonntagvormittag mit einem der erfolgreichsten Thriller-Autoren hier in Deutschland. Es ist Arno Strobel, auch bekannt für Der Sarg oder Die Flut. Und Arno ist ein Quereinsteiger. Bis er 40 war, hat er gearbeitet als ITler bei einer Bank in Luxemburg. Aber das Schreiben natürlich immer im Hinterkopf. Und angefangen hast du mit Kurzgeschichten. Worum ging es zum Beispiel bei der ersten?
1: Es sind immer Alltagssituationen. Ja, also ich habe zum Beispiel meine allererste Kurzgeschichte ging um Edda. Es beginnt damit, dass der Erzähler an ihrem Grab steht. Er ist leider ein paar Tage zu spät gekommen. Sie ist ein paar Tage vorher gestorben und er erzählt, wie er sie kennengelernt hat. Und Edda war eine ältere Dame, die hat ihn irgendwann sonntags angerufen und hat gefragt, ob Johanna da ist. Und er sagte, ich kenne keine Johanna. Und sie sagt also, bitte jetzt gehen Sie die mal rufen. Oder sind sie ihr neuer Freund? Und also sie war ganz beharrlich. Auf jeden Fall, irgendwann hat er es dann geschafft, das Gespräch dann abzuwürgen und sagte ihr, dass sie sich wohl verwählt hat und legt auf. 10 Minuten später klingelt es bei ihm an der Haustür und eine ältere Dame steht bei ihm vor der Tür und macht ihn, und er ist total verwundert und sie sagt ihm, du musst dich gar nicht wundern. Ich mache das öfter so. Ja, ich suche mir aus dem Telefonbuch jemand raus, der in meiner Nähe wohnt. Telefonbuch gab es damals noch, als ich die Geschichte geschrieben habe. Und dann rufe ich da an. Meistens sind die Leute nicht sehr nett, aber manchmal habe ich Glück und ich habe jemand Nettes dran wie sie und die gehe ich dann besuchen. Viele, viele Menschen in meinem Alter sind einsam, ich nicht. Ich habe viele Freunde. Ja, das ist so im Grunde, ne? Und er nimmt sie damit hoch und macht ihr Kaffee und so haben sie sich kennengelernt und sie treffen sich regelmäßig, weil sie so unfassbar erfrischend jung ist für ihr Alter. Das war die erste Kurzgeschichte, die ich
0: geschrieben habe. Sehr schön. Wie kamst du darauf? Also auf diese Geschichte?
1: Es hat tatsächlich mit Erfahrungen zu tun, so wie fast alle Geschichten mit irgendwelchen Begegnungen oder Erfahrungen zu tun hat. Und ich habe kurz zuvor tatsächlich eine ältere Dame kennengelernt, die zwar jetzt nicht gerade so abgedreht war wie Edda, aber trotzdem, die so erfrischend in ihren Ansichten war, so jung war mir gegenüber.
0: Wo hast du sie kennengelernt?
1: Die habe ich ganz zufällig getroffen. Das war in der Stadt, das vergesse ich nie in meinem ganzen Leben. Die kam vorbei, es war im Sommer, ich saß vor einem Café. Es war sehr, sehr voll. Sie kam vorbei, stand da und sie kam mir so ein bisschen verloren vor, weil sie hat sich umgeguckt und alle Tische waren besetzt. Und ich habe ihr gesagt, bitte nehmen Sie doch hier Platz. Ja, und sie hat sich dazugesetzt und so kam ich mit ihr ins Gespräch. Und dann hat sie erzählt, dass sie alleinstehend ist, dass sie aber trotzdem, dass das für sie kein Problem ist, weil sie hat sehr viele Freunde, sie ist sehr kommunikativ und jetzt gerade lernt sie ja wieder einen netten jungen Mann kennen. Und das habe ich aufgegriffen und daraus habe ich dann die Geschichte um Erdan gemacht.
0: Hast du Kontakt gehalten noch zu ihr?
1: Leider nicht. Das nicht. Tatsächlich leider nicht. Ich weiß auch nicht, was er wirklich... Gut, das ist jetzt so lange her. Ich gehe davon aus, jetzt ist definitiv zu spät. Leider nicht. Nee, ich hätte es vielleicht tun sollen. Aber das ist immer so eine Geschichte mit dem Hätte. Ne?
0: Absolut, absolut. Denkst du heute öfter noch dran, dass du ein Hätte vermeidest? Dass du Dinge machst und sie nicht aufschiebst?
1: Nicht öfter, Christian. Ich lebe danach.
0: Echt?
1: Ich lebe wirklich danach. Und das wissen alle, die mich kennen, alle Freunde... wissen das, das ist ein Spruch von mir, den kriegen sie immer wieder zu hören, dass ich sage, eines der schlimmsten Dinge für mich wäre, wenn ich gegen Ende meines Lebens an einem Punkt angelange, wo ich zurückblicke und mir ein- oder mehrfach sagen muss, hätte ich nur.
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0: Gleich weiter mit Thriller-Autor Arno Strobel, dessen neuer Thriller Happy Weekend am kommenden Mittwoch erscheint. So, gleich zurück, aber erstmal ganz kurz auf die Straßen geschaut. Das Neueste aus dem SWR 3 Verkehrszentrum. Vorsicht einmal auf der A8 Neunkirchen Richtung Saarlouis. Zwischen Heusweiler und Schwalbach-Schwarzenholz liegt ein toter Fuchs auf der Fahrbahn. Vorsicht auf der A96 München Richtung Lindau. Zwischen Kreuz Memmingen und Eitrach eine ungesicherte Unfallstelle. Die linke Spur ist blockiert. Dann noch A5, Frankfurt Richtung Karlsruhe, im Dreieck Karlsruhe, auf der Überleitung zur A8 Richtung Stuttgart, 2 Kilometer Stau. Und die A61 Koblenz-Ludwigshafen ist zwischen Koblenz-Waldesch und Emmelshausen wegen Bauarbeiten bis morgen früh etwa 5 Uhr in beiden Richtungen gesperrt. Bitte der Umleitung folgen. Gute Fahrt hier, allen unterwegs mit SWR 3. Ich bin Christian Thees, spreche mit Arno Strobel. Gerade Happy Weekend, der neue Thriller, kommt dann am Mittwoch raus. Und wie oft hat deine Frau Arno schon zu dir gesagt, du bist unsagbar anstrengend, wenn du geheimnisvoll sein willst?
1: Ja, ist auch ein Satz aus Happy Weekend.
0: Genau, Katja sagt das dann zu ihm.
1: Ja, ja, ja.
0: Weil er hat ja was Geheimes geplant für dieses Wochenende, er will sie überraschen. Du bist, weißt du, richtig anstrengend, wenn du geheimnisvoll sein willst.
1: Nein, hat meine Frau tatsächlich noch nicht zu mir gesagt. Sie sagt andere Dinge zu mir. Sie sagt zu mir zum Beispiel, du bist anstrengend, wenn du im Schreibprozess bist, weil ich muss mein Leben dann ohne dich leben, teilweise. Was tatsächlich der Wahrheit entspricht. Ich bin dann wirklich im Tunnel und sie lässt mich auch in diesem Tunnel sein.
0: Ja.
1: Gott sei Dank. Ja, aber das jetzt noch nicht.

0: SWR 3 läuft bei euch an diesem Sonntagvormittag. Hier ist der Talk. Ich spreche gerade mit Thriller-Autor, Bestseller-Autor Arno Strobel, der ja einen bemerkenswerten Weg hinter sich hat. Also bis 40 war ITler bei einer Bank und hat dann erst riskiert, von der Schriftstellerei zu leben. Die ersten Bücher, auch den ersten Roman, hast du im Selbstverlag damals herausgebracht. Wie anstrengend war das?
1: Man muss einfach bedenken, wann das war. Das war 2007. Das war zu einer Zeit, da gab es noch kein Self-Publishing, wie das heute möglich ist. Das ging alles nicht. Es gab entweder du hast ein Buch gehabt oder du hast keins gehabt. Ende. Ja? So, und nachdem die 20 größten Verlage, Publikumsverlage Deutschlands mein Buch überraschenderweise abgelehnt haben.
0: Welches war das? Wie hieß das?
1: Das war Markus, die Bruderschaft. Das war ein Vatikan-Thriller. Ja. Abgelehnt habe ich mir natürlich überlegt, was machst du jetzt? Ich habe 3 Jahre Arbeit in dieses Ding gesteckt, ja, weil es ein Herzensprojekt war tatsächlich. Und ich war vor allen Dingen selbst davon überzeugt, es ist gut. Ich habe lange und viel genug gelesen, um das beurteilen zu können. Ohne große Selbstlobhudelei, aber ich habe gesagt, das Ding ist gut und es ist eigentlich Mist, dass das keiner haben will. Es gab für mich nur 2 Möglichkeiten. Entweder ich stampfe es tatsächlich ein oder aber ich finde einen anderen Weg. Und dieser andere Weg konnte nur sein, es selbst zu machen. Ich habe mit einem befreundeten Grafiker einen Verlag gegründet. Der hat Coverentwurf gemacht, der hat den Satz gemacht und so weiter und so fort. Und wir haben das Ding dann richtig offset in der Druckerei drucken lassen. 1000 Exemplare.
0: Und das hat was gekostet. Also das ist ja 1000 Exemplare drucken
1: zu lassen. Das war schon. Und diese kleinen Auflagen sind natürlich deutlich teurer, als wenn man 50.000 drucken lässt.
0: Okay, krasse Investition.
1: Das war eine Investition tatsächlich von uns beiden. Aber er hat genauso an das Projekt geglaubt wie ich, weil er es gelesen hat und er fand es auch toll. Und jetzt kam irgendwann diese Palette mit 1000 Büchern. Und wir standen davor und gucken uns an und sagten, ja und jetzt?
0: Wo hattet ihr die? Hattet ihr ein kleines Büro angemietet?
1: Er hatte sein Grafikstudio.
0: Er hatte Grafikstudio.
1: Ja, da war so ein Parkplatz davor und dort stand diese Palette.
0: Sicher.
1: Wir haben dann mal überlegt, was machen wir denn jetzt? Und es gab eigentlich nur eins. Er hatte so einen Transporter, so einen kleinen Van. Ne? Und wir haben die Hälfte der Palette, so ca. 500 Bücher, in diesen Van geschmissen und waren 2 Wochen lang unterwegs. Von Koblenz bis Saarbrücken kenne ich jede Buchhandlung, weil ich in jeder drin war. Ich bin in jede Buchhandlung marschiert, habe mein Buch in der Hand gehabt, habe gesagt, guten Tag, mein Name ist Arno Strobel, das ist mein erstes selbstverfasstes Buch, im Selbstverlag rausgebracht. Wären Sie so nett, würden Sie sich 1-2 Exemplare in Kommission hier hinlegen. Sie müssen natürlich nichts zahlen. Ich komme das auch irgendwann wieder abholen, wenn Sie es nicht verkaufen, ist kein Thema. Und witzigerweise, es gab keinen einzigen, der Nein gesagt hat.
0: Okay, und was aus den Büchern geworden ist, möchte ich gleich wissen, ob wir da ein Märchen bekommen. Hier in SWR 3 mit Arno Strobel.

0: SWR3, der Sonntagvormittag mit dem Talk und Thriller-Bestseller-Autor Arno Strubbel, der seinen ersten Roman im Selbstverlag rausgebracht hat. Du warst so überzeugt von diesem Buch, hast 1000 Exemplare bei allen Buchhändlern zwischen Koblenz und Saarbrücken vorbeigebracht. Würden sie die auf Kommission in ihren Laden stellen? Ich hole sie auch wieder ab, wenn keiner die will. Und das Schöne, und es war ja erst 2007, es gab keinen einzigen, der Nein gesagt hat.
1: Keinen einzigen.
0: Unglaublich eigentlich.
1: Jetzt haben wir nach zwei Wochen tatsächlich über 500, es waren 650, 700 Exemplare in zig Buchhandlungen verteilt. Und ein paar Tage später passierte dann das, was für mich heute noch unglaublich ist. Es rief mich ein Buchhändler an aus Bitburg, das weiß ich noch sehr, sehr gut. Und er sagte, ja Strobel, ich rufe an wegen Ihrer Bücher, die Sie hier abgelegt haben. Und ich dachte, kommen Sie den Mist wieder abholen, den bin ich gewinnen. Er hatte 5 Exemplare und er sagte, ich brauche noch welche.
2: Geil,
1: und da war erstmal Ruhe. Schön. Dann habe ich gesagt, what? Und er sagt, ich brauche noch welche. Also es war so, ich habe das selbst gelesen und es ist klasse. Ich habe das dann meinen Kunden empfohlen. Die haben das gekauft und dann kamen innerhalb von 2-3 Tagen kamen die ersten rein und haben konkret nach diesem Buch gefragt, weil sie gehört haben von Freunden, das wäre gut. Ich war total, wir haben gejubelt, wir haben eine Party gefeiert, vollkommen klar. Aber in den Folgetagen riefen immer mehr Buchhandlungen an, sodass nach einer Woche tatsächlich die Gesamtauflage von 1000 Exemplaren verkauft waren und wir mussten in die zweite Auflage gehen. Das muss man sich mal vorstellen. So, und mit dieser zweiten Auflage...
0: Ein Märchen ist das.
1: Ja, tatsächlich. Und mit dieser zweiten Auflage ist dann was ganz Verrücktes passiert. Ein Vertreter des Deutschen Taschenbuchverlags aus München war in Trier in einer Buchhandlung und hat dieses Buch gesehen und sagt, was ist das denn? Also ich kenne weder Autor noch Verlag. Und der Buchhändler sagte, weißt du was, ich schenk's dir, nimmst den mal mit, das ist ein regionaler Autor hier, das ist richtig gut. Er hat es mitgenommen, hat es gelesen, um das jetzt ein bisschen abzukürzen, und hat es dann tatsächlich bei seinem Cheflektor abgegeben, im DTV in München. Und 2 Tage später hat der mich angerufen und gesagt, Herr Stroh, wir möchten Ihr Buch ausbringen. Und ich habe zu ihm gesagt, das hätten Sie einfacher haben können. Sie hatten es auf dem Schreibtisch und haben es abgegeben.
0: Das ist mega. Wie war denn die Zeit, bevor du diesen krassen Entschluss gefasst hast? Wie waren diese 1-2 Jahre, bevor du den Job an den Nagel gehängt hast? Denn ich gehe davon aus, dass du natürlich jeden Abend wahrscheinlich parallel 4 Stunden abends geschrieben hast und dann warst du tagsüber 9 Stunden in Luxemburg in der Bank. Wie hast du diese Zeit in Erinnerung?
1: Ich habe in der Tat die letzten drei Jahre, bevor ich aufgehört habe in der Bank. Man muss dazu sagen, da waren schon, die letzten 3 Bücher waren alle schon ziemlich hoch in der Bestsellerliste. Also das war jetzt nicht so, dass ich vollkommen ins Blaue gesprungen bin. Aber das hat natürlich auch bedeutet, ich habe meinen Job in Luxemburg gehabt. Du hast es gerade gesagt. Bin nach Hause gekommen, habe schnell was gegessen, habe mich an den Schreibtisch gesetzt und habe geschrieben.
0: Bei der Leidenschaft musste es so sein.
1: Jedes Wochenende, jeder Feiertag, mein gesamter Urlaub ging für Lesungen drauf, für Lesereisen.
0: Okay,
1: ja. Sodass ich also tatsächlich im ganzen Jahr jeden Tag oder fast jeden Tag mindestens 11-12 Stunden gearbeitet habe. Und keinen einzigen wirklichen Urlaubstag hatte, weil nochmal, der Urlaub wurde anderweitig gebraucht. Und ich habe ein Schlüsselerlebnis gehabt, dass ich in der Trierer Innenstadt irgendwann, es wurde irgendwann ganz komisch und als es nicht mehr komisch war, hatte ich eine Menge Köpfe über mir, die mich angeguckt haben. Ich bin also irgendwann einfach umgekippt. Und meine Ärztin sagte zu mir damals, also Arno, du musst jetzt eine Entscheidung treffen. Das geht so nicht mehr weiter. Das war, der Körper hat die gute Eigenschaft, dass er oftmals vorwarnt, bevor er ernst macht. Das war deine Warnung. Überlegst dir.
0: Ja.
1: Und ich musste nicht lange überlegen. Ich habe gesagt, okay, wenn es für mich gilt, es geht nur noch eins von beiden, dann gehe ich jetzt diesen Weg.
0: Und es hat sich gelohnt. Das war der Anfang für Thriller- und Bestsellerautor Arno Strobel. Wir sind gleich zurück hier in SWR 3 nach 10.

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1: Um 10 Uhr mit Christiane Süterle. Bundesgesundheitsminister Lindemann will die Rentenansprüche von pflegenden Angehörigen sichern. Die deutschen Basketballer gewinnen den Supercup. Das Wetter freundlicher Sonnenwolke mit bei maximal 18 bis 25 Grad. Bundesgesundheitsminister Lindemann will nicht bei der Rente von pflegenden Angehörigen sparen. Vorgesehen sind die Kürzungen im Gesetzentwurf seiner Vorgängerin Nina Wagen. Es geht um Rentenbeiträge für pflegende Angehörige. Der CDU-Politiker sagte der Bild am Sonntag, er halte dieses Signal nicht für richtig, auch nicht für unsere Gesellschaft. Er werde versuchen, diesen Punkt zu korrigieren, dahingehend, dass es keine Abstriche gebe, sondern dass die Rentenpunkte erhalten bleiben. Geld, das in Schwellenländern investiert wird, bringt Deutschland mehr Rendite ein als bisher bekannt. Das geht laut der Förderbank KfW aus einer Studie der Uni Göttingen hervor. Untersucht wurde der Zusammenhang zwischen Entwicklungshilfezahlungen und deutschen Warenexporten. Aus der Nachrichtenredaktion Andrea Schindler.
2: Mit jedem Euro, den Deutschland direkt in einem Partnerland investiert, steigen die deutschen Warenausfuhren laut Studie um 2,50 Euro. Die Forscher begründen dies vor allem mit den daraus hervorgehenden Einkommensverbesserungen der Menschen in den Empfängerländern. Das führe dort zu höherer Nachfrage und Importen. Und davon profitiere dann auch die Wirtschaft in Deutschland. Die Exporte trügen dazu bei, rund 380.000 Arbeitsplätze in der Industrie und bei den Dienstleistungen in Deutschland zu schaffen und zu sichern, so die Förderbank KfW. Am stärksten profitierten die Bereiche Maschinenbau, Transport, Informationstechnologie, Chemie und Elektroindustrie.
1: Polnische Behörden haben in den vergangenen Tagen mehr als 4 Tonnen toter Fische aus einem Nebengewässer der Oder geborgen. Ursache sei die Blüte der giftigen Goldalge im Gleiwitzer Kanal, teilte die örtliche Wasserbehörde mit. Einsatzpatrouillen überwachten die Lage, zudem seien 2 Schleusen geschlossen. Im Sommer 2022 war es in der Oder zu einem massenhaften Fischsterben gekommen. Experten gehen davon aus, dass sie am Gift der Goldalgen verendeten. Nach einem Brand in einem Parkhaus in der Innenstadt von Karlsruhe bringt ein Abschleppdienst die Autos nach draußen. Die Besitzer selbst dürften nicht mehr ins Parkhaus, damit keine Spuren verwischt werden, sagte ein Polizeisprecher. Dort befanden sich 250 Fahrzeuge. 3 Autos waren gestern in Flammen aufgegangen. Das Gebiet um das Karlsruher Parkhaus wurde abgesperrt. Wie es zu dem Feuer kam, ist noch unklar. Die deutschen Basketballer rund um Kapitän Dennis Schröder haben den Supercup in Hamburg gewonnen. Die Welt- und Europameister haben sich am Abend im Finale mit 96 zu 87 gegen Kroatien durchgesetzt. Es ist der 7. Sieg der DBB-Auswahl in dem Turnier. Es ist 10.03 Uhr.
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3: Heute scheint verbreitet die Sonne. Im Laufe des Tages dann entstehen einige Quellwolken, die vor allem im Westerwald etwas kompakter werden können. Es bleibt aber auf jeden Fall überall trocken heute. Und nachdem der Morgen noch einigermaßen frisch ist, erwärmt sich dann die Luft auf. Knapp 18 Grad im Siegerland, 22 Grad in Oberschwaben und 25 Grad im Breisgau. Das Neueste aus dem SWR3-Verkehrszentrum. Vorsicht auf der B317, Titisee-Neustadt Richtung Tottnau. Zwischen Pfahl und Brandenberg liegen mehrere Steine. A5 Frankfurt Richtung Karlsruhe. Im Dreieck Karlsruhe auf der Überleitung zur A8 Richtung Stuttgart. 2 Kilometer Stau, Zeitverlust rund 10 Minuten. Die A61 Koblenz-Ludwigshafen ist zwischen Koblenz-Waldesch und Emmelshausen wegen Bauarbeiten bis morgen früh etwa 5 Uhr in beiden Richtungen gesperrt. Bitte der Umleitung folgen. A96 München Richtung Lindau, zwischen Kreuz Memmingen und Altach ein Unfall. Linke Spur ist blockiert, 1 Kilometer Stau. Und dann haben wir noch Österreich. Auf der Fernpassroute zwischen Grenztunnel Füssen und Reute Süd 6 Kilometer Stau, rund 20 Minuten Verzögerung. Gute Fahrt allen unterwegs.
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3: Heute Vormittag auch noch mit einem der erfolgreichsten Content Creator hier in Deutschland. Vostok kommt auch noch Ende dieser Stunde. Vorher sprechen wir noch mit Bestsellerautor Arno Strobel. Und da du ja Autor bist, kurze Autorvervollständigung. Meine größte Zeitverschwendung, die ich trotzdem liebe, ist
4: tatsächlich manchmal vor dem Fernseher zu sitzen. Also ich liebe Bücher und ich ziehe ein Buch immer einen Fernseher vor, aber es gibt durchaus auch mal Zeiten, wo ich sage, ich habe jetzt einfach keinen Bock. Zwei, drei Tage lang mache ich zur Unterhaltung nichts anderes als Fernsehen zu gucken. Doch wenn diese zwei, drei Tage dann vorbei sind, dann sage ich mir, verdammt, was hätte ich in der Zeit alles anfangen können? Also,
3: das ist okay, welche Serie hast du zuletzt gebinged?
4: Also tatsächlich schaue ich seit Jahren gemeinsam mit meiner Frau in Dauerschleife The Big Bang Theory, weil ich finde es einfach, okay, auch beim fünften Mal finde ich immer noch Dinge, wo, okay, ich sage, herrlich, wirklich herrlich. Und das Letzte, was ich tatsächlich geschaut habe, war Stranger Things.
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0: SWR 3, der Talk mit Thriller-Autor Arno Strobel. Ich weiß nicht, wie es euch geht. Viele von euch sind ja wirklich absolute Thriller-Liebhaber. Ja, bei mir ist das eigentlich nicht so. Und Arno, ich bin mir deshalb auch nicht sicher, ob deine Bücher nicht immer brutaler werden. Ja, also okay, du schüttelst den Kopf, ja. Aber allein der Prolog zu deinem neuen Buch, das am Mittwoch rauskommt, Happy Weekend. Ja, und ich weiß ja, du bist ein so angenehmer Mensch, aber wenn ich dich nicht kennen würde, dann würde ich denken, das ist ein krankes Hirn, das sich das ausgedacht hat. Und die Art und Weise, wie du das noch schilderst, es geht um dieses Folterinstrument, was dieser Mechaniker des Schmerzes, heißt er, glaube ich, ne? Mechaniker, was der da entwickelt. Und wie das aber auch geschildert wird, was mit den Knochen passiert und so. Ich will gar nicht weiter darauf eingehen. Ich finde es wahnsinnig unappetitlich.
1: Ja, jetzt ist es, du kannst dir vorstellen, diese Frage wird mir natürlich öfter gestellt. Ja, ne, oder auch ja, als klar. Feststellung in den Raum gestellt, sie sind ja krank.
0: Na, ja, so weit würde ich ja nicht gehen. Klar. Ich weiß ja, dass du es nicht willst, aber ich finde es schon echt krass. Also es beginnt schon heftig.
1: Also, meine Gedanken, man macht sich ja dann irgendwann auch selbst Gedanken darüber. Ne? Also als ich meine ersten beiden Psychothriller fertig hatte und habe mir die nochmal angeguckt, habe ich meine Mutter angerufen und habe gesagt, Mama, lass uns bitte über meine Kindheit reden. Ja, was war da los? Nein, im Ernst. Ich habe natürlich darüber nachgedacht, was ist da los in meinem Kopf und bin zu dem Schluss gekommen, es ist ja eigentlich eine ganz logische Geschichte. Ich mache mir diese Gedanken ja nicht einfach so, das wäre schlimm. Ich mache mir diese Gedanken ja speziell für meine Geschichten, weil ich damit mein Geld verdiene, weil das mein Job ist. Deswegen setze ich mich hin und überlege mir, okay, wie könnte jetzt der Herr Meier um die Ecke gebracht werden, ne? um eine gewisse Atemlosigkeit zu erzeugen, um auch durchaus mal einen Schock zu erzeugen. Ja. Und dann mache ich mir diese Gedanken, dann gehe ich das an. Aber wo wir bei dem Thema sind, lass uns doch einfach mal einen Schritt weitergehen. Das finde ich nämlich auch ganz interessant. Nochmal, ich mache mir diese Gedanken bewusst, weil ich damit mein Geld verdiene. Das ist mein Job. Aber was ist denn mit den ganzen Leserinnen und Lesern, die das Zeug kaufen? Was stimmt denn da nicht?
0: Die sind noch kränker als du. Weil ich schaue, die sind noch kränker. Die sind das eigentliche Problem.

0: So klingt der Sonntagvormittag hier in SWR 3, wo auch immer ihr uns hört. 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
1: SWR 3, hier ist der Talk. Arno Strobel ist mein Gast. Erfolgreicher Thriller-Autor, einer der erfolgreichsten hier in Deutschland. Und was wirklich ganz typisch auch für Arno ist, er recherchiert sehr gerne, auch mit Hilfe von Selbstexperimenten. Denn Arno, du willst immer wissen, wie sich die Dinge anfühlen, die diese Personen, auch schreckliche Dinge, die diese Personen erleben. Und dazu gehören natürlich auch regelmäßige Übernachtungen an abgelegenen, schaurigen Orten. Ja, möglicherweise auch für deinen Roman Das Dorf damals. Was war der merkwürdigste Ort?
2: Der merkwürdigste Ort,

0: resultiert aus einer Situation raus und der war tatsächlich bei mir zu Hause im Büro. Das muss ich jetzt erklären.
1: Oh.
0: Also, es geht um das Buch Der Sarg.
1: Oh ja, Der Sarg.
0: Da geht es ja darum, dass eine Frau aufwacht und sie ist halt lebendig begraben, eingeschlossen in einem Sarg. So, jetzt versucht das mal zu beschreiben. So, wie man sich vorstellen kann, wie es wirklich ist, wie man das erlebt. Versuch mal so zu beschreiben, dass man beim Lesen, dass sich die Kehle zuschnürt, dass man dieses beklemmende Gefühl hat, dass man am liebsten aufhören würde, aber nicht aufhören kann. Ich habe mir überlegt, dass die einzige Möglichkeit, dass das funktioniert, ist, du musst es auf irgendeine Art und Weise erleben. Und der erste Gedanke war natürlich, in ein Bestattungsunternehmen zu gehen und zu fragen, ob ich mal Probe liegen darf.
1: Ja.
0: Ich habe das aus zwei Gründen aber sein lassen. Erster Grund war, weil es einfach pietätlos wäre, finde ich. Mhm. Ja? Finde ich ja. Wirklich pietätlos. Also auch ich habe da meine Grenzen. Und das Zweite, und das war noch viel wichtiger letztendlich, ich habe leide selbst unter dieser Angst in ganz engen Räumen. Und ich glaube, wenn sich ein Sargdeckel über mir geschlossen hätte, hätte man zulassen können. Dann hätte ich wahrscheinlich einen Herzinfarkt bekommen.
1: Okay, also, und dennoch wolltest du dich darauf einlassen?
0: Ich wollte es trotzdem.
1: An welche Zeitdauer hast du gedacht? Eine Stunde?
0: Nein.
1: Länger?
0: Nein.
1: Weniger?
0: Weniger.
1: Okay.
0: 10 Minuten maximal.
1: Okay.
0: Jetzt muss ich mir überlegen, wie kriege ich die Kuh jetzt vom Eis? Wie kann ich es trotzdem auf irgendeine Art und Weise zumindest ansatzweise empfinden? Und dann habe ich eben das gemacht. Jetzt kommen wir zu meinem Büro. Ich habe gewartet bis nachts um 2:30. Also jetzt nicht abends, sondern nachts, wenn es wirklich absolut ruhig ist, wenn absolute Stille herrscht von außen. Wir wohnen sowieso sehr ruhig, wenn gar keine Geräusche mehr da sind. Dann habe ich mein Büro vollkommen zu 100% abgedunkelt, sodass man auch wirklich kein Schema mehr sehen konnte, keine Konturen, gar nichts. Dann habe ich mich auf den Boden gelegt, auf den Rücken, Beine zusammen, Arme an den Körper und habe mit offenen Augen gegen diese schwarze Wand gestarrt und habe mir vorgestellt, wenn ich jetzt den Kopf hebe, nach 10 cm macht Dong und ich stoße auf einen Deckel. Mhm. Wenn ich versuche, die Arme oder die Füße zu bewegen, geht das 10 cm, dann stoße ich gegen Holz. Das habe ich keine 10 Minuten, das habe ich 7-8 Minuten ausgehalten.
1: Echt?
0: Da bin ich bin fast durchgedreht. Dann bin ich aufgesprungen, ich hatte Schweißperlen auf der Stirn, da bin ich aufgesprungen, habe mich an meinen Schreibtisch getastet, habe nur den Monitor angemacht, ansonsten alles dunkel gelassen und habe diese Szene geschrieben.
1: Mhm.
0: Und ich kann ja sagen, ich habe beim Schreiben, ich habe noch gezittert. Also das ist natürlich auch, das war eine Art Autosuggestion, was ich mir selbst gegenüber gemacht habe.
1: Ja.
0: Ich habe mich also quasi selbst in die Situation gebracht, dass ich irgendwann geglaubt habe, es ist tatsächlich so. Das war für mich die einzige Möglichkeit, aber das ist notwendig. Und ich glaube, wenn man den Anfang von Der Sarg liest, die ersten Seiten, weiß man, dass das nicht einfach so aus dem Handgelenk geschüttelt ist. Davon bin ich überzeugt.
1: Sagt Arno Strobel, Thriller-Autor. Gleich weiter hier in SWR 3.
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0: Gleich weiter hier in SWR 3 mit Arno Strubbel. Aber einmal kurz auf die Straßen geschaut, das Neueste aus dem SWR 3 Verkehrszentrum. Vorsicht auf der A7 nach Ulm Richtung Würzburg. Zwischen Ellwang und Dinkelsbühl-Fichtenau liegen Metallteile auf der linken Spur. Vorsicht auf der Landesstraße Hermeskeil-Trier zwischen Mertesdorf und Erang. Dort sind Schafe auf der Fahrbahn. Dann A5 nach Frankfurt Richtung Karlsruhe, im Dreieck Karlsruhe auf der Überleitung zur A8 Richtung Stuttgart. 2 Kilometer Stau, Zeitverlust rund 10 Minuten. Die A61 Koblenz-Ludwigshafen ist zwischen Koblenz-Waldesch und Emmelshausen wegen Bauarbeiten bis Montag früh, also morgen früh etwa 5 Uhr, in beiden Richtungen gesperrt. Bitte der Umleitung folgen. A96 in München Richtung Lindau, zwischen Kreuz-Memmingen und Altrach Unfallaufnahme, 2 Kilometer Stau, Verzögerung bis zu einer Viertelstunde. Dann nach Schweiz, A2 Luzern Richtung Gotthard, zwischen Wassen und Göschnen 2 Kilometer Stau plus 20 Minuten. Und Österreich auf der Fernpassroute zwischen Grenztunnel Füssen und Reute Süd 6 Kilometer, rund 20 Minuten Verzögerung. Allen unterwegs wünschen wir eine gute Fahrt hier. Mein Name ist Christian Thees. Arno Strubbel ist mein Gast hier im SWR 3 Talk, mit dem wir gleich weitersprechen. Am Mittwoch kommt sein neuer Roman, sein neuer Thriller, Happy Weekend. Und ja, haben wir vorhin schon drüber gesprochen, da geht es ja um dieses Folterinstrument. Wie viele Orthopäden und Ingenieure hast du zu Rate gezogen, um diesen Prozess auch wirklich authentisch zu schildern?
1: Gut, ich habe jetzt natürlich mittlerweile mit den Jahren einen recht beachtlichen Stab an Fachleuten, auf die ich immer wieder zurückgreifen kann, die ich fragen kann. Da sind natürlich sehr viele Ärzte dabei, Ärztinnen und Ärzte. Da kann ich jederzeit mal anfangen, pass mal auf, wie ist das denn? Was passiert denn mit so einem Knochen, wenn er bis dahin gedient? Na, und ich möchte da gar nicht weiter ins Detail gehen. Ja. Solche Dinge. Und wenn es dann mal ganz krass sein muss, dann rufe ich auch mal meinen guten Bekannt Michael Zokos an, der Deutschlands bekanntester Rechtsmediziner ist, würde ich mal behaupten. Und der kann mir dann genau Auskunft geben. Also es gibt immer wieder Fachleute, die ich fragen kann.
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0: SWR3. Der Talk mit Thriller-Autor Arno Strubbel, der ja mal sehr genau recherchiert für seine Thriller, auch mithilfe von Selbstexperimenten. Ja, er ist vielleicht ein Autor, der vielleicht wie kein anderer außerhalb seiner Komfortzone geht, um zu spüren, wie Dinge sich wirklich anfühlen. Wie war das bei deinem Buch Die Flut? Ja, auch das Gefühl zu ertrinken ist ja sehr schwer zu beschreiben. Wie hast du dich dem angenähert?
1: Das ist sehr schwer zu beschreiben. Ich habe mich tatsächlich so angenähert. Das war schon eine Weile, bevor ich mit dem Buch begonnen habe, hatte ich diese Szene im Kopf. Tatsächlich, und ich habe um diese Szene quasi in dem Fall definitiv das Buch drumherum gebaut, diese Vorstellung, diese doppelte Grausamkeit. Zum einen, ich buddle bei Ebbe jemanden bis zum Hals im Sand ein und dann kommt die Flut und das dauert ja schon ein paar Minuten, ne? Und man ist in dem Bewusstsein, es gibt kein Zurück mehr. Man kann die Flut nicht aufhalten, ich komme hier auf gar keinen Fall raus. Das heißt, man hat Minuten Zeit, sich gedanklich damit auseinanderzusetzen, ich werde gleich ertrinken, was kein schöner Tod ist. Und dem habe ich dann noch einen draufgesetzt, weil ich gesagt habe, okay, und der Partner dieser Frau, der wird daneben stehend oder sitzend angekettet, so dass er nicht ertrinken wird, aber der muss zugucken und kann nichts dagegen machen. Das war für mich so das Horror-Szenario an sich. Ja. Gut, die Geschichte mit dem Partner kam anschließend dazu. Aber dieses Gefühl zu ertrinken, das habe ich ausprobiert. Das ist auch nicht schön. Jetzt hat man natürlich diesen natürlichen Reflex, man wird irgendwann, auch wenn man sich vornimmt, ich probiere das jetzt mal aus, natürlich rausgehen. Vollkommen klar. Ja. Ich bin...
0: Zu Hause?
1: Nein, im Meer.
0: Im Meer. Ich bin im Meer
1: bis zu einer Stelle gegangen, wo es klar war, wenn ich mich hinsetze, dann bin ich auf jeden Fall im Kopf unter Wasser. Jetzt ist es ja so, der Körper hat ja die angenehme Eigenschaft, nach oben zu treiben, solange noch Luft in den Lungen ist, ist vollkommen klar. Das funktioniert nicht einfach so. Ich habe mir eine Stelle gesucht, die tief genug war, aber nicht zu tief. Also die tief genug war, dass der Kopf unter Wasser war, aber nicht so tief, dass der Körper sich drehen konnte oder sowas, da ich wieder ganz nach oben. So, natürlich bin ich trotzdem bis nach oben, aber die Mund und Nase waren de facto unter Wasser. Und dann bin ich da sitzen geblieben und habe zwangsläufig natürlich die Luft angehalten.
0: Ja.
1: Und irgendwann hatte ich das Gefühl, ich halte es jetzt nicht mehr aus. Es gibt zwei Möglichkeiten. Entweder ich gehe jetzt nach oben oder ich versuche trotzdem unter Wasser einzuatmen. Das ist ein Reflex, der kommt automatisch. Okay. Aber mit dem Moment ist Schluss. In dem Moment ist Feierabend. Du verlierst sofort das Bewusstsein. Deswegen bin ich dann nach oben. Aber es war ganz, ganz kurz davor.
0: Ach Gott. Aber war jemand da, der das auch überwacht hat?
1: Definitiv.
0: Okay, cool.
1: Definitiv.
0: Der dich hochgeholt hätte.
1: Ja. Aber es war wirklich ganz kurz davor. Und diese letzten Sekunden, die letzten 5 bis 10 Sekunden, wo man das Gefühl hat, ich verliere gleich die Besinnung, es geht nicht mehr, ich muss jetzt atmen, die habe ich mir sehr gut behalten.
0: Okay.
1: Die habe ich mir extrem gut behalten. Und das sind einfach solche Dinge, das sind Situationen, die kann man nur beschreiben, wenn man sie zumindest annähernd erlebt hat.
0: Ja. Arno Strubbel, der Extreme mag, nicht nur in seinen Thrillern, auch bei der Recherche. Gleich noch ein letztes Mal zurück, hier im SWR 3 Talk.

0: So klingt der Sonntagvormittag hier in SWR 3. Hier ist der Talk und wir verabschieden uns gleich von Arno Strobel. Dessen neuer Roman kommende Woche rauskommt, der heißt Happy Weekend. Und zum Schluss, Arno, auf deinem Unterarm, auf deinem rechten Unterarm, da steht I'm still standing better than I ever did. Aus dem Elton John Song. I'm still standing, hast du mir gerade gesagt. In welcher Phase deines Lebens hast du dir das tätowieren lassen?
1: Vor 3 Jahren.
0: Erst?
1: Ja.
0: Okay.
1: Tatsächlich, weil...
0: Als was passierte?
1: Als ich mir klar gemacht habe, wie unfassbar glücklich mein Leben verläuft. Das ist einfach, wir neigen ja dazu, zu meckern und zu beschweren, dies ist schlecht. Und ich habe mal tatsächlich einen Strich gezogen, habe die Summe gezogen und stelle fest, dass ich ein unfassbar glückliches und prädestiniertes Leben auch führen darf. Mhm. Zu 80% sind das Dinge, zu denen ich persönlich nichts beigetragen habe. Mhm. Das heißt, wo wir geboren sind und so weiter und so fort und auch viele andere Dinge. Aber einen gewissen Teil habe ich natürlich auch gelenkt. Und ich stelle für mich fest, ich bin ein unfassbar glücklicher Mensch, weil es mir unfassbar gut geht. Punkt. Und das habe ich auf meinem Arm. Auf meinem anderen Arm habe ich auch etwas stehen. Das ist allerdings schon...
0: Das ist ein bisschen verwaschen.
1: Das ist schon 13, unscharf. 14 Jahre alt.
0: Ja, so auf dem Innenarm sozusagen links.
1: Faber ist zu Equesque Fortunae. Das ist, jeder ist seines Glückes Schmied. Und das greift natürlich auch ganz groß in mein Leben ein. Wir hatten ganz am Anfang dieses Thema. Ja? Wenn ich etwas machen will, muss ich es machen. Punkt. Ja? Um eben das zu vermeiden, hätte ich nur. Und das greift.
0: Arno, danke für die Begegnung. Es war super spannend.
1: Es hat Riesenspaß gemacht.
0: Einzutauchen ein bisschen in deinen kleinen kranken Kopf. Nein, der sehr gesund ist. Du gehst auf Lesetour, auf große Lesetour jetzt.
1: Ja.
0: Ah, nee? Mit Happy Weekend? Ich dachte gar nicht, ich hätte etwas Falsches gesagt. Kann man nicht sagen. Es sind 70 Termine, aber ich würde es jetzt nicht als groß bezeichnen.
1: So viel sind es ja gar nicht. Es sind ja nur 7 Wochen.
0: Es sind 7 Wochen. Lesetour auf jeden Fall. Kann man alles nachlesen.
1: Ja, auf meiner Website zum Beispiel, arno-strobel.de.
0: Die Tour zu Happy Weekend. Und ansonsten schreibst du irgendwann bald natürlich an dem zweiten Cold Case.
1: Der ist fertig.
0: Aus der neuen Reihe Ungelöst.
1: Der ist fertig.
0: Kommt dann nächstes Jahr. Ja. Ne? Anfang nächsten Jahres.
1: Ja.
0: Das erste von 3 Büchern, die es nächstes Jahr geben wird.
1: Genau.
0: Dann danke dir für heute. Und bis die Tage.
1: Es hat mir Riesenspaß gemacht, lieber Christian. Dank auch an dich und vielleicht irgendwann mal wieder.
0: Ja, Thriller-Autor Arno Strobel hier in SWR 3.

0: Gleich nach 11 geht's weiter hier in SWR 3 im Talk mit Content Creator Vostok, der bei Instagram fast 1 Million Follower hat mit seinen lustigen Videos und osteuropäischen Rezepten. Guten Tag.
1: Wunderschönen guten Tag.
2: Привет.
1: Здорово.
0: Ja, hör ich schon mit auf.
1: Здорово ist tatsächlich so mehr unter Kollegen, unter Freunden. Ne, so ein. Aha, okay. Was wäre das Pendant im Deutschen? Schwer zu sagen. Also quasi ein freundliches Slang. Hallo unter Kollegen.
0: Sehr schön. Sag's nochmal.
1: Здорово.
0: Здорово.
1: Genau.
0: Здорово.

0: Gleich nach 11 geht's weiter mit Content Creator Vostok.
1: Schmeckt wie Heimat.
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3: Um 11 Uhr mit Christiane Sütterle. Solingen gedenkt der Opfer des Terroranschlags. In Heilbronn startet die letzte Etappe der Deutschlandtour. Das Wetter, ein Mix aus Sonne und Wolken bei maximal 18 bis 25 Grad. 2 Jahre nach dem Terroranschlag von Solingen haben die Menschen in einem Gottesdienst an die Opfer erinnert. Bis heute existierten Schmerz und Mitleid sowie die hilflose Frage danach, wie man sich denn schützen könne, sagte die evangelische Superintendentin Werner. Sie warnte vor Schuldzuweisungen. Der Attentäter sei jemand, der den islamischen Glauben missbraucht habe. Bei dem Messerangriff eines syrischen Asylbewerbers auf dem Solinger Stadtfest waren 3 Menschen getötet und 8 verletzt worden. Bundesgesundheitsminister Linnemann will nicht bei der Rente von pflegenden Angehörigen sparen. Vorgesehen sind die Kürzungen im Gesetzentwurf seiner Vorgängerin Nina Wagen. Es geht um Rentenbeiträge für pflegende Angehörige. Der CDU-Politiker sagte der Welt am Sonntag, er halte dieses Signal nicht für richtig, auch nicht für unsere Gesellschaft. Er werde versuchen, dass es keine Abstriche gebe, sondern dass die Rentenpunkte erhalten blieben. In Baden-Württemberg ist die Zahl der Baugenehmigungen in diesem Jahr weiter gestiegen. Wie das Wohnungsbauministerium in Stuttgart mitteilte, wurden von Januar bis Juni fast 14.900 Bauanträge genehmigt. 2025 waren es knapp 11.100. Das ist eine Steigerung von 34%. Damit fällt der Anstieg in Baden-Württemberg deutlich stärker aus als im Bund. Deutschlandweit ist die Zahl der genehmigten Wohnungen um rund 16% gestiegen. In Rheinland-Pfalz ist die Entwicklung rückläufig. Polnische Behörden haben in den vergangenen Tagen mehr als 4 Tonnen toter Fische aus einem Nebengewässer der Oder geborgen. Ursache sei die Blüte der giftigen Goldalge im Gleiwitzer Kanal. Einsatzpatrouillen überwachten die Lage, zudem seien 2 Schleusen geschlossen. Im Sommer 2022 war es in der Oder wegen Goldalgen zu einem massenhaften Fischsterben gekommen. Bei der Deutschlandtour der Radprofis steht heute die letzte Etappe an mit Start und Ziel in Heilbronn. Der Gesamtsieg des Mexikaners Isaac de Toro scheint klar, aber der Kampf um den Tagessieg dürfte spannend werden. Sportreporter Steffen Gahr.
4: Es ist eine kurze Etappe, aber keinesfalls eine einfache. Ein Auf und Ab mit kurzen, knackigen Anstiegen und immerhin noch 2500 Höhenmetern. Vom Start weg geht es zunächst nach Westen, vorbei an Schloss Stocksberg. Danach geht es weiter durch den Naturpark Stromberg-Heuchelberg. Das intensive Finale der Etappe wird dann gut 50 Kilometer vor dem Ziel eingeläutet. Zum ersten Mal geht es hier hoch zum Jägerhaus. Über diese Kuppe müssen die Fahrer auf der Schlussrunde noch 2-mal drüber. Dann kann Del Toro den Gesamtsieg endgültig klar machen.
3: Es ist 11.03 Uhr.
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5: Heute viel Sonnenschein im Laufe des Tages. Ein paar Wolken, die vor allem im Westerwald etwas kompakter werden können. Bleibt aber überall trocken. Und die Temperaturen 18 bis 25 Grad heute. Das Neueste aus dem SWR3-Verkehrszentrum. A5 Frankfurt Richtung Karlsruhe. Im Dreieck Karlsruhe auf der Überleitung zur A8 Richtung Stuttgart. 2 Kilometer Stauzeitverlust, rund 10 Minuten. Die A61 Koblenz-Ludwigshafen ist zwischen Koblenz-Waldesch und Emmelshausen wegen Bauarbeiten bis Montag früh etwa 5 Uhr in beiden Richtungen gesperrt. Bitte der Umleitung folgen. A7 Ulm-Füssen zwischen Dreieck Hittistetten und Altenstadt auf dem gesamten Abschnitt und in beiden Richtungen immer wieder Stau und stockender Verkehr, Verzögerung bis zu 20 Minuten. A8, der Stuttgart Richtung München, zwischen Mühlhausen und Lämmerbuckeltunnel ein Unfall, 6 Kilometer Stau, Verzögerung bis zu 40 Minuten. In der Gegenrichtung zwischen Märklingen und Mühlhausen, 12 Kilometer stockend plus 20 Minuten dort. A96, München Richtung Lindau, zwischen Kreuzmemmingen und Altrach ist die Unfallstelle geräumt, noch 3 Kilometer. Schweizer 2 Luzern Richtung Gotthard, zwischen Wassen und Göschnen 2 Kilometer. Verzögerung bis zu 20 Minuten. Und Österreich auf der Fernpassroute zwischen Grenztunnel Füssen und Reute Süd 8 Kilometer Stau, rund 45 Minuten Verzögerung. Und dann noch ganz aktuell, Vorsicht auf der A60 zwischen Mainz-Laubenheim und Weisenauer Brücke. Dort sind Menschen auf der Fahrbahn. Und A81 Singen Richtung Stuttgart zwischen Rottenburg und Herrenberg an der Baustelle. 3 Kilometer Stau plus 20 Minuten. Gute Fahrt allen unterwegs.
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5: Mit Content Creator Vostok, der knapp 3 Millionen Follower auf allen Social Media Kanälen zusammen hat, mit lustigen Videos und osteuropäischen Rezepten. Danach heißt es ja immer, schmeckt wie Heimat. Ihr findet ihn bei Instagram unter Vostok-Style. Ja? Ich mag ja keinen Unterstrich, ne?
6: Ach so.
5: Ich finde ihn immer, weil man den A so lange auf der Tastatur sucht, weißt du, oder manchmal muss man die Tastatur auch umstellen, damit man überhaupt zu diesem Unterstrich kommt. Ich meine, Unterstrich. Meine Frau hat auch eine E-Mail-Adresse mit Unterstrich. Nervt mich jedes Mal.
6: Habe ich auch tatsächlich, ja.
5: Hast du auch tatsächlich? Ja. Ich finde den Unterstrich ganz furchtbar. Okay. Aber gut. Mhm. Geschmackssache.
6: Ja. Einfach genommen, was gerade zur Hand war. Ja, ich habe schnell gefunden auf der Tastatur.
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1: Hier ist SWR 3. Mein Gast hier im Talk ist Vostok. Vostok ist Social Media Star, der osteuropäische Gerichte kocht, zusammen mit seiner Partnerin Elsa. Das Ganze beginnt dann meist im Video mit so einem kleinen Dialog wie diesem hier.
2: Was ist das?
3: Butterbrot?
2: Butterbrot? Ich zeig dir, was ein Butterbrot ist. Schreibbereitschaft.
1: Mit 8 Jahren ist Vostok nach Deutschland gekommen. Er ist in Estland geboren, in einer russischen Gemeinschaft aufgewachsen. Auch für dich ganz am Anfang. Was ist eine typische Geste für deinen Alltag?
4: Eine Geste für meinen Alltag?
1: Eine typische Geste für deinen Alltag.
4: Ich würde sagen, der erhobene Zeigefinger im Befehlsformat quasi. Ne? Schreibbereitschaft oder ich bin ja auch bei der Bundeswehr.
1: Ja.
4: Hier und wieder mal einen Befehl, einen sinnvollen Befehl an den Soldaten weitergeben. Mit erhobenem Zeigefinger macht das schon viel Sinn.
1: Gibt es das Wort offiziell wirklich Schreibbereitschaft?
4: Das gibt es.
1: Denn ich brauchte echt so einige Zeit, bis ich herausgefunden habe, was du da sagst. Schreibbereitschaft.
4: Ja.
1: Also ich habe es auch nie gehört. Ich war früher auch mal bei der Bundeswehr. Ist jetzt schon mal ein bisschen her. Also so, weißt du, Wehrpflicht, Reserveoffizier und so ein Zeug. Aber Schreibbereitschaft habe ich nicht mehr in Erinnerung. Wann wird das gesagt?
4: Das wundert mich tatsächlich, dass du das nicht kennst.
1: Mhm.
4: Aber und lustigerweise ist auch unter jedem Video immer der Kommentar, was sagt er da eigentlich am Anfang? Ne? Da gucken die Leute das immer wieder an. So kann man auch seine Views sammeln auf Videos.
1: Aber wirklich, man hört das immer, das ist ohnehin der fiese Trick bei euch Influencern. Ihr macht es A, immer alles total schnell, damit man es nochmal angucken muss und das sammelt Klicks.
4: Aber ist auch der geringen Aufmerksamkeitsspanne mittlerweile geschuldet. Man muss die Videos schnelllebig gestalten. Aber zu der Frage, Schreibbereitschaft.
1: Schreibbereitschaft.
4: Genau, nutzt man bei Befehlsformat. Das bedeutet, wenn du einen Befehl weitergibst an deine Soldaten und sie müssen gewisse wichtige Aspekte mitschreiben, sei es Frequenzen, sei es Decknamen, ja, sei es die Lage, der Auftrag, kurze, knackige Stichpunkte. Man muss dazu sagen, der vollständige Befehl wäre, Schreibbereitschaft herstellen. Und schon holen alle ihre Meldeblockzettel raus, ihre 6B-Bleistifte, ja. Und plotten dementsprechend die wichtigsten Punkte des Befehls mit. Ich habe das Ganze natürlich runtergekürzt. Ne? Schreibbereitschaft. Und schon nehmen die Videos dann ihren Lauf.
1: Aber das ist so interessant, weil ich glaube nicht, und ich war auch immerhin 2 Jahre da, ich glaube nicht, das gehört zu haben. Denn man vergisst diese ganzen Sachen ja auch nicht so schnell. Aber es musste bei uns vielleicht einfach wahnsinnig wenig aufgeschrieben werden. Aber Schreibbereitschaft habe ich definitiv nie gehabt.
4: Genau. Und das Witzige ist natürlich, jeder Soldat, jeder ehemalig gediente oder auch aktive Soldat kennt das Wort. Ja, also ich sag mal 90% der Soldaten auf jeden Fall. Und umso witziger ist natürlich, dass man diesen Bundeswehr-Jargon, mit dem man tagtäglich zu tun hat, es auch schafft, in Social Media zu verpacken und auch den Soldaten so einen kleinen Insider wiederzugeben in den Videos.
1: Ja.
4: Weil für einen sag ich mal, normalen, in Anführungsstrichen, Zivilisten ist das einfach nur ein Wort. Für den Soldaten, vor allem auch für die Infanteristen, die viel im Gelände arbeiten, die viel mitschreiben, die solche Befehle auch wahrnehmen, ist das Alltag. Ne?
1: Deine osteuropäischen Rezepte hast du auch in einem Buch jetzt präsentiert. Und dieses Buch, das heißt wie der Spruch, den man auch immer am Ende deiner Videos hört.
2: Schmeckt wie Heimat.
1: Schmeckt wie Heimat, ja. Und wenn ihr das nochmal mitschreiben wollt.
2: Schreibbereitschaft.

0: Wir haben ein bisschen Spaß hier in SWR 3 mit Content Creator Wostok, der unglaublich beliebt ist mit seinen Kochvideos zu osteuropäischen Gerichten und sowjetischer Alltagskultur. Hauptberuflich ist er bei der Bundeswehr. Das ist auch so eine Situation, die man früher nicht kannte. Da hast du einen Vorgesetzten, der ist ein Social Media Star mit 3 Millionen Followern. Was für eine kuriose Situation, oder?
1: Auf jeden Fall.
0: Also bringt was Lockeres irgendwie mit sich, finde ich.
1: Ja, das stimmt. Und doch darf man das nicht über den Dienstalltag stellen, weil dann verliert man auch ganz schnell Autorität und dann an Ruf. Ne, dann gilt man nur noch als der TikTok-Feldwebel.
0: Ja.
1: Und dann muss man die Leute auch ganz schnell wieder zurück, sag ich mal, an die Stange holen, auch mental abholen, dass das Ganze hier immer noch, sag ich mal, gewisse Professionalität mit sich bringen muss. Und dass wir hier nicht auf TikTok unterwegs sind, sondern dass wir hier wirklich einen Auftrag haben und den auch sinnvoll umsetzen müssen. Ne?
0: Wie oft musstest du das auch mal klarstellen und sagen, pass mal auf, Leute?
1: Tatsächlich noch nicht ein einziges Mal. Okay. Weil ich habe eine sehr autoritäre, teilweise schon distanzierte Art auszubilden und Soldaten zu führen. Und dadurch, dass ich auch, sag ich mal, in der Materie, in der ich mich bewege und die ich ausbilde, auch wirklich gut aufgestellt bin, nehmen mir die Soldaten das ab. Und es kommt nicht zu diesen Aspekten, dass sie auf einmal anfangen, die linke, rechte Grenze auszuweiten und sich außerhalb dieser zu bewegen. Ich muss sagen, das kriege ich schon sehr gut hin.
0: Na gut, man kriegt ja auch schon so ein bisschen Angst, wenn man dich nur in deinen Videos sieht beim Kochen. Also von daher.
1: Ist nicht das Ziel, aber wenn es so ist.
0: Also von daher. Okay, in was bildest du aus? Was ist dein Spezialgebiet gerade?
1: Mein Spezialgebiet tatsächlich gerade ist der Nahkampf. Der militärische Nahkampf. Das bedeutet der Kampf auf nächste Distanz. Entweder mit dem eigenen Körper oder mit Waffen, die nicht mehr gebrauchsfähig sind, die nicht mehr schussfähig sind, so gesehen, aber die man ja trotzdem noch nutzen kann als Schlagstich, Instrument oder wie auch immer. Ja. Alles, was gerade liegt, ob es Steine sind, ob es Stangen sind, einfach nur, weil der Nahkampf ist keine Kampfsportart, ist keine Selbstverteidigung, es ist wirklich der Kampf um alles oder nichts. Um das Ganze, sage ich mal, auch zivilfreundlich auszudrücken. Und es gibt keine Silbermedaille.

0: dementsprechend wurde das Ganze jetzt neu eingeführt, vor, ich schätze mal, einem Jahr, dass wirklich jeder Soldat, ob er im Geschäftszimmer sitzt, ob er im SAM-Bereich ist, ein gewisses Basismodul an Nahkampf ausgebildet bekommen muss. Und das ist gerade so meine Haupttätigkeit, natürlich zu den allgemeinmilitärischen Tätigkeiten wie Schießen, Märsche, Ausbildungen führen etc.
1: Ja. Das ist Vostok, der in den Social Media so leidenschaftlich gerne Pelmeni, Borsch oder Schaschlik kocht.
2: Schmeckt wie Heimat.
1: Gleich weiter hier in SWR 3.

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3: Es ist kurz nach 11:30 das Neueste aus dem SWR3-Verkehrszentrum. Vorsicht auf der A659, Viernheim-Weinheim. Zwischen Viernheimer Kreuz und Viernheim-Ost sind Menschen auf der Fahrbahn. Dann A5 Frankfurt Richtung Karlsruhe. Im Dreieck Karlsruhe auf der Überleitung zur A8 Richtung Stuttgart. 2 Kilometer Stau, Zeitverlust rund 10 Minuten. A7 Ulm-Füssen zwischen Dreieck Hittistetten und Altenstadt. Auf dem gesamten Abschnitt und in beiden Richtungen immer wieder Stau und stockender Verkehr plus 20 Minuten. A8 Stuttgart Richtung Karlsruhe. Zwischen Pforzheim Süd und Pforzheim Nord 5 Kilometer stockend. A8 Stuttgart Richtung München. Zwischen Eichelberg und dem Lämmerbuckeltunnel 11 Kilometer Stau plus 45 Minuten. In der Gegenrichtung zwischen Märkling und Mühlhausen 8 Kilometer stockend. Verzögerung bis zu 10 Minuten. A81 Singen Richtung Stuttgart. Zwischen Rottenburg und Herrenberg Baustelle 3 Kilometer Stau plus 20 Minuten. Schweiz A2 Luzern Richtung Gotthard, zwischen Wassen und Göschnen 4 Kilometer Stau plus 40 Minuten dort. Und dann noch Österreich auf der Fernpassroute zwischen Grenztunnel Füssen und Reute Süd 8 Kilometer Stau, rund 45 Minuten Verzögerung. Gute Fahrt hier allen unterwegs mit SWR3. Ich bin Christian Thies. Gleich geht's weiter mit Vostok. Es ist ein Kuriosum. Er ist einmal Hauptfeldwebel bei der Bundeswehr, gleichzeitig auch Social Media Star mit Kochvideos zu osteuropäischen Gerichten und sowjetischer Alltagskultur. Ja, und wenn man aufpassen soll, wie das Rezept genau geht, dann heißt es ja immer
4: Schreibbereitschaft.
3: Schreibbereitschaft. Ja, ist aber verkürzt eigentlich Schreibbereitschaft herstellen. Soll das heißen. Und diese Verkürzung, die kennt man aber auch, ne?
5: Also auch den Insider, das lieben Offiziere sehr. Das Kommando beim, also alle treten an, die ganze Kompanie oder der Zug oder wie auch immer. Und dann kommt das Kommando stillgestanden.
3: Richtig. Ja. Und das gab's auch bei mir.
5: So, und was machen Offiziere gerne draus? Still.
3: Völlig richtig.
5: So. Still. So, das war's.
3: Ja.
5: Ja, das heißt, ein ganzes Wort auf einmal, Kraft eigener Arroganz, wird dann auf einmal weggelassen.
4: Schreibbereitschaft.

0: SWR 3, der Talk am Sonntagvormittag hier. Vostok, Social Media Star mit knapp 1 Million Follower alleine bei Instagram. Er kocht gerne osteuropäische Gerichte. Dort am Ende heißt es dann immer:
1: Schmeckt wie Heimat.
0: Ja. Du bist in Tallinn geboren, bist aber kein Este. Ja, denn aufgewachsen bist du dann in einer, bevor ja mit 8 dann, als du 8 warst, nach Deutschland gekommen sind, in einer russischen Community, das sogenannte Rote Dorf. Das ist wie so ein kleines Russland in Tallinn, oder?
2: Genau, also ich kann auf Estnisch tatsächlich nur, glaube ich, bitte, danke und bis 10 zählen.
0: Okay.
2: Yx, kax, kolm, neli, vis, kus, zeze, kax, uyx, kümel. Das ist auf Estnisch, sag ich mal, bis 10 zählen. Man merkt, ist mit fast mit keiner anderen Sprache vergleichbar.
0: Ja.
2: Und ja, das ist dem Umstand geschuldet, weil wir dort einfach wie in so einer eigenen Gesellschaft gelebt haben. Die Russischsprachigen bleiben da unter sich. Aber Fakt ist, es ist nicht leicht, dort als Russischsprachiger aufzuwachsen. Wir hatten auch immer Stress mit estnischen Kindern auf der Straße.
0: Weil? Einfach nur so?
2: Weil man halt der andere ist.
0: Weil man, ne, war einfach, genau, der andere.
2: Man ist der andere.
0: Und es gab also wirklich wenig Berührungspunkte.
2: Es gab sehr wenig Berührungspunkte. Also ich bin in einen russischen Kindergarten gegangen.
0: Ja.
2: Meine Eltern sind in eine russische Schule gegangen. Ja? Und da es ja Nachbarland von Russland ist, herrschen auch diese ganzen Strukturen und werden auch angeboten. Ja? Das heißt, man macht da wirklich seinen Schulabschluss, aber halt in einer russischen Schule. Das führt aber dann später dazu, dass man rauskommt in die Arbeitswelt und auf einmal dann aber der estnischen Sprache nicht wirklich mächtig ist, obwohl man sie auch in der Schule lernt. Aber das ist wie hier Französisch lernen.
0: Und deine Großmutter hat dir auch natürlich russische Lieder zum Einschlafen vorgesungen.
2: Auf jeden Fall.
0: Hast du sie weitergegeben an deine Kinder, die,
2: ja,
0: russischen Schlaflieder?
2: Ich singe immer noch meinen Kindern, in erster Linie meiner Tochter, ein bekanntes Gute-Nacht-Lied vor. Ja, aus dem Russischen.
0: Welches ist es?
2: Spät ustale Igrushki. Es schlafen alle ermüdeten Spielzeuge, wenn man das so übersetzen will.
0: Ach, wie süß, das ist ja voll schön.
2: Genau, und das lief immer, sag ich mal, abends zur Primetime in so einer Kinderserie, noch zur sowjetischen Zeit, post-sowjetischen Zeit. Und damit war das dann so der Abschluss vom Fernsehen gucken und dann wurden alle Kinder so ins Bett geschickt.
0: Ne? Ach Gott, ich möchte noch nicht einschlafen, aber wie geht es ungefähr, der Anfang?
2: Спят усталые игрушки, книжки спят. Und so weiter.
0: Das ist ja schön. Und ich weiß auch, dass, und du hast gesagt, du hast russisches Fernsehen geschaut, dass sowjetische Trickfilme auch deine Kreativität geformt haben. Inwiefern?
2: Also erstmal, ich habe sehr viel Fernsehen geschaut.
0: Ja.
2: Wirklich sehr viel. Mittlerweile will ich sowas meinen Kindern auch nicht erlauben. Aber damals, ich bin wirklich sehr viel vor dem Fernseher gesessen, habe viel gemalt, habe viel Märchen gehört über Kopfhörer und habe viel Fernsehen geguckt. Und allein dieses künstlerische Malen, ich habe immer das gemalt, was ich auch im Fernsehen gesehen habe und was mir gefallen hat, hat mich dann ja auf diese künstlerische Weise geprägt. Ja, dass ich dann nicht nur das Visuelle verbunden habe, sondern auch so dieses Übertragen aus Papier. Ich hatte alle möglichen Buntstifte, ich hatte Filzstifte. Meine Eltern und Großeltern haben da sehr viel Wert drauf gelegt, dass ich mich dahingehend auch immer entwickeln kann. Weil malen, ich erzähle es auch immer wieder meinen Kindern, wenn sie sagen, ich krieg das nicht hin. So, sage ich denen, denkt ihr, ich habe das hinbekommen? Aber ich habe immer gemalt. So. Wo man jetzt heutzutage am Tablet sitzt als Kind, hat man früher halt wirklich was aktiv gemacht, gemalt. Ne? Das heißt, diese Talente entstehen nicht einfach so. Ne? Ich bin mir sicher, die muss man auch ausbauen und dran arbeiten. Deswegen die Sowjet-Trickfilme, die Musik, die Atmosphäre, es gab natürlich nichts anderes zu dem Zeitpunkt, aber die haben mich wirklich stark geprägt. Und ich gucke sie auch heutzutage noch gerne mit meinen Kindern. Ne?
0: Ja. Immer noch. Ja. Social Media Star Vostok hier bei mir in SWR 3. Heute lebt er in der Nähe von Dortmund, in Lünen. Das ist nördlich von Dortmund. Gleich sind wir noch mal zurück, natürlich hier im SWR 3 Talk.

0: Hier in SWR 3 spreche ich mit Vostok. Er begeistert mehrere Millionen auf allen Social-Media-Plattformen mit lustigen Familienvideos zu seinen osteuropäischen Wurzeln, russischen Alltagssituationen und Bräuchen. Bekannt vor allem für seine osteuropäischen Rezepte. Pelmeni, Schaschlik.
1: Schmeckt wie Heimat.
0: Ja, so heißt auch ein Kochbuch, das du jetzt herausgebracht hast. Was ist so besonders für die sowjetische Esskultur? Was ist also ganz anders als in Deutschland?
2: Ich muss natürlich zugeben, ich kann nur die damalige Zeit vergleichen. Ja, das heißt also Sowjetunion, Post-Sowjetunion mit dem heutigen Deutschland. Ja. Und ich muss sagen, also mir wurde in die Wiege gelegt, dass man zu Lebensmitteln halt sehr respektvoll ist und sehr respektvoll damit umgeht. Bedeutet, es soll kaum was verschwendet werden. Ne? Der klassische Klischee, wenn man Kartoffeln schält und man nimmt viel zu viel von der Kartoffel mit, ja, und ist das schon eine Verschwendung. Und da würde jede Oma schon den Schlapp nachher werfen, so gefühlt. Ne? Genau, das heißt also wirklich gucken, dass man die Lebensmittel vollwertig betrachtet und auch sehr schonend damit umgeht.
0: Mhm. Und küsst natürlich.
2: Absolut. Küssen gehört dazu. Das ist auch so unser
0: guter Insider. Oder ist das nur Show?
2: Wenn du mich so direkt fragst, ist es natürlich Show.
0: Okay, gut.
2: Ja, also das wird im Sowjetischen nicht praktiziert. Und das dient einfach dem Alleinstellungsmerkmal und dem Image. Und genau. Der zweite wichtige Punkt ist das Einlegen von Lebensmitteln. Ja, wir haben, mein Opa in erster Linie hat sehr viel immer an Wildpflanzen gesammelt und an Beeren, an Pilzen, an allem Möglichen. Das ist natürlich auch etwas, die Natur verstehen, die Natur sich zu eigen machen und auch naturverbunden leben. Ja, und da meine ich nicht irgendwie Bäume umarmen, sondern wirklich am Ende auch zu wissen, was ist essbar, was ist nicht essbar. Die Natur gibt uns so vieles. Und leider haben die Menschen mittlerweile dieses Wissen verloren und verlernt, auch das Ganze für sich zu nutzen. Ne, das sieht man immer mehr. Und mir ist wichtig, mit unserem Content auch über Wildpflanzen aufzuklären, Wildpflanzen auch in die moderne Küche zu integrieren. Ne, sei es eine klassische Brennnesselsuppe oder einfach mal ein Giersch-Salat oder irgendwas mit Löwenzahn zum Beispiel zuzubereiten, wichtige Bitterstoffe. Also das wäre so der zweite wichtige Aspekt, wo ich sagen würde, das ist sehr klassisch für die Sowjetunion, dass man auch sehr mit der Natur im Einklang gekocht hat.
0: Ja, wir lassen viel liegen. Ne? Also bei Löwenzahn hört es schon fast auf. Mhm. Manche machen das schon. Ja. Brennnesseln lassen wir auch lieber im Feld. Ja. In der Regel, außer mal für den Tee oder so.
2: Oder Giersch.
0: Klar.
2: Ja.
0: Oder Giersch.
2: Giersch, das ist ja das klassische Unkraut.
0: Ja, klar.
2: Ja? Dabei ist das so nahrhaft. Das ist ja natürlich, es ist nahezu allem Supermarktgrün deutlich überlegen. Auch die Brennnessel, die wächst überall. Man muss nur vor die Haustür gehen. Natürlich sollte man darauf achten, dass man in möglichst unbelasteten Regionen pflückt. Ne? Sonst ersetzen Schwermetalle und Pestizide im besten Fall die Nährstoffe. Aber an sich, die Brennnessel, super eisenreich, proteinreich, unzählige Mineralien. Ja? Also jedem Supermarktgrün überlegen. Kostenlos, ungespritzt, vor der Haustür. Man ist in der frischen Luft sogar noch beim Sammeln. Ja.
0: Also Leute, gleich vor die Haustür fürs Mittagessen ein bisschen Giersch sammeln. Wir sind kurz nach 12 wieder zurück mit Vostok in SWR 3.
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1: Alles Wichtige um 12 Uhr mit Steffi Lingsch.
2: Guten Tag, die Bahngewerkschaft e.V.
1: Ups. Da ist sie. Steffi, da bist du.
3: So kannst du anfangen. Der Asylstreit zwischen Italien und Deutschland geht weiter. Für Weitspringerin Malaika Mihambo ist die Saison zu Ende und das Wetter teils nass und gewittrig, zwischendurch aber örtlich auch viel Sonne bis 25 Grad. Seit Juni gilt in der EU ein neuer Asyl- und Migrationspakt, der besagt, dass die Migranten in dem Land einen Asylantrag stellen müssen, in dem sie in der EU angekommen sind. Italien will aber erstmal keine Migranten aus Deutschland zurücknehmen, hat der italienische Vizeregierungschef Salvini der rechtsgerichteten Partei Lega gesagt. Details hat Korrespondentin Astrid Halder.
4: Seine Begründung: Deutsche Hilfsorganisationen nehmen auf dem Mittelmeer Flüchtlinge mit Schiffen auf und brächten sie dann nach Italien. Deutschland habe seiner Meinung nach kein Recht, Zitat, uns auch nur einen einzigen illegalen Einwanderer zurückzuschicken, solange deutsche NGO-Schiffe im Mittelmeer unterwegs sind, um tausende illegaler Einwanderer in Italien und Europa an Land zu bringen. Zitat Ende. Der italienische Innenminister Matteo Piantedosi äußerte sich ähnlich. Seiner Meinung nach solle die Staatsflagge der Schiffe darüber bestimmen, welches Land zuständig sei, nicht der Ankunftsort.
3: Die Bahngewerkschaft EVG fordert mehr Sicherheit im Regionalverkehr und droht mit bundesweiten Streiks ab Januar. Hintergrund ist der tödliche Angriff auf einen Zugbegleiter vor einem halben Jahr. Aus der SWR 3 Nachrichtenredaktion Katrin Gerewitz.
5: EVG-Chef Burkert hat der Bild am Sonntag gesagt, von der Politik habe es seitdem nur große Worte gegeben, aber keine Taten. Das versprochene Gesetz für härtere Strafen müsse noch in diesem Jahr in den Bundestag. Sonst, so Burkert wörtlich, legen wir im Januar den Betrieb lahm. Vom Justizministerium gibt es einen Gesetzentwurf, um Angriffe auf Polizisten, Feuerwehrleute und Rettungskräfte härter zu bestrafen. Geprüft wird, ob das auch für Zugpersonal gelten soll. Die Deutsche Bahn stellt ihren Zugbegleitern Bodycams zur Verfügung, mit denen brenzlige Situationen aufgezeichnet werden können. Das soll deeskalierend wirken.
3: Die Weitspringerin Malaika Mihambo aus der Kurpfalz hat sich gestern bei einem Wettkampf so verletzt, dass die Saison für sie zu Ende ist. Die Olympiasiegerin von Tokio ist beim Diamond League-Wettbewerb im polnischen Katowice angetreten. Dabei hat sie sich eine Oberschenkelverletzung zugezogen. Wie schwer, ist noch nicht klar. Schon bei der Leichtathletik-EM in Birmingham hatte sich die Titelverteidigerin Mihambo beim fünften Versuch verletzt und war auf Platz 5 gelandet. Auf den Finisher-Medaillen des diesjährigen Marathons in Sydney ist versehentlich die Münchner Allianz Arena abgebildet. In Sydney gibt es das ähnlich klingende Allianz-Stadion. Das sieht aber anders aus. Zusätzlich sind weitere australische Sehenswürdigkeiten auf der Medaille eingraviert. Zu dem Marathon nächstes Wochenende haben sich über 40.000 Teilnehmende angemeldet. Die Organisatoren nehmen es gelassen und planen nicht, die Medaillen zu ändern. 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
1: Viel Sonne heute. Ein paar Wolken gibt es vor allem im Westerwald. Könnte auch etwas kompakter sein, aber es bleibt überall trocken heute. Und das bei 18 bis 25 Grad, nachdem es ja am Morgen doch ein bisschen kühler war. Ne? Auf die Straßen geschaut, das Neueste aus dem SWR3-Verkehrszentrum. Vorsicht auf der A81 Heilbronn Richtung Würzburg. Zwischen Neuenstadt und Möckmühl eine ungesicherte Unfallstelle. Vorsicht auf der Landesstraße Jettingen-Altensteig. Zwischen dem Abzweig Nagold und Mötzing liegen Bretter auf der Fahrbahn. A3 Köln Richtung Frankfurt. Zwischen Bad Camberg und Idstein ein Unfall, 5 Kilometer Stau. A5 Frankfurt Richtung Karlsruhe. Im Dreieck Karlsruhe auf der Überleitung zur A8 Richtung Stuttgart, 2 Kilometer Stau, Zeitverlust rund 10 Minuten. A7 Ulm-Füssen, zwischen Dreieck Kittistetten und Altenstadt, auf dem gesamten Abschnitt und in beiden Richtungen immer wieder Stau und stockender Verkehr, Verzögerung bis zu 20 Minuten. A8 Stuttgart Richtung Karlsruhe, zwischen Pforzheim Süd und Pforzheim Nord, 5 Kilometer stockend. Dann die A8 Stuttgart Richtung München, zwischen Eichelberg und dem Lämmerbuckeltunnel, 11 Kilometer Stau plus 45 Minuten. In der Gegenrichtung zwischen Merkling und Mühlhausen, 8 Kilometer stockender Verkehr, dauert ca. 10 Minuten länger. A81 Singen Richtung Stuttgart, zwischen Rottenburg und Herrenberg, 4 Kilometer Stau plus 30 Minuten. Schweiz A2 Luzern Richtung Gotthard, zwischen Wassen und Göschnen, 4 Kilometer Stau, dauert 40 Minuten länger. Und dann noch Österreich auf der Fernpass-Bundesstraße, zwischen Grenztunnel Füssen und Reute Süd, 8 Kilometer Stau, rund 45 Minuten Verzögerung. Gute Fahrt allen unterwegs.
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1: Noch ein bisschen mit Content Creator Vostok, der auf sehr humorvolle und auch selbstironische Weise sowjetische Alltagskultur auch so ein bisschen aus seiner Kindheit, aus seiner Familie und vor allem auch osteuropäische Rezepte präsentiert. Und Suppe ist bei euch ja ganz groß. Da hast du auch in deinem Buch Schmeckt wie Heimat geschrieben. Da hast du aus deiner Kindheit viele Sprüche mitgenommen zum Thema Suppe. Welche waren das?
6: Ja, dass man auf jeden Fall, also ohne Suppe wird man nicht satt. Ja. Ohne Suppe verkleben auch die Gedärme. Also da wurde auch wirklich am Angst gemacht. Ne? Also auf Russisch gesagt, Kischkis Kleuza, also wirklich die Gedärme verkleben, du musst das essen, sonst wirst du ungesund und so weiter. Ne?
1: Super.
6: Genau, dann klassisch, eine Suppe ohne Brot ist nichts, ist wie Wasser. Du musst überall immer Brot dazu nehmen. Ne? Nimm Brot dazu, dann bist du auch wirklich satt. So, also die Suppen und Eintöpfe werden bei uns so auf einem Podest gestellt, dass wirklich ohne sie kannst du gefühlt nicht überleben.
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0: SWR 3, der Talk. Wostock ist mein Gast, Content Creator, fast 1 Million Follower bei Instagram. Und dass ihr seit knapp 3-4 Jahren gibt es euch überhaupt. Und das ist schon eine ganz erstaunliche Geschichte, denn am Anfang waren es einfach Zeichnungen, die du auf T-Shirts so ein bisschen als Nebenverdienst verkauft hast von russischen Trickfilmfiguren aus deiner Kindheit. Ja, dann habt ihr im Anschluss eine Modemarke daraus gemacht und dann kamen erst diese mittlerweile so erfolgreichen Videos. Ne?
1: Probieren wir einfach auch mal Videos zu machen, wo wir einfach unsere T-Shirts dabei tragen und dann gucken, was passiert. Und dann ist schon, glaube ich, das zweite oder dritte oder vierte Video schon viral gegangen und wir sind dann dabei geblieben. In dieser russischen Thematik, sage ich mal, Spätaussiedler-Thematik, Vater und Sohn, Comedy, wo der Vater seinen Sohn prankt oder so alltägliche Situationen zu Hause passieren, die man so kennt aus seinem typisch geprägten sowjetischen Haushalt, ja, in Deutschland. Mhm. Und ja, dabei sind wir geblieben. Und später kam dann die Idee, vor, meine ich, 2 Jahren dann meine Elsa mit dazu zu nehmen, ja, und mit ihr dementsprechend auch Videos zu drehen im Kochformat. Und seitdem ist es wirklich explodiert.
0: Dieses erste Video, das du gerade erwähnt hast, das dann viral ging, auch schon relativ früh. Was war da zu sehen zum Beispiel?
1: Das war ein Vater, der vor dem Fernseher sitzt und ich meine Formel 1 guckt und dann kommt der Sohn und fragt ihn, ob er bei einem Freund übernachten kann. Eigentlich so das klassische Szenario, aber dann kommen die klassischen Sprüche vom Vater. Warum? Frag Mama, hab ich schon. Sagt, ich soll dich fragen. Dann wird erstmal die Brille weggelegt. Warum willst du da schlafen? Ja, warum nicht? Meine anderen Freunde schlafen da auch. Hast du kein eigenes Bett? So nach dem Motto, ne, geht's dir hier nicht gut. Ne, es ist irgendwie immer ein Problem gewesen, so sich durchzusetzen beim Übernachten bei anderen, weil dann die Eltern dachten, das eigene Zuhause sei nicht gut genug. Ne? So, und das ist so dieses klassische Motiv. Aus vielen, vielen Haushalten. Und das haben wir aufgegriffen, das haben die Leute gefühlt. Dabei hatte auch mein Freund unser Motiv an von Wostock. Und da haben auch die Leute natürlich viel danach gefragt. Und so haben wir gemerkt, okay, wir können uns gleichzeitig Videos drehen, unsere Marke präsentieren und die Leute unterhalten. Und das war, so ist es schon.
0: Ja. Könnt ihr euch anschauen bei Instagram, findet ihr ihn unter Wostock_Style. 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

0: SWR 3, der Talk mit der Content Creator Vostok, der lustige Videos dreht mit der Familie und mit der Partnerin Elsa, Kochvideos zu osteuropäischer Küche. Schmeckt wie Heimat. Spezialität von dir sind Wildpflanzen, wie die Brennnessel, mit der kochst du so gerne. Ich habe mal kalte Brennnesselsuppe in England gegessen, habe es kaum runterbekommen.
1: Brennnessel ist einfach ein zu gutes Kraut, um es nicht zu nutzen. Das ist die Königin der Wildpflanzen, sage ich immer wieder.
0: Königin sogar.
1: Ja, absolut. Also für uns hier in unserer Gegend ist das die Königin der Wildpflanzen.
0: Wie pflückt man die eigentlich? Ich meine, jemand unten am Stängel, passt, man muss ja echt aufpassen, dass man nicht verbrannt wird. Also wir mögen das ja nicht so gerne. Und ich weiß, dein Sohn hast du ja auch einmal durchs Brennnesselfeld in einem Video gejagt.
1: Nicht nur einmal, das kannst du mir glauben.
0: Ja, und aber das war denn echt? Also diese ganzen Pusteln waren echt?
1: Natürlich.
0: Ihr seid so krass.
1: Ja, klar.
0: Ey, ihr habt so ein Bienenvideo gemacht. Ihr wart bei einem Imker im Allgäu vor einiger Zeit mal.
1: Ja.
0: Und dann habt ihr so zwei Bienen. Also
1: die beste Grüße an die Allgäuer Wanderimkerei.
0: Gut, sehr gut. Ja. Und ich weiß, du hast eine Biene gegessen. Da denkt man noch, okay, die könnte auch einfach nur
1: nicht ganz
0: ein Requisit sein.
1: Nicht ganz. Gegessen habe ich sie ja nicht. Sondern die kam ja wieder raus.
0: Habe ich bei dir nicht gesehen, nur bei Elsa.
1: Ja, genau.
0: Die machte den Mund auf und dann kamen zwei Bienen raus.
1: Richtig.
0: Waren die echt?
1: Ja, natürlich.
0: Ich habe gedacht, das ist KI.
1: Nein.
0: Ja, aber,
1: nein.
0: Aber man kann doch nicht Bienen in den Mund nehmen und
1: doch,
0: dann den
1: man.
0: Mund wieder aufmachen.
1: Doch, kann man. Das war alles authentisch. Also wir hatten keine KI in dem Video. Bis auf die letzte Szene, wo Elsa da mit diesem riesigen Auge sitzt.
0: Absolut, alles zugeschwollen, genau. Natürlich bei
1: aber
0: ihrem Gesicht.
1: Bis dahin war sonst nichts KI. Wir haben wirklich Bienen in den Mund genommen. Auf Vertrauen von dem Imkermeister Krüger. Er hat uns gesagt, nehmt sie in den Mund. Ich verspreche euch, die werden euch nicht stechen. Und wir 100%. 100%.
0: Ja, ich glaube dir das. Ich glaube dir das schon. Warum sticht die nicht in dem Augenblick?
1: Betriebsgeheimnis.
0: Wieso? Aber du bist doch kein vom Imker oder von dir.
1: Ja, das ist einfach. Na gut, guck mal, für die Zuschauer, die hier zuhören und auch so lange jetzt mit uns geblieben sind, werde ich das Geheimnis lüften. Das sind männliche Bienen. Männliche Bienen haben keine Stachel.
0: Ah,
1: das ist tatsächlich der ganze Trick.
0: Richtig. Aber es ist beeindruckend.
1: Drohnen, meine ich, nennt man sie.
0: Mhm.
1: Und sie haben keinen Stachel. Und das haben wir aber erst rausgefunden, was er uns erzählt, nachdem wir ihm vertraut haben. Dass wir sind wirklich mit dem Mindset drangegangen, es könnte auch schief gehen. Ja. Aber wir haben ihm einfach vertraut und wenn er sagt 100%, dann glauben wir ihm.
0: Ja. Ja.
1: Der Mann hat ja auch schon 50 Jahre auf seinem Buckel als Imker. Ja, der will schon wissen, wovon er redet.
0: Ja. Was passiert mit den nackten Beinen, wenn die einfach voller Brennnesselblasen sind? Da hatten wir erstmal 3-4 Stunden mit zu tun. Ist das irgendwie gut, auch für die Haut, wenn da so eine Brennnesselpackung rangekommen ist?
1: Also,
0: Ja, okay, der nickt, dein Sohn nickt gerade.
1: Ja, damit wäre doch alles so beantwortet.
0: Aber das ist voll unangenehm, das brennt doch wie Sau.
1: Ja, auf jeden Fall. Also, es ist schon eher unangenehm, aber man muss sagen, es ist auch verbunden mit einem erhöhten Stoffwechsel dann in diesem Bereich, einer stärkeren Durchblutung. Das heißt, man kann auch zum Beispiel akute Gelenkschmerzen, wenn man einfach nur diese loswerden will, nur für den Moment auch, kann man das machen. Und es ist halt immer noch nicht von der Studienlage her wirklich zu 100% bewiesen, ob es einen positiven Effekt hat. Aber ich kann auf jeden Fall sagen, wenn ich Entzündungen habe, zum Beispiel in den Unterarmen, wenn ich wieder zu viel trainiert habe, zu viele Klimmzüge gemacht habe und der Schmerz wird so ein bisschen unausstehlich, dann bearbeite ich das Ganze ein bisschen mit Brennnesseln und schon habe ich einen halben Tag mindestens Ruhe.
0: Dann legst du dich mal so ins Feld, ins Brennnesselfeld rein,
1: genau.
0: Mit freiem Oberkörper. Und
1: absolut.
0: Also eine gute Durchblutung.
1: Punktuell, also in erster Linie punktuell bearbeiten. Aber ich habe auch schon in Brennnesselfeld dann ja Videos gedreht, wo ich auch über die Brennnessel erzählt habe.
0: Ja.
1: Ich bin da relativ schmerzunempfindlich. Also ich will mich da nicht auf den Podest stellen, dass ich der Krasseste bin. Aber Fakt ist, ich kann sowas schon sehr gut tolerieren und ich bin da stumpf. Stumpf ist Trumpf. Kennst du das von der Bundeswehr?
0: Nein, das kenne ich nicht.
1: Okay, wir haben was Neues jetzt.
0: Vostok. Gleich in knapp 20 Minuten sind wir nochmal zurück.

0: Es ist kurz nach 12:30. Das Neueste aus dem SWR3-Verkehrszentrum. Vorsicht auf der A5, Frankfurt Richtung Karlsruhe, zwischen Heidelberg-Schwetzingen und Waldorf-Wiesloch. Ungesicherte Unfallstelle auf der linken Spur. A3, Köln Richtung Frankfurt, zwischen Bad Camberg und Idstein ein Unfall. 8 Kilometer Stau. Es dauert etwa 1 Stunde und 30 Minuten länger. A5, Frankfurt Richtung Kassel, zwischen Westkreuz Frankfurt und Bad Homburger Kreuz. Ein Unfall auf der linken Spur, eine Spur ist nur frei, 3 Kilometer. A5, Frankfurt Richtung Karlsruhe, im Dreieck Karlsruhe auf der Überleitung zur A8 Richtung Stuttgart. 2 Kilometer Stau, Zeitverlust rund 10 Minuten. A6, Heilbronn Richtung Mannheim, zwischen Sinsheim-Steinsfurt und Sinsheim 3 Kilometer Stau, dauert auch bis zu 10 Minuten länger. A7, Ulm-Füssen, zwischen Dreieck Kittistetten und Altenstadt, auf dem gesamten Abschnitt und in beiden Richtungen immer wieder Stau und stockender Verkehr, plus 20 Minuten dort. A8, Stuttgart Richtung Karlsruhe, zwischen Pforzheim Süd und Pforzheim Nord, 5 Kilometer stockend. A8, Stuttgart Richtung München, zwischen Eichelberg und der Lämmerbuckeltunnel, 10 Kilometer Stau, plus 40 Minuten. Und A8, München Richtung Stuttgart, zwischen Merkling und Mühlhausen, 10 Kilometer stockender Verkehr, da dauert es bis zu 20 Minuten länger. A81, Singen Richtung Stuttgart, zwischen Rottenburg und Herrenberg, 4 Kilometer Stau, plus 30 Minuten. A81, Heilbronn Richtung Würzburg, zwischen Tunnel Hölzern und Neuenstadt, Unfall, 4 Kilometer Stau, Verzögerung bis zu 30 Minuten. Schweiz A2 Luzern Richtung Gotthard, zwischen Wasten und Göschenen 4 Kilometer Stau, das sind plus 40 Minuten. Und dann haben wir noch Österreich auf der Fernpassroute zwischen Grenztunnel Füssen und Reute Süd, 8 Kilometer Stau, da dauert es rund 45 Minuten länger. Gute Fahrt allen unterwegs. So, jo. Wetter heute, viel Sonnenschein, ne? Seht ihr draußen, 18 bis 25 Grad. Wie geht's denn ab morgen weiter? Andreas Machalitzer aus dem SWR3-Wetterteam.
1: Es wird wieder wärmer und sommerlicher in den nächsten Tagen. Vorher gibt's allerdings noch mal eine ziemlich frische Nacht. Da landen wir morgen früh noch mal örtlich bei 6 Grad. Im Laufe des Montags geht's zügig auf 20 bis 28 Grad rauf mit Sonne und einigen Schleierwolken. Und es bleibt morgen überall trocken. Das kann man dann vom Dienstag nicht mehr behaupten. Von Frankreich her gibt's dichte Wolken, zeitweise Regen, später auch einzelne Gewitter. Was dann die Luft zur Wochenmitte insgesamt feuchter und schwüler macht. Damit werden auch die Nächte wieder deutlich lauer. Wärmster Tag nächste Woche ist übrigens der Donnerstag. Da haben wir nochmal Temperaturen oft um die 30 Grad.
0: Dankeschön, Andreas Machalitzer. Mein Name ist Christian Thies. Hier ist SWR3 zur Mittagszeit. Und gleich nochmal zurück mit Content Creator Wostok.

0: SWR 3 am Sonntagmittag. Und wir verabschieden uns gleich von Social Media Star Content Creator Vostok, der seine sowjetische Alltagskultur innerhalb der Familie mit lustigen Videos präsentiert. Fast 1 Million Follower bei Instagram und dann natürlich die ganzen osteuropäischen Rezepte aus deinem Buch. Das heißt, schmeckt wie Heimat. Das ist dein typischer Spruch. Weiß ich auch, dass du eine russische Seele natürlich hast. Du bist jemand mit einem deutschen Pass, aber einer russischen Seele, hast du geschrieben. In welchen Momenten spürst du deine Seele am meisten?
1: Ich habe sie definitiv. Und zwar gerade nur so mitbekommen. Ich würde sagen, so mit 8, 9 Jahren, wenn man da noch wegzieht, hat man noch viele Bilder bekommen und miterlebt.
0: Wie zum Beispiel?
1: Tatsächlich sehr viel auch körperliche Gewalt auf der Straße, ja, dass man auch Auseinandersetzungen viel mit den Fäusten lösen muss. Auch viel Alkoholkonsum, ne, auch innerhalb der Familie und außerhalb der Familie. Und generell einfach das der Umgang mit Kindern, der Umgang unter sich, Gewohnheiten im Alltag, alles ein bisschen anders. Mhm. Ne? Und das prägt einen alles und macht dann auch zu gewissermaßen ein bisschen kälter und ein bisschen stumpfer im Alltag. Deswegen habe ich das jedenfalls so erlebt, man möge mich korrigieren, dass in der Bundeswehr Russen oder russischsprachige Menschen oder, sage ich mal, Leute aus dem Sowjetraum sehr gern gesehen sind, weil sie beißen können, weil sie nicht bei dem ersten Wehwehchen schlapp machen. Ne? Und da will ich keiner anderen Kulturen etwas nachsagen, nur uns sagt man wirklich nach, wir sind hart im Nehmen. Ja. Ne? Und das das schätze ich sehr. Und das merke ich auch bei Brennnesseln, bei Eisbädern, die ich mache, beim Sport, genau, bei anstrengenden Gewaltmärschen, wo man wirklich einfach dann beißt und durchzieht. Ja. Und das ist, denke ich, so wirklich in erster Linie etwas, was ich von meiner russischen Mentalität am meisten spüre.
0: Na, sehr schön. Vostok, dann danke dir für diese Begegnung.
1: Vielen Dank. Ich möchte auch wirklich Dankeschön sagen, dass natürlich mir auch die Möglichkeit gegeben wird, trotz der Wurzeln auch mal frei reden zu können und auch in einem aktuell politisch angespannten Thema, dass man einfach uns nicht alle über einen Kamm schert, sondern auch, dass wir auch als Menschen der Gesellschaft wahrgenommen werden und nicht alle unterstützen Kriege von uns. Ne? Dementsprechend muss man das ganz klar trennen. Und danke für die Möglichkeit und deine Zeit.
0: Ja, aber natürlich einer, der natürlich auch mit seinen selbstironischen und lustigen Videos für die deutsch-russische Freundschaft eintritt. Vostok_Style, da findet ihr ihn bei Instagram. Hier ist SWR 3.

Es ist kurz vor 13 Uhr, 12.54 Uhr. Das war der Vormittag hier in SWR 3 mit dem Talk. Dankeschön fürs Zuhören. Mein Name ist Christian Thies. Gleich nach den 13 Uhr Nachrichten Theresa Seiter.

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1: Alles Wichtige um 13 Uhr mit Steffi Linkscheid.
2: Bundeskanzler Merz will nötige Reformen vorantreiben. Deutsche Sportjournalisten haben Harry Kane zum Fußballer des Jahres gewählt. Und das Wetter, zwischendurch örtlich Sonne, aber auch teils nass und gewittrig, bis 25 Grad. Bundeskanzler Merz will bei der Kabinettsklausur in Schloss Neuhardenberg Tempo machen bei den bereits beschlossenen Reformen wie Rente, Steuern, Bürokratieabbau und Digitalisierung. Das hat er der Bild am Sonntag gesagt. Für SWR 3 aus Berlin, Isabel Karas.
3: Der Kanzler und sein Kabinett treffen sich am Dienstag und Mittwoch in Schloss Neuhardenberg in Brandenburg. Aus Kreisen der Bundesregierung heißt es, im Mittelpunkt der Kabinettsklausur stünden die Themen Wettbewerbsfähigkeit und Innovation. Der Anspruch, Deutschland solle ein starkes Industrieland bleiben, auch im KI-Zeitalter zur Weltspitze gehören und damit Wohlstand und sichere Arbeitsplätze im Land bieten. Neben Merz und seinen Ministerinnen und Ministern sind auch externe Gäste eingeladen, unter anderem von Handwerksunternehmen, Start-ups und Kapitalgebern.
2: Trotz neuer Regeln will Italien keine Migranten aus Deutschland zurücknehmen. Nach dem neuen Asyl- und Migrationspakt, der seit Juni gilt, müssen Migranten in dem Land einen Asylantrag stellen, in dem sie in der EU angekommen sind. Vizeregierungschef Salvini hat dagegen deutlich gemacht, wenn Boote, die unter deutscher Flagge fahren, Flüchtlinge an Land bringen, sei auch die Bundesrepublik zuständig. Entwicklungshilfe ist für Deutschland rentabler als gedacht. Das hat eine Studie der Uni Göttingen ergeben. Demnach steigen die deutschen Warenausfuhren um 2,50 Euro für jeden Euro, den die Bundesrepublik in Schwellenländern investiert. Aus der Nachrichtenredaktion Christiane Sütterle.
4: Die Forscher begründen dies vor allem mit den daraus hervorgehenden Einkommensverbesserungen der Menschen in den Empfängerländern. Das führe dort zu höherer Nachfrage und Importen. Und davon profitiere dann auch die Wirtschaft in Deutschland. Die deutschen Exporte trügen dazu bei, rund 380.000 Arbeitsplätze in der Industrie und bei den Dienstleistungen in Deutschland zu schaffen und zu sichern, so die Förderbank KfW. Am stärksten profitierten die Bereiche Maschinenbau, Transport, Informationstechnologie, Chemie und Elektroindustrie.
2: Harry Kane vom FC Bayern München ist Fußballer des Jahres. Bei der Abstimmung im Auftrag des Magazins Kicker hat der Franzose Michael Olise Platz 2 belegt vor dem deutschen Nationalspieler Dennis Undaf vom VfB Stuttgart. Bayern-Coach Vincent Kompany gewann in der Kategorie Fußballtrainer des Jahres. Julia Quinn vom FC Bayern ist nach der Abstimmung zum zweiten Mal in Folge Fußballerin des Jahres. Bei der Wahl haben über 650 deutsche Sportjournalisten mit abgestimmt. 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
5: Das Wetter für SWR 3 Land. Viel Sonne, paar Quellwolken zwischendurch, vor allem im nördlichen Rheinland-Pfalz. Wird aber trocken bleiben überwiegend. Maximal 18 Grad im Westerwald, 22 Grad in Oberschwaben und maximal 25 Grad im Breisgau heute. 13.03 Uhr, das Neueste aus dem SWR 3 Verkehrszentrum. Auf der A3 Köln Richtung Frankfurt zwischen Bad Camberg und Idstein. Unfall, 10 Kilometer Stau, dauert bis zu 1 Stunde und 45 Minuten länger. A5 Frankfurt Richtung Kassel zwischen Westkreuz Frankfurt und Bad Homburger Kreuz. Unfall auf der linken Spur, hier ist nur eine Spur frei, 3 Kilometer Stau. A5 Frankfurt Richtung Karlsruhe zwischen Heidelberg-Schwetzingen und Waldorf-Wiesloch. Unfall, linke Spur ist hier gesperrt, 4 Kilometer Stau, dauert bis zu einer Viertelstunde länger. A6 Heilbronn Richtung Nürnberg zwischen dem Kreuz Weinsberg und Fritzfeld 4 Kilometer Stau, Verzögerung bis zu einer Viertelstunde. A6 Heilbronn Richtung Mannheim zwischen Sinsheim-Steinsfurt und Sinsheim 3 Kilometer Stau, dauert bis zu 10 Minuten länger. A7 Ulm-Füssen zwischen dem Dreieck Kittistetten und Altenstadt auf dem gesamten Abschnitt und in beiden Richtungen immer wieder Stau und stockender Verkehr. A8 Stuttgart Richtung Karlsruhe zwischen Heimsheim und Pforzheim Nord 7 Kilometer stockender Verkehr, Verzögerung bis zu 20 Minuten. A8 Stuttgart Richtung München zwischen Eichelberg und Lämmerbuckeltunnel 4 Kilometer Stau, dauert bis zu einer halben Stunde länger. Und in der Gegenrichtung zwischen Merklingen und Mühlhausen 10 Kilometer stockender Verkehr, dauert bis zu 20 Minuten länger. A81 Singen Richtung Stuttgart zwischen Rottenburg und Herrenberg 4 Kilometer Stau, dauert bis zu 30 Minuten länger. A81 Heilbronn Richtung Würzburg zwischen dem Tunnel Hölzern und Neuenstadt. Unfall, 4 Kilometer Stau, Verzögerung bis zu 20 Minuten. Und noch eine Meldung aus Österreich. Auf der Fernpassroute zwischen dem Grenztunnel Füssen und Reute Süd. 10 Kilometer Stau, dauert rund 50 Minuten länger. Kommt gut an.
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5: Mit Theresa Seiter. Hallo zusammen. Schön, dass ihr mit dabei seid. Katzen kann man viel leichter mal kurz alleine zu Hause lassen als Hunde. Ha! Nee, spätestens seit dieser Woche wissen wir das besser. In Baden-Baden hat eine Katze den Wasserhahn in der Küche aufgedreht. Das ist kein Scherz, hat sie wirklich gemacht, als sie sturmfrei hatte. Und die Wohnung geflutet. Die ganze Geschichte hier gleich in gut 10 Minuten.
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Neue Musik von Ray Dalton, Go That High. Hier ist SWR 3 Push mit der Katzen-Fail-Meldung der Woche. Ihr habt es vielleicht schon mitbekommen, in Baden-Baden hat eine Katze am Donnerstag eine Wohnung geflutet. Sie war nachts alleine zu Hause. Und irgendwann hat die Katzenbesitzerin in ihrer Überwachungskamera gesehen, dass die Katze am Wasserhahn in der Küche rumspielt. Die Katzensitterin konnte sie wiederum nicht erreichen, also hat sie den Notruf gewählt. Und als Polizei und Feuerwehr dann angekommen sind, war das ganze Wasser schon überall auf dem Boden verteilt, ist sogar schon aus der Küche rausgelaufen und in den Keller getropft. Mit Handtüchern hat die Feuerwehr dann das Wasser aufgesaugt und die Wohnungsbesitzerin muss sich jetzt darum kümmern, dass es eben überall richtig trocken wird. Es versuchen alle mit Humor zu nehmen. Die Polizei sagt, Anzeige wegen Sachbeschädigung muss die Katze nicht befürchten. Na dann. Ist euch sowas auch schon mal passiert? Was haben eure Haustiere schon angestellt? Wurdet ihr aber von eurem Hund eingeschlossen? Hat euer Kanarienvogel das Sofa zerfetzt? Das Kaninchen euer Lieblingsmüsli gefressen? Was war es bei euch? Erzählt's uns auf die 07221 2011. Könnt ihr eine WhatsApp schicken, eine Signal-Nachricht oder auch hier einfach direkt ins SWR3-Studio anrufen.

Eine Katze hat in Baden-Baden diese Woche eine Wohnung geflutet. Sie hat den Wasserhahn in der Küche aufgedreht. Und deshalb wollen wir von euch heute wissen, hier in SWR3 Push, was haben eure Haustiere schon mal gemacht? Und Christina aus Koblenz schreibt an die 07221 2011: Hallo Theresa, ich war noch ein Kind, als unser Goldhamster ausgebüxt ist. Wir haben ihn ein paar Tage später im Keller wiedergefunden. Er hatte dort den Lieblingssonnenschirm meiner Mutter völlig zerfressen. Da waren einige Löcher drin. Schrigo schreibt, hallo SWR3, wir hatten zwei Kaninchen, Panito und Wegli. Die hatten immer wieder Auslauf in der Wohnung und fanden dabei Kabel, die sie durchknabberten. So wurde unter anderem das Telefon lahmgelegt. Nachdem wir auf ein kabelloses Telefon gewechselt hatten, knabberten sie bei diesem die Knöpfe weg. Eine Geschichte mit dem Telefon hat auch Steffi aus Esslingen. Sie schreibt an die 07221 2011: Der Kater meiner Oma hat uns immer angerufen. Wir haben uns lange gewundert, warum Oma anruft und sie dann einfach nichts sagt. Bis wir dahinter gekommen sind, dass der Kater, Max, auf den Tisch gesprungen ist. Und da lag meistens das Handy meiner Oma und wir waren unter der Schnellwahl eingespeichert. Da ist er draufgesprungen und hat es eben bei uns klingeln lassen. Hier ist SWR3 mit euren Haustiergeschichten. Alle.

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4: Viel Sonne gibt's heute bei maximal 25 Grad. Aktuell 19 Grad leicht bewölkt in Wittlich, leicht bewölkt bei 20 Grad in Mannheim und in Wissembourg leicht bewölkt bei 21 Grad. Es ist kurz nach 13:30 das Neueste aus dem SWR 3 Verkehrszentrum. Auf der A3 Köln Richtung Frankfurt zwischen Bad Camberg und Itzstein Unfall. 5 Kilometer Stau, dauert über eine Stunde länger dort. A5 Frankfurt Richtung Kassel zwischen Westkreuz Frankfurt und Bad Homburger Kreuz. 4 Kilometer Stau, Unfallstelle ist hier aber geräumt. A5 Frankfurt Richtung Karlsruhe zwischen Heidelberg-Schwetzingen und Waldorf-Wiesloch. Unfall, linke Spur ist gesperrt. 4 Kilometer Stau, dauert bis zu einer Viertelstunde länger. A6 Heilbronn Richtung Nürnberg zwischen Kreuz Weinsberg und Brezfeld, 4 Kilometer Stau, dauert bis zu einer Viertelstunde länger. A6 Heilbronn Richtung Mannheim zwischen Sinsheim-Steinsfurt und Sinsheim, 3 Kilometer Stau, Verzögerung bis zu 10 Minuten. Die A61 Koblenz-Ludwigshafen ist zwischen Koblenz-Waldesch und Emmelshausen wegen Bauarbeiten noch bis Montag früh 5 Uhr in beiden Richtungen gesperrt. Von den Ausleitungen und auf den Ausweichstrecken kommt es zu erheblichen Behinderungen und langen Staus. A7 Ulm-Füssen zwischen Dreieck Hittistetten und Altenstadt. Auf dem gesamten Abschnitt und in beiden Richtungen immer wieder Stau und stockender Verkehr. A8 Stuttgart Richtung Karlsruhe zwischen Heimsheim und Pforzheim Nord. 7 Kilometer stockender Verkehr, Verzögerung bis zu einer Viertelstunde. A8 Stuttgart Richtung München zwischen Eichelberg und Lämmerbuckeltunnel. 3 Kilometer Stau, dauert bis zu einer Viertelstunde länger. A81 Singen Richtung Stuttgart zwischen Rottenburg und Herrenberg. 3 Kilometer Stau, Verzögerung bis zu 20 Minuten. A81 Heilbronn Richtung Würzburg zwischen dem Tunnel Hölzern und Neuenstadt. Unfall, 4 Kilometer Stau, dauert bis zu einer Viertelstunde länger. Und noch eine Meldung aus Österreich, und zwar auf der Fernpassroute zwischen dem Grenztunnel Füssen und Reute Süd. 10 Kilometer Stau, dauert rund 50 Minuten länger. Kommt bitte gut an. 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

0: Santana hier in SWR 3 Push am Samstagnachmittag. Eine Katze hat in Baden-Baden diese Woche eine Wohnung geflutet, hat den Wasserhahn in der Küche aufgedreht und das Wasser laufen lassen. Aber hey, eure Haustiere, die können das toppen. Caroline hat sich gemeldet an die 07221 2011.
1: Mein erster Hund war ein schwarzer Labrador, der mit Vorliebe meine Schuhe und ähnliche Dinge angenagt hat, wenn ich nicht zu Hause war. Einmal war ich dann so verzweifelt, als ich kurz weg musste, dann habe ich ihn ins Bad. Hab gedacht, ja, da ist alles gefliest, da kann jetzt nicht wirklich was passieren. Aber siehe da, ich kam wieder zurück und er hatte den kompletten Deckel der Klospülung abgenagt.
0: Tabea hat sich ebenfalls gemeldet an die 07221 2011. Sie schreibt, hallo SWR 3, unsere Katze ist damals im Neubau unseres Nachbarn durch den frischen Estrich gestapft und hat ganz viele Löcher hinterlassen. Und Monika hat sich noch gemeldet, was hat dein Goldhamster gemacht?
2: Er ist ausgerissen, hat ihn gesucht, nicht gefunden. Mein Mann geht arbeiten, weil man seinen Arbeitskollegen, was hast schon du in deiner Kitteltasche? Da bewegt sich was. Ja, er hat frech rausgeguckt und alle ausgelacht.
0: Halt ein sehr arbeitsbeflissener Goldhamster.

schönen Sonntagnachmittag. Komplimente, die man Musikern machen kann. Also sowas wie, oh, ich könnte deine Musik rund um die Uhr hören. Oder deine Musik berührt mich. Deine Musik macht mir einfach gute Laune. Oder im Fall von Somber, dein neuer Song fühlt sich an wie so eine richtig schöne Mischung aus Coldplay und Keane. Als hätte man hier so ein bisschen was von Yellow genommen. Keane, Everybody's Changing drunter gemischt. So ein bisschen somber Einzigartigkeit drüber gestreut. Und raus kommt dann My Body is Ready. Neu für euch in SWR 3.

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1: Es ist 14 Uhr, alles Wichtige am Sonntagnachmittag mit Steffi Linkscheid.
2: Der Asylstreit zwischen Italien und Deutschland verschärft sich. Baden-württembergische Innenminister Hagel verspricht Nulltoleranz für Fußball-Raudis. Und das Wetter ist teils sehr nass und gewittrig. Zwischendurch gibt es aber auch Sonne bis 25 Grad. Italien wird bis auf Weiteres keine Migranten aus Deutschland zurücknehmen. Das sagt der italienische Vizeregierungschef Salvini. Seine Begründung: Wenn Schiffe, die unter deutscher Flagge fahren, illegale Einwanderer aus dem Mittelmeer an die Küsten bringen, soll sich auch die deutsche Regierung um diese Migranten kümmern. Mehr dazu von Astrid Halder.
3: Der italienische Innenminister Matteo Piantedosi äußerte sich ähnlich. Seiner Meinung nach solle die Staatsflagge der Schiffe darüber bestimmen, welches Land zuständig sei, nicht der Ankunftsort. Bei einem Schiff einer deutschen NGO wäre dann Berlin zuständig. Nach Angaben des italienischen Innenministers hätten deutsche NGOs dieses Jahr über 2000 Migranten per Schiff nach Italien gebracht. Medienberichten zufolge soll es wegen des Streits demnächst ein Gespräch zwischen dem italienischen Innenminister Matteo Piantedosi und Alexander Dobrindt von der CSU geben.
2: Bundeskanzler Merz will bei der Umsetzung der beschlossenen Reformen aufs Tempo drücken, damit die Wirtschaft schnell entlastet wird. Der Bild am Sonntag hat er gesagt, darauf wolle er das Kabinett bei der Klausur am Dienstag und Mittwoch auf Schloss Neuhardenberg in Brandenburg einschwören. Dort sollen die Themen Ankurbelung der Wirtschaft, Hitzeschutz und weitere Folgen des Klimawandels im Mittelpunkt stehen. Der baden-württembergische Innenminister Hagel ist empört über die Ausschreitungen vom Freitagabend im Stadion von Waldhof Mannheim. In der ersten Runde des DFB-Pokals hatten sich zunächst Spieler von Kaiserslautern und Waldhof auf dem Spielfeld geprügelt. Dann mischten sich die Fans beider Vereine ein. Am Ende gab es über 100 Verletzte, darunter 35 Polizisten. Einige davon hatten Fans mit Pyrotechnik beschossen. Im SWR sagte Hagel, das sei inakzeptabel.
4: Wer Pyrotechnik auf andere Menschen abfeuert, der schießt ja kein Traumtor für seinen Verein. Der macht seinem Verein Schande. Der gefährdet andere Menschen. Das darf nicht sein. Hier sind die Vereine auch in der Verantwortung. Das müssen wir jetzt aufarbeiten. Wer unsere Fußballplätze in Schlachtfelder verwandelt, der ist kein Fußballfan. Da gibt's von uns null Toleranz. Und genau so werden wir diese Typen auch behandeln als das, was sie sind. Es sind Kriminelle und keine Fußballfans.
2: Bundesjustizministerin Hubich ist dafür, das Grundgesetz zu ändern, damit auch queere Menschen durch Artikel 3 Absatz 3 geschützt sind. Darin steht bisher, dass niemand wegen seiner Abstammung, Sprache, Religion oder politischen Überzeugungen diskriminiert werden darf. Hubich findet es nach eigener Aussage nur logisch, in der Verfassung auch Ungleichbehandlung aufgrund der sexuellen Identität zu verbieten. Dazu müsse sie in der Regierung noch Gespräche führen. Es gebe Vorbehalte in der Union, aber auch ermutigende Signale. 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
1: Viel Sonne gibt's gerade in SWR3-Land. Ein paar Quellwolken zwischendurch. Die Quellwolken gibt's vor allem im nördlichen Rheinland-Pfalz. Dazu maximal 18 Grad im Westerwald, 22 Grad in Oberschwaben und maximal 25 Grad im Breisgau. Heute Nacht kühlt's dann nochmal deutlich ab auf 13 bis 6 Grad. Und morgen dann wieder viel Sonne bei maximal 20 bis 28 Grad. 14.03 Uhr, das Neueste aus dem SWR3-Verkehrszentrum. A5 Frankfurt Richtung Kassel zwischen Nordwestkreuz Frankfurt und Friedberg. Unfall, hier ist nur eine Spur frei. 5 Kilometer Stau, dauert bis zu einer Dreiviertelstunde länger. A5 Frankfurt Richtung Karlsruhe zwischen dem Kreuz Heidelberg und Waldorf-Wiesloch. Unfallaufnahme, linke Spur ist hier gesperrt. 3 Kilometer Stau. A5 Frankfurt Richtung Karlsruhe am Dreieck Karlsruhe auf der Überleitung zur A8 Richtung Stuttgart. 3 Kilometer Stau auf dem rechten und dem mittleren Fahrstreifen. Verzögerung bis zu einer Viertelstunde. A6 Heilbronn Richtung Mannheim zwischen Sinsheim-Steinsfurt und Sinsheim. Baustelle, hier sind nur 2 Spuren frei. 5 Kilometer stockender Verkehr, dauert bis zu einer Viertelstunde länger. Die A61 Koblenz-Ludwigshafen ist zwischen Koblenz-Waldesch und Emmelshausen wegen Bauarbeiten noch bis morgen früh um 5 in beiden Richtungen gesperrt. Vor den Ausleitungen und auf den Ausweichstrecken kommt es zu erheblichen Behinderungen und langen Staus. A7 Ulm-Füssen zwischen dem Dreieck Hittistetten und Altenstadt. Hier gibt es auf dem gesamten Abschnitt und in beiden Richtungen immer wieder Stau und stockender Verkehr. A8 Stuttgart Richtung Karlsruhe zwischen Heimsheim und Pforzheim Nord. 7 Kilometer stockender Verkehr, dauert bis zu einer Viertelstunde länger. A81 Singen Richtung Stuttgart zwischen Rottenburg und Herrenberg. 4 Kilometer Stau, dauert bis zu 20 Minuten länger. Die A81 Heilbronn Richtung Würzburg ist zwischen dem Tunnel Hölzern und Neuenstadt nach einem Unfall gesperrt. Hier 4 Kilometer Stau. Kommt gut an!
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1: Mit Theresa Seiter, hallo zusammen, schön, dass ihr mit dabei seid. Bei uns kommt die Post auch sonntags und wirft euch eine Radiopostkarte in euren akustischen Briefkasten. Wir spielen euch die Postkarte hier gleich vor und wenn ihr erkannt habt, aus welchem Land, aus welcher Region, aus welcher Stadt diese Postkarte kommt, dann ruft ihr an auf der 07221 2011 hier direkt ins Studio. Gleich nach drei Hits machen wir das.
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0: und schick eine Postkarte. Mit diesem Satz verabschieden wir hier die SWR3-Kolleginnen und Kollegen, die sich auf den Weg in den Sommerurlaub machen. Christoph Kien aus dem SWR3-Team hat sich dran gehalten, hat eine Postkarte geschickt. Und in dieser Postkarte verstecken sich Hinweise darauf, wo er gerade Urlaub macht. Das kann alles sein, eine Stadt, ein Land, eine Region, eine Insel. Und wenn ihr gleich wisst, wo Christoph Urlaub macht, dann ruft ihr an auf die 07221 2011 für einen SWR3-Ech. Also jetzt genau zuhören.
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2: Hallo, Grüße aus Turicum. So hieß diese Stadt ganz am Anfang, als die Römer hier eine Zollstation errichtet und Handel betrieben haben. Passt irgendwie. Bis heute gilt diese Stadt nämlich als Wirtschaftsmetropole und alles ist wahnsinnig teuer hier. Aber dafür ist die Lebensqualität hier richtig hoch. Im Sommer spielt sich alles am Ufer der Limmat ab und an dem See, in den sie reinfließt. Als wäre die Stadt ein einziges großes Freibad. Man schnappt sich sein Stand-up-Paddleboard, einen kleinen Grill, paar Freunde und verbringt eine gute Zeit im Park direkt am Wasser. Einfach herrlich. Wir haben heute Morgen erstmal standesgemäß Birchermüsli gefrühstückt und sind dann durch die Altstadt gebummelt. Mit historischen Gebäuden, engen Gassen, Galerien und kleinen Boutiquen. Später wollen wir noch hoch auf den Uetliberg. Da suchen wir uns einen schönen Platz mit Aussicht und genießen unseren Apero. Mit Blick auf die Stadt und den Sonnenuntergang. Einfach schön. Also, bis bald. Mach's gut.
0: Eigentlich wollte ich hier noch einen Titel spielen, aber es blinken schon alle Leitungen. Deshalb, hier ist Theresa, hier ist SWR3. Hallo, wer ist denn da dran?
3: Sigrid.
0: Hallo Sigrid. Du warst die allererste, die hier ungefähr nach 10 Sekunden schon angerufen hat. Was denkst du denn, wo Christoph ist?
3: In Zürich.
0: Hey, das ist richtig. Woran hast du es erkannt?
3: Zürico, Limmat. Das waren eindeutige Hinweise.
0: Konntest hier quasi alles abhaken. Da kam noch das Bircher Müsli, der Apero, am Ende das Mach's gut.
3: Genau.
0: Okay. Du bist gerade im Auto unterwegs. Fährst du in den Urlaub, aus dem Urlaub zurück? Was machst du?
3: Nein, ich mache einen Besuch im Krankenhaus.
0: Oh, okay. Dann lassen wir dich mal schnell entspannt weiterfahren. Sag liebe Grüße an den Patienten oder die Patientin. Und ein SWR3-Ech macht sich auf den Weg zu dir.
3: Herzlichen Dank.
0: Ja, mach's gut und bleib bitte noch kurz in der Leitung.
3: Natürlich, macht's gut.
0: Ja.

Hier ist SWR 3 Push. Jetzt mit neuer Musik von den Giant Rooks. Slow Dance for a Minute heißt der. Und es geht um den Wunsch, einen einzigen Moment für immer festhalten zu können. Ein Marmeladenglas-Moment quasi. Kennt ihr den Ausdruck? Ich finde den total schön. Also diese Vorstellung, dass man so einen Moment in ein Marmeladenglas reintun kann, das immer bei sich trägt. Und wenn man diesen Moment nochmal haben möchte, dann holt man den da einfach raus. Dieses Gefühl haben Giant Rooks in einen Song gepackt. Slow Dance for a Minute. Ganz neu für euch in SWR 3.

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3: Viel Sonne aktuell in SWR 3 Land. Aber nicht in Erbach. Wolkig dort, 21 Grad. In Hechingen leicht bewölkt, 22 Grad. Und in Ludwigshafen ebenfalls leicht bewölkt, bei 21 Grad. Kurz nach 2:30 das Neueste aus dem SWR3-Verkehrszentrum. A3 Würzburg Richtung Frankfurt. Zwischen Weibersbrunn und Hößbach 8 Kilometer stockender Verkehr, dauert bis zu 20 Minuten länger. A5 Frankfurt Richtung Kassel, zwischen Nordwestkreuz Frankfurt und Friedberg Unfall. Hier ist nur eine Spur frei. 5 Kilometer Stau, dauert aktuell bis zu einer Dreiviertelstunde länger. A5 Frankfurt Richtung Karlsruhe. Am Dreieck Karlsruhe in der Überleitung zur A8 Richtung Stuttgart. 3 Kilometer Stau auf dem rechten und dem mittleren Fahrstreifen, dauert bis zu 10 Minuten länger. A6 Mannheim Richtung Heilbronn, zwischen dem Dreieck Kockenheim und dem Kreuz Walldorf. 3 Kilometer Stau, dauert bis zu 20 Minuten länger. Der Verkehr wird auf der rechten Spur an der Unfallstelle vorbeigeführt. A6 Heilbronn Richtung Nürnberg, zwischen Kreisheim und Schnelldorf. Unfallaufnahme läuft dort gerade. Deshalb ist die rechte Spur blockiert. 3 Kilometer Stau, dauert bis zu einer Viertelstunde länger. A6 Heilbronn Richtung Mannheim, zwischen Sinsheim-Steinsfurt und Sinsheim-Baustelle. Es sind nur 2 Spuren frei. 5 Kilometer stockender Verkehr, dauert bis zu einer Viertelstunde länger. Die A61 Koblenz-Ludwigshafen ist zwischen Koblenz-Waldesch und Emmishausen wegen Bauarbeiten noch bis morgen früh 5 Uhr in beiden Richtungen gesperrt. Vor den Ausleitungen und auf den Ausweichstrecken kommt es zu erheblichen Behinderungen und langen Staus. Auf der A81 Singen Richtung Stuttgart zwischen Rottenburg und Herrenberg läuft die Unfallaufnahme. 4 Kilometer Stau, dauert bis zu 20 Minuten länger. Die A81 Heilbronn Richtung Würzburg ist zwischen Neuenstadt und Möckmühl wegen einer Unfallaufnahme gesperrt. Aktuell 2 Kilometer Stau. Und die B257 Kehlberg-Meckenheim ist zwischen der B267 Altena und Altena in beiden Richtungen wegen einer Unfallaufnahme gesperrt. Falls ihr gerade unterwegs seid, kommt bitte gut an. Das ist SWR 3 Push am Sonntagnachmittag. Ich bin Theresa Seiter und Musik gibt's jetzt von One Republic Run.

0: Whitney Houston in SWR 3 Push am Samstagnachmittag. Soweit, so normal. Was jetzt kommt, ist aber ein haarsträubender Skandal. Das Internet beschäftigt sich heute nämlich ausschließlich mit dem Haupthaar von Norwegens Fußballstar Erling Haaland. Denn es ist weg, sein langer blonder Zopf, einfach abgeschnitten. Stattdessen hat er jetzt einen Buzzcut, wie beim Militär.
1: This beautiful blonde hair, time to let it go.
0: Also Zeit, die schönen blonden Haare gehen zu lassen, sagt er in seinem YouTube-Vlog. Aber ein bisschen nervös war vorm Schneiden schon.
1: Zlatan told me, never cut your hair, because your strength is in your hair. I'm a bit nervous.
0: Also sein Fußballkollege Zlatan Ibrahimovic hat ihm gesagt, schneid nie, niemals deine Haare ab. Da ist deine Kraft drin. Tja, das hat Erling sich so gar nicht zu Herzen genommen. Dementsprechend schockiert war Ibrahimovic dann auch, als er ihn mit den kurzen Haaren angerufen hat.
2: Oh my God, what the f*** is this? You lost a bet or what? Oh my God, block me and erase my number.
0: Oh mein Gott, was ist das? Hast du eine Wette verloren? Blockier mich und lösch meine Nummer. Ich würde fast sagen, ihm gefällt's nicht. Schaut euch mal an, wie ihr das findet auf swr3.de. Und falls ihr jetzt sagen wollt, hä, wen interessiert's denn, dass ein Fußballer sich die Haare abgeschnitten hat? Dieser Skandal ist ja wohl an den Haaren herbeigezogen. Nee, machen wir nicht. Das wären viel zu viele dumme Wortwitze über Haalands Haare. Das hat er einfach nicht verdient. Und ihr auch nicht. Deshalb halten wir euch da jetzt einfach raus. Und spielen lieber neue Musik von Ray Garvey und Imran Rivers. Neu hier in SWR 3 Push am Sonntagnachmittag.

Neue Musik von The Script, Man in the Arena, neu in SWR 3. Und im DFB-Pokal in der ersten Runde ist das erste Spiel heute gerade zu Ende gegangen. Jeddalo gewinnt gegen Heidenheim 5:2. Kräuter Fürth gegen den VfL Bochum läuft noch, sagen wir hier natürlich durch, sobald dieses Spiel dann auch gleich zu Ende sein wird.

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1: Es ist 15 Uhr, alles Wichtige am Sonntagnachmittag mit Steffi Linkscheid.
2: Die Bahngewerkschaft droht, den Regionalverkehr zu bestreiken. Ein norddeutscher Regionalligist kickt Heidenheim aus dem DFB-Pokal. Und das Wetter teils gewittrig, zwischendurch aber auch viel Sonne, bis 25 Grad. Die Bahngewerkschaft EVG droht damit, von Januar an den Regionalverkehr lahmzulegen. Hintergrund: Die Bahnbeschäftigten warten auf ein Gesetz, das Angriffe auf Zugbegleiter und Busbegleiter schärfer bestrafen soll. Benjamin Großkopf aus dem SWR 3 Hauptstadtstudio. Warum kommt diese Drohung jetzt?
3: Ja, die Gewerkschaft will Druck auf die Bundesregierung machen und EVG-Chef Martin Burkert, der formuliert das wörtlich so: Die Regierung betreibt Arbeitsverweigerung und die Eisenbahner zahlen dafür mit ihrer Gesundheit oder gar ihrem Leben. Harte Worte also mit einem sehr ernsten Hintergrund. Vor einem halben Jahr starb ein Zugbegleiter, nachdem ein Schwarzfahrer auf ihn eingeprügelt hatte. Danach Sicherheitsgipfel mit Politik und Bahn und die Ankündigung, wir prüfen den stärkeren Schutz für Bahnmitarbeitende in ein geplantes Gesetz aufzunehmen, das Angriffe auf Sanitäter oder Feuerwehrleute, Ärzte oder Pfleger schärfer bestrafen soll.
2: Italien will trotz neuer EU-Regeln bis auf Weiteres keine Migranten aus Deutschland zurücknehmen. Das hat Vize-Regierungschef Salvini deutlich gemacht und begründet das mit dem Verhalten deutscher Hilfsorganisationen. Solange diese aus dem Mittelmeer Flüchtlinge mit Schiffen aufnehmen und nach Italien brächten, hätte Deutschland kein Recht, Migranten zurückzuschicken. Nach Ansicht des italienischen Innenministers Piante Dossi soll die Staatsflagge der Schiffe darüber bestimmen, welches Land zuständig sei, nicht der Ankunftsort. Bei dem Schiff einer deutschen NGO wäre dann beispielsweise Berlin zuständig. Nach dem seit Juni geltenden Asyl- und Migrationspakt müssen Migranten in dem EU-Land einen Asylantrag stellen, in dem sie ankommen. Die Deutschlandtour der Radprofis geht in etwa einer Stunde in Heilbronn zu Ende. Dort hat die letzte Etappe am Mittag auch begonnen. Der Mexikaner Isaac del Toro hat gestern das blaue Trikot des Gesamtführenden zurückerobert. In Heilbronn steht SWR3-Reporterin Dana Gluhack an der Strecke.
4: Rasende Radfahrer und jubelnde Fans. Heute startet und endet die letzte Etappe der Deutschlandtour hier in Heilbronn. Und das ist wirklich ein Ereignis. Über 100 Profisportler fahren bei dem wichtigsten Radrennen Deutschlands mit und tausende Menschen schauen ihnen dabei zu. Die Straßen sind hier wirklich voll, überall sind Fans in Trikots und mitfahren, bereit, ihre Fahrer kräftig anzufeuern und die Stimmung ist wirklich super hier.
2: Der Regionalligist aus Jeddelo hat den Zweitligisten Heidenheim aus dem DFB-Pokal geschossen. Die Mannschaft aus Niedersachsen siegte mit 5:2. Jeddelo spielt in der Regionalliga Nord und hat schon 2018 im DFB-Pokal gegen Heidenheim gespielt, damals aber verloren. 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
1: Viel Sonne gibt es heute in SWR3-Land. Ein paar Quellwolken zwischendurch, und zwar vor allem im nördlichen Rheinland-Pfalz. Dazu maximal 18 Grad im Westerwald, 22 Grad in Oberschwaben und maximal 25 Grad im Breisgau. Heute Nacht kühlt es dann nochmal deutlich ab, und zwar auf 13 bis 6 Grad. 15.03 Uhr, das Neueste aus dem SWR3-Verkehrszentrum. Vorsicht auf der A3 Würzburg Richtung Frankfurt. Zwischen Hanau und Obertshausen, hier liegt ein Plastikteil auf der mittleren Spur. A3 Würzburg Richtung Frankfurt. Zwischen Weibersbrunn und Hößbach, 8 Kilometer stockender Verkehr, dauert bis zu 20 Minuten länger. A3 Frankfurt Richtung Würzburg. Zwischen Frankfurt Süd und Hanau, Baustelle auf der rechten Spur, 6 Kilometer streckenweise stockender Verkehr. A5 Frankfurt Richtung Kassel, zwischen Nordwestkreuz Frankfurt und Friedberg Unfall, es ist nur eine Spur frei, 7 Kilometer Stau. Standspur ist hier gesperrt und es dauert bis zu einer Stunde länger. A6 Mannheim Richtung Heilbronn, zwischen dem Dreieck Hockenheim und dem Kreuz Walldorf, Unfallaufnahme auf dem Standstreifen, 4 Kilometer Stau und das dauert aktuell bis zu einer halben Stunde länger. Die A61 Koblenz-Ludwigshafen ist zwischen Koblenz-Waldesch und Emmelshausen wegen Bauarbeiten noch bis morgen früh um 5 in beiden Richtungen gesperrt. Vor den Ausleitungen jeweils 4 Kilometer Stau und auf den Ausweichstrecken kommt es zu erheblichen Behinderungen. Bitte der Umleitungsbeschilderung folgen. A81 Singen Richtung Stuttgart zwischen Rottenburg und Herrenberg. 4 Kilometer Stau, Unfallstelle ist geräumt. Die A81 Heilbronn Richtung Würzburg ist zwischen Neuenstadt und Möckmühl wegen einer Unfallaufnahme gesperrt. 2 Kilometer Stau. Die B257 Kehlberg-Meckenheim ist zwischen der B267 Altenahr und Altenahr in beiden Richtungen wegen einer Unfallaufnahme gesperrt. Und die A555 Köln Richtung Bonn ist zwischen Wesseling und Bornheim wegen eines brennenden Pkw gesperrt. Kommt bitte gut an.
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1: Mit Theresa Seiter. Hallo zusammen. Knapp 500 Menschen leben in Krieschow. Das ist in Brandenburg. Und dieser Ort wird heute Geschichte schreiben. Es ist das kleinste Dorf aller Zeiten beim DFB-Pokal. Und die spielen gegen einen Bundesligisten, nämlich gegen Mainz 05. Wie die Stimmung da vom Spiel ist, gleich nach 3 Hits.
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0: Bruno Mars in SWR3 Busch. Die ersten beiden Spiele heute im DFB-Pokal sind durch. Ihr habt es gerade in den SWR3 Nachrichten gehört. Bochum gewinnt mit 2:1 gegen Greuther Fürth. Jedelo gewinnt gegen Heidenheim mit 5:2. Diese Spiele sind durch, aber gleich sind wir alle mit dabei, wenn Geschichte geschrieben wird. Das kleinste Dorf ever beim DFB-Pokal spielt gegen einen Bundesligisten. Mainz 05 gegen VfB Krischow. Und um kurz mal deutlich zu machen, wie klein dieser Ort ist. Ungefähr 500 Menschen leben da. Und ins Extra fürs Spiel von den Vereinshelfern für größere Stadien passen gut 4000 Leute. Das heißt, das komplette Dorf könnte 8-mal am Spielfeldrand sitzen. Aber fühlen sich die Krischower deswegen eingeschüchtert? Nö, natürlich nicht. Die freuen sich einfach.
1: Wir sind natürlich übelst froh im Bundesligist hier bei uns auf dem kleinen Dorf. Das ist schon erstmal eine Sensation. Gab's noch nie. Letztendlich ist es Mainz geworden und also ich bin froh drüber. Also das ist Europacup-Teilnehmer, guter Bundesligist. Ich glaube, die passen ganz gut hierher.
2: Ja, eine Riesennummer ist das. Ja, natürlich.
3: Das ganze Dorf ist auf jeden Fall ganz gespannt. In der Zeit, wo der Verein jetzt Fußball spielt, waren ja natürlich noch nie so viele Leute da.
4: Für Krischow selber ist es natürlich ein Riesenlos. Ich würde gern wünschen, dass er die Mainzer ins auf die Mütze hauen.
3: Vielleicht, wenn es gut wird, vielleicht ein Tor. Das wäre natürlich die Hauptsache. Aber einfach das Spiel genießen, dass man es so weit geschafft hat und einfach ein Fußballfest erleben und soll es sein.
0: Gewinnen werden die Krischower gegen Mainz wahrscheinlich eher nicht. Denkt man. Aber Mainz-Trainer Urs Fischer hat seiner Mannschaft ganz klar gesagt, auf was für einen Gegner sie sich einstellen müssen.
5: Ja, auf einen ekligen Gegner. Ja, es ist eine Mannschaft, die einen klaren Fußball spielt, sehr viel mit langen Bällen operiert, sind kompakt, haben enge Abstände, versuchen da wirklich eklig zu sein. Das ist schon eine Aufgabe, die man annehmen muss.
0: Im Gegensatz zu den Profis aus Mainz arbeiten die Fußballer aus Krischow im normalen Leben auf dem Bau, im Amt, sind Azubis oder eben Studenten. Und jetzt spielen sie unter anderem gegen WM-Spieler Nadim Amiri. Und für Krischows Mittelfeldspieler Martin Zurawski ist das ein bisschen wie Fußballweihnachten.
6: Das ist schon, wenn man gegen ihn spielt, noch was anderes. Ja. Auf der Augenhöhe zu sein, da daneben zu stehen und überhaupt mal an den Ball vielleicht rankommt, mal ein Trikot halten, mal auf die Füße treten.
0: Einem WM-Spieler auf die Füße treten? Anscheinend der große Traum eines jeden Amateurfußballers. Und ansonsten ist der Plan für das Spiel gegen Mainz heute einfach genießen.
6: Wir haben ja nichts zu verlieren. Ne? Das ist ein Spiel, das kriegt man nicht so oft. Da soll man nicht Angst haben, Fehler zu machen. Ja? Da passieren ganz andere Sachen und ich denke, wenn man da auch einfach Lust drauf hat und Freude hat, dann spielt man auch ganz anders.
0: Gleich um 15.30 Uhr ist Anstoß für die nächsten Spiele im DFB-Pokal und dann eben unter anderem der VfB Krischow gegen Mainz 05.

0: Topic und Becky G in SWR 3 Push am Sonntag.
1: Achtung! Attention!
2: Attenzione!
1: Aufpasse!
3: Ein Blitzwitz. Guten Tag.
4: Hallo.
3: Könnten Sie mir einen Schlüssel nachmachen?
4: Ja, ich probier's.
5: Ich bin ein Schlüssel. Ich kann die Tür aufmachen. Seht mich an, ne?

in SWR Rheinland, aktuell in Betzdorf wolkig 18 Grad, Wiesbaden sonnig 21 Grad, Ravensburg sonnig 23 Grad. Viel Sonne gibt es auch noch bis in den Abend rein, zwischendurch ein paar Quellwolken bei maximal 25 Grad. Es ist ganz genau 3:30, das Neueste aus dem SWR3-Verkehrszentrum. Vorsicht auf der B462, B294, Freudenstadt-Rottweil. Zwischen Schlossbergtunnel in Schiltach und Schramberg in beiden Richtungen liegt ein Stein auf der Fahrbahn. A5, Frankfurt Richtung Kassel. Zwischen Nordwestkreuz Frankfurt und Friedberg, Unfall. Hier ist nur eine Spur frei, aktuell 7 Kilometer Stau. Die Standspur ist gesperrt und es dauert bis zu einer Stunde länger. A6, Heilbronn Richtung Mannheim. Zwischen Sinsheim-Steinsfurt und Sinsheim, Baustelle. Hier sind nur zwei Spuren frei, deshalb 5 Kilometer stockender Verkehr, dauert bis zu 20 Minuten länger. Die A61, Koblenz-Ludwigshafen, ist zwischen Koblenz-Waldesch und Emmelshausen wegen Bauarbeiten noch bis morgen früh um 5 in beiden Richtungen gesperrt. Vor den Ausleitungen jeweils 4 Kilometer Stau und auf den Ausweichstrecken kommt es zu erheblichen Behinderungen. Bitte der Umleitungsbeschilderung folgen. A8 München Richtung Stuttgart zwischen Merklingen und Hohenstadt. Streckenweise stockender Verkehr, dauert bis zu 20 Minuten länger. A8 Stuttgart Richtung Karlsruhe zwischen Pforzheim Süd und Pforzheim Ost. 5 Kilometer stockender Verkehr. A81 Singen Richtung Stuttgart zwischen Rottenburg und Herrenberg. 4 Kilometer Stau, Unfallstelle ist hier geräumt. Die A81 Heilbronn Richtung Würzburg ist zwischen Neuenstadt und Möckmühl wegen einer Unfallaufnahme gesperrt. 2 Kilometer Stau. Und die B257 Kehlberg-Meckenheim ist zwischen der B267 Altena und Altena in beiden Richtungen wegen einer Unfallaufnahme gesperrt. Und jetzt kam gerade noch ganz aktuell rein die A3 Frankfurt Richtung Würzburg zwischen Offenbacher Kreuz und Hanau. Baustelle auf der rechten Spur, 6 Kilometer stockender Verkehr. Und die B49 Koblenz-Cochem ist zwischen Göserstraße in Koblenz und Lei nach einem Unfall auf allen Fahrstreifen in beiden Richtungen gesperrt. Kommt bitte gut an!

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1: Mit einem Song, der gerade 40 geworden ist, kam am 11. August 1986 raus. Und trotzdem hat man den immer noch im Ohr. Und auch das Thema wird wahrscheinlich so lange aktuell sein, wie es uns Menschen gibt. Es geht um Seitensprünge und Vergeben. SWR 3 Musikmann Matthias Kugler über Human von The Human League.
2: Die britische New Wave Band Human League schafft im November 1986 mit ihrer Single Human zum zweiten Mal einen US-Nummer 1-Hit und wiederholt damit einen Erfolg, an den viele Kritiker nicht mehr geglaubt haben. Denn 4 Jahre zuvor steht das Quartett aus Sheffield zum ersten Mal an der Spitze der US-Charts. Mit Don't You Want Me erreichen Human League auch in England Platz 1. In Deutschland reicht es immerhin für Platz 5. Sanften, synthetischen New-Wave-Sounds ihres Albums Dare ist die Band um Sänger Philip Oakey einer der Trendsetter der Stilrichtung New Romantics. Doch schon mit dem nächsten Album Hysteria können Human League trotz einiger Chart-Singles nicht mehr an den ersten Erfolg anknüpfen. Zum Trio geschrumpft setzen Human League jetzt auf den neuen Dance-Sound der amerikanischen R&B-Produzenten Jimmy Jam und Terry Lewis. Für Sänger Phil Oakey eine ganz bewusste Entscheidung.
3: Sie sind die Besten und sie waren neu. Ich wusste zuerst gar nicht, dass sie die weltweit erfolgreichsten Hit produzieren. Waren. Ich wollte mit Human League auf alle Fälle etwas Neues und Gutes machen. Das waren die einzigen Dinge, die mich interessiert haben. Und Jimmy und Terry waren große Stars und hatten gerade Janet Jackson produziert. Sie waren in Richtung Soul unterwegs.
2: Human League ist die erste weiße Band, die mit Jimmy Jam und Terry Lewis zusammenarbeitet. Und davor, so gibt Phil Oakey zu, hatten sie auch ein wenig Respekt.
3: Wir waren am Anfang skeptisch und auch ein bisschen ängstlich, denn sie hatten mit fantastischen Sängern wie zum Beispiel Patty Austin gearbeitet. Und dann kommen da so 3 Amateure aus Sheffield, wie wir es sind. Aber sie sind Gentlemen und wenn sie sich wohlfühlen, kannst du mit ihnen klarkommen.
2: Doch Jimmy Jam, Terry Lewis und Human League gelingt es, im Studio in Minneapolis eine gute Atmosphäre zu schaffen. Sie stärken das Selbstvertrauen der Sänger, doch die Zusammenarbeit erfordert auch viel Disziplin und Durchhaltevermögen. Es sollte 3 Wochen dauern, bis Sänger Phil Oakey für die Single Human den richtigen Ausdruck und die richtige Stimmung gefunden hat. Susan and Sully erinnert sich, dass Terry immer forderte, du musst mit einer bestimmten Haltung singen. Das ist es. Ja genau, das ist es.
4: Terry used to say, you've got to sing with attitude. That's the one.
2: Und plötzlich passte der Ausdruck von Sänger Phil Oakey zum Text von Human, in dem ein Mann seine Freundin reumütig um Entschuldigung für einen Seitensprung bittet.
3: Sorry, ich bin nur ein Mensch aus Fleisch und Blut, ein Mann. Und ich habe einen Fehler gemacht. Verzeih bitte.
2: Die Antwort in der Versöhnungsballade spricht Sängerin Joanne Catherwell. Sie nimmt die Entschuldigung an, hat aber auch noch eine Überraschung für ihn parat.
5: Ich vergebe dir und ich bitte dich auch um Entschuldigung. Denn als du weg warst, war ich auch nur ein Mensch.
6: I forgive you, my eyes the same with you. While we were apart, I was human too.
2: Mit ihrer smarten Single Human und dem neuen Sound von Jimmy Jam und Terry Lewis stehen Human League am 22. November 1986 auf Platz 1 der US-Charts. In Großbritannien und Deutschland erreicht die Band mit ihrer hintersinnigen New Wave-Ballade jeweils Platz 5. Human League haben ihren Kritikern und sich selbst bewiesen, dass sie sich musikalisch weiterentwickeln können und dass ihr erster Erfolg kein Zufallsprodukt war.

0: Sofia. Álvaro Soler in SWR 3 Push. Vorsicht bitte auf der B3 Emmendingen Richtung Freiburg. Zwischen der B294 Denzlingen Süd Abzweig und Gundelfingen Industriegebiet Nord. Hier ist eine ungesicherte Unfallstelle. Macht vorsichtig, kommt gut an. 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
1: Tutengag.
2: Tutengag, Schittebön.
1: Furze Krage, ich bin auf einer Patengarti bei einem Bemibuber eingeladen und suche noch ein schassendes Gepänk.
2: Für die Patengarti?
1: Ja, für den Bemibuber als Brittminselsaat zu sogen.
2: Lassen Sie mich mal überlegen. Was mögen denn Bemibuber am liebsten?
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2: Und sie mögen klassische Bandarbeiten wie Bochen oder Kacken.
1: Ja, wobei sie die bootgürgerliche Küche besonders mögen.
2: Und legen einen Wohnherd auf Hauberkeit und Hygiene.
1: So ist es. Kauberseit und Belzgesackenes.
2: Also, was für ein Schickenk wollen Sie dem Bemibuber mitbringen?
1: Geben Sie mir eine Mackung Pehl und einen Lutzpappen.
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Loi und David Buentes, Golden Summer, neu in SWR 3. Und das war SWR 3 Push am Sonntag. Gleich geht's weiter mit Dani Hilb und SWR 3 Easy. Ich bin Theresa Seiter und wünsche euch noch ein schönes Restwochenende.

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1: Die aktuellen Themen in der Übersicht um 16 Uhr. Jetzt mit Steffi Linkscheid.
2: Die Bahngewerkschaft droht mit Streik im Regionalverkehr. Ein deutscher Bergsteiger ist in Österreich gestorben. Das Wetter am Abend oft freundlich, in der Nacht wenige Wolken, 13 bis 6 Grad. Die Bahngewerkschaft EVG droht damit, von Januar an den Regionalverkehr lahmzulegen. Hintergrund: Die Bahnbeschäftigten warten auf ein Gesetz, das Angriffe auf Zugbegleiter schärfer bestrafen soll, sehen da aber keine Fortschritte. Man habe die Bahner einfach vergessen. Benjamin Großkopf aus dem SWR3 Hauptstadtstudio. Was sagt die Politik dazu?
3: Fragt man im Verkehrs- und Justizministerium nach, die sind dafür zuständig, dann sagen die sinngemäß, stimmt so nicht. Der Entwurf ist in der regierungsinternen Abstimmung und soll noch in diesem Jahr in den Bundestag und optimalerweise dann auch beschlossen werden. Und das in diesem Jahr, das ist genau die Zielmarke, die die Bahngewerkschaft jetzt setzt. Sonst werde ab Januar der Regionalverkehr lahmgelegt.
2: Bei einem Großbrand in einem Wohn- und Geschäftshaus in Thusis im Schweizer Kanton Graubünden sind 4 Menschen ums Leben gekommen. Weitere 8 sind verletzt. In der Nacht zu Freitag ist das Gebäude vollständig ausgebrannt. Obwohl das Treppenhaus eingestürzt war, haben es 14 Leute aus dem brennenden Haus herausgeschafft. Ein deutscher Bergsteiger ist bei einer Bergtour in den Zillertaler Alpen tödlich verunglückt. Der 64-Jährige aus dem hessischen Oberursel ist mit seinem Sohn und seinem Neffen auf den Olperer gestiegen. Die 3 hatten dort auf einer Hütte übernachtet. Beim Abstieg ist der Mann 80 Meter in die Tiefe gestürzt. Weil das Wetter schlecht war, konnte der Rettungshubschrauber nicht direkt zur Unfallstelle fliegen. Die Polizei hat mitgeteilt, dass die Retter deswegen 200 Meter zu ihm aufsteigen mussten. Der SSV Jedelo hat den 1. FC Heidenheim aus dem DFB-Pokal geschossen. Die Mannschaft aus Niedersachsen besiegte den Zweitligisten mit 5:2. Dazu ein stolzer Jedeloer Trainer Christian Arambasic.
4: Ja, wir haben Glauben daran gehabt, wir hatten eine Idee. Das Ergebnis war natürlich schon sensationell. Ich habe heute eine unglaublich tapfer kämpfende Defensive gesehen mit allen zusammen. Deshalb Riesenkompliment an alle.
2: Heidenheim-Spieler Patrick Meinka ist dagegen ziemlich geknickt.
5: Es ist einfach hochgradig peinlich, weil man nach einem Pokalspiel beim Regionalligisten tatsächlich davon sprechen muss, dass die Niederlage absolut verdient ist. Boah, und da muss man erstmal schlucken, dass man das so aussprechen muss. Vielleicht haben wir uns zu sehr darauf verlassen, dass es dann ein entspannter Nachmittag werden könnte. Aber das ist uns natürlich direkt um die Ohren geflogen. Und wir haben ganz, ganz große Probleme momentan.
2: Im einzigen Zweitligaduell der ersten Runde ist Bochum weiter mit einem 2:1 gegen Greuther Fürth. 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
1: Entspanntes Sonntagnachmittagwetter heute. Mit Sonne und ein paar mehr Wolken in Rheinland-Pfalz geht's entspannt in den Abend. Und rein und nach einer recht frischen Nacht mit Tiefstwerten von bis zu 6 Grad in der Eifel starten wir dann morgen mit viel Sonne in die neue Woche. Im Laufe des Tages nehmen die Wolkenfelder gebietsweise zu, vor allem so in der Pfalz und Baden-Württemberg. Aber es bleibt überall trocken bei maximal 20 bis 28 Grad. Hier ist das Neueste aus unserem SWR3-Verkehrszentrum. Wir starten mit der A3 Würzburg Richtung Frankfurt. Zwischen Weibersbrunn und Bessenbach-Walderschaff nach einem Unfall 2 Kilometer Stau. Standspur ist hier gesperrt. Nochmal 2 Kilometer auf der A5 Frankfurt-Kassel zwischen Nordwestkreuz Frankfurt und Bad Homburger Kreuz. Die A6 Heilbronn-Mannheim zwischen Sinsheim-Steinsfurt und Sinsheim. Baustelle, da sind nur 2 Spuren frei. 5 Kilometer stockender Verkehr und ein Plus von 20 Minuten. Die A61 Koblenz-Ludwigshafen ist zwischen Koblenz-Waldesch und Emmelshausen wegen Bauarbeiten noch bis Montag früh um 5 in beiden Richtungen gesperrt. Vor den Ausleitungen jeweils 4 Kilometer Stau und auf den Ausweichstrecken kommt es zu erheblichen Behinderungen. Bitte hier den Umleitungsbeschilderungen folgen. A661 Egelsbach Richtung Oberursel zwischen Frankfurt-Eckenheim und Frankfurt-Niedereschbach. Ein Unfall auf der rechten Spur sorgt für 3 Kilometer Stau. A8 München-Stuttgart zwischen Merklingen und Hohenstadt 8 Kilometer stocken, Verzögerung 20 Minuten. Ebenfalls ein Plus von 20 Minuten auf der A81 Singen-Stuttgart zwischen Rottenburg und Herrenberg 3 Kilometer Stau. Die B257 Kelkberg-Meckenheim ist zwischen B267 Altena und Altena in beiden Richtungen wegen einer Unfallaufnahme gesperrt. Und die B49 Koblenz-Cochem ist zwischen Gülserstraße in Koblenz und Lai nach einem Unfall auf allen Fahrstreifen in beiden Richtungen gesperrt. Ansonsten gute Fahrt zusammen.
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1: Mit Angela Hilp, hallo und einen schönen Sonntag. Janet Jackson als Kifferbekehrerin. Diese Meldung hat diese Woche Schlagzeilen gemacht. Bei welchem Hollywood-Star das richtig gut geklappt hat, das gleiche in unseren Musik-News der Woche in den nächsten 10 Minuten.
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0: Der Sonntagnachmittag mit SWR 3 und Vorsicht bitte auf der A6. Zwischen Sinsheim Süd und Sinsheim liegt ein Brocken gerade auf der Parallelfahrbahn.
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0: Der Überblick zu den Pop-Promis, die für ordentlich Schlagzeilen gesorgt haben in den letzten Tagen, jetzt mit Bernd Lechler.
2: Taylor Swift kann nichts dafür, wenn wir beim Autofahren nach ihrer Musik scrollen. Aber die Harvard-Studie ist schon krass, wonach an Tagen große Album-Releases von Taylor oder Drake deutlich mehr Musik gestreamt wird und zugleich mehr schwere Unfälle passieren. Keiner weiß, ob da tatsächlich alle von Spotify abgelenkt waren, aber der Zusammenhang scheint klar, also Obacht. Oder sollte man freitags Fahrverbote erlassen und Helmpflicht auf der Bühne? Dieser Clip von Matchbox 20 live in Illinois ging nämlich viral. Sänger Rob Thomas lässt das Mikro am Kabel kreisen und zack geht plötzlich Gitarrist Paul Doucet gebückt nach hinten ab und hält sich das Ohr. Die Band stoppt dann. Fast hätte er seinen besten Freund gekillt, sagt Rob Thomas, aber der kommt dann zurück. Mit einem Glas Wein in der Hand auf den Schreck. Puh, hier noch ein Beispiel für die heilsame Kraft von Popmusik. Hollywood-Star Matthew McConaughey schwärmt im Rolling Stone für That's the Way Love Goes von Janet Jackson.
3: What a cool groovy little tune. It's also the reason I quit smoking weed.
2: Dank dieses Songs hat er aufgehört zu kiffen.
3: I was headed to my own birthday party.
2: Er wollte zu seiner eigenen Geburtstagsparty, für die ein Club angemietet war. Ein Kumpel bot ihm davor noch einen Zug von seinem Joint an. Er fuhr zum Club, das Gras war stärker als gedacht und so blieb McConaughey auf dem Parkplatz im Auto sitzen und hörte 24 Mal hintereinander diesen Song.
3: I listened to Janet Jackson. That's the way love goes. 24 times in a row.
2: Weil es in dem Moment nichts Wichtigeres zu geben schien.
3: And when I finally got out of the car,
2: als er dann endlich reinging, war niemand mehr da.
3: No one was in there, 'cause it was over.
2: Er hatte seine Party verpasst. Comeback der Woche. Wir sind Helden feiern 20 Jahre ihres Albums Von hier an blind. Prompt ist der Titelsong Platz 2 der TikTok-Charts.

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1: Blind. In SWR 3, gerade quasi aus dem Nichts auf Platz 2 in den TikTok-Charts. Sehr coole Sache für Wir sind Helden, mehr als 20 Jahre nach dem Release des Songs. Heldengitarrist und Keyboarder Jens Eckhoff hat sich in der SWR 3 Morning Show diese Woche jedenfalls ziemlich begeistert gezeigt.
2: Crazy. Also nicht zum ersten Mal haben wir das, weil nur ein Wort letztes Jahr schon mal abgegangen ist. Aber trotzdem ist das verrückt. Vor allen Dingen jetzt in Vorbereitung dieser ganzen Sachen. Also gibt es ein paar Interviewanfragen dazu. Ich echt ein bisschen am Recherchieren, warum das passiert, was das genau für ein Trend ist und so, aber scheinbar haben sich Leute darauf geeinigt, dass das ein guter Song ist und wie vieles unserer Karriere sehen wir das auch mit einem leichten Augenzwinkern. Wir haben uns damals schon immer gesagt, es ist doch eine verrückte Welt, in der wir sind und das irgendwie geht heute weiter.
1: Wir sind Helden, treffen nach 20 Jahren wieder voll den Zeitgeist mit Von hier an blind.

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1: Hier in SWR 3 und es gibt ein paar DFB-Pokal-Halbzeitergebnisse. Das kleine Dorf Krieschow in Brandenburg hatte sich eigentlich Hoffnung gemacht, heute Nachmittag vielleicht was reißen zu können. Minimale Chance, sich ausgerechnet gegen den ersten FSV Mainz 05. Scheint nicht so gut zu klappen. Halbzeitstand 0:5 aus Krieschower Sicht. Die anderen Mainzer, der TSV Schott Mainz, liegt daheim zurück gegen Borussia Mönchengladbach zur Halbzeit mit 0:2. Carl Zeiss Jena gegen Darmstadt, aktueller Zwischenstand 1:2. Und der Balinger SC scheint auch kein Heimglück zu haben im DFB-Pokal gegen Magdeburg, momentaner Halbzeitstand 0:3. Hier ist SWR 3 am Sonntagnachmittag.

Enemy. Am Sonntagnachmittag Imagine Dragons um gleich 16:30. Es ist recht angenehm heute draußen bei ein paar Wolken in Landau. Zurzeit 13 Grad, leicht bewölkter Himmel. Ein paar mehr Wolken hat Sint-Tilly-See Neustadt, hier trotzdem 21 Grad und ebenfalls 21 Grad in Memmingen. Auch hier hängen ein paar Wolken am Himmel. Und hier kommt die Übersicht aus unserem SWR3-Verkehrszentrum. Vorsicht auf der A6 Heilbronn Richtung Mannheim. Zwischen Schwetzingen, Hockenheim und Mannheim, Schwetzingen. Eine ungesicherte Unfallstelle hier im Baustellenbereich. 2 Kilometer stockend. 6 Kilometer stockender Verkehr zurzeit auf der A3 Frankfurt-Würzburg zwischen Aschaffenburg-West und Goldbach. Die A5 dieses Mal. Frankfurt Richtung Karlsruhe zwischen Karlsruhe-Durlach und dem 3 Karlsruhe wegen der Baustelle auf der A8. 4 Kilometer Rückstau auf dem rechten und dem mittleren Fahrstreifen. Verzögerung liegt bei 20 Minuten. Ebenfalls 20 Minuten plus auf der A6 Heilbronn-Mannheim zwischen Sinsheim-Steinsfurt und Sinsheim-Baustelle. Da sind nur 2 Spuren frei. 5 Kilometer Stau momentan. Die A61 Koblenz-Ludwigshafen ist zwischen Koblenz-Waldesch und Emmelshausen wegen Bauarbeiten noch bis morgen früh 5 in beiden Richtungen gesperrt. Vor den Ausleitungen zurzeit jeweils 4 Kilometer Stau und auf den Ausweichstrecken kommt es zu erheblichen Behinderungen. Bitte hier den Umleitungsbeschilderungen folgen. Zur A8 München-Stuttgart, hier 8 Kilometer stocken zwischen Merklingen und Hohenstadt und auch eine Verzögerung von 20 Minuten. Die B257 Keltberg-Meckenheim ist zwischen B267 Altena und Altena in beiden Richtungen wegen einer Unfallaufnahme weiter gesperrt. Und die B49 Koblenz-Kochem ist zwischen Gülserstraße in Koblenz und Lai nach einem Unfall auf allen Fahrstreifen ebenfalls in beiden Richtungen gesperrt. Eine gute und sichere Fahrt euch. Hier ist SWR3 Easy am Sonntag mit Daniela Hill. Hallo!

Lady Gaga und Beyoncé klingeln da mal kurz durch hier bei SWR3 am Sonntagnachmittag. Und gleich noch Teddy Swims, der gehört zur jüngeren Generation. Ganz großer Ausnahmetalente momentan. Neben seiner unfassbar intensiven Stimme ist er halt einfach auf der Bühne eine Wahnsinnserscheinung. Ja? Sieht aus wie so ein großer, freundlicher, all-over-tätowierter Teddybär. Und seinen aktuellen Ohrwurm Mr. Know-It-All, den hat Teddy Swims bei Insta vor kurzem in einer Stripped-Down-Version hochgeladen, also nur er mit seiner Stimme und einem Piano als Begleitung. Okay.

Teddy Swims. Verpasst zahlreichen Fans mit diesem kleinen Snippet. Eine kleine Ganzkörpergänsehaut, gerade bei Instagram. Und hier die Studioversion Mr. Know-It-All für euren Samstagnachmittag, Sonntagnachmittag.

0: Klock Klock am Sonntag. Adore hier in SWR 3 und gleich ein paar neue Dance Beats auf unserer Playlist. Talk to You spielen wir euch in ein paar Sekunden.
1: 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Attention! Attentione!
2: Aufpasse! Ein Blitzwitz.
3: Hallo.
4: Ja?
3: Stimmt es, dass attraktive Männer hier kostenlos Kaffee trinken dürfen?
4: Ja, das stimmt. Macht 17,50 €, gell?

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1: Alles Wichtige in der Übersicht um 17 Uhr. Jetzt mit Steffi Linkscheid.
2: Mit jedem Euro, den die Bundesregierung in Schwellenländer investiert, macht sie Gewinn. Radprofi Isaac Del Toro hat die Deutschland-Tour gewonnen. Und das Wetter ist teils nass und gewittrig, teils aber auch sehr sonnig bei bis zu 25 Grad. Entwicklungshilfe ist für Deutschland rentabler als gedacht. Das hat eine Studie der Uni Göttingen ergeben. Demnach steigen die deutschen Warenausfuhren um 2,50 Euro für jeden Euro, den die Bundesrepublik in Schwellenländern investiert. Aus der Nachrichtenredaktion Christiane Sütterle.
3: Die Forscher begründen dies vor allem mit den daraus hervorgehenden Einkommensverbesserungen der Menschen in den Empfängerländern. Das führe dort zu höherer Nachfrage und Importen. Und davon profitiere dann auch die Wirtschaft in Deutschland. Die deutschen Exporte trügen dazu bei, rund 380.000 Arbeitsplätze in der Industrie und bei den Dienstleistungen in Deutschland zu schaffen und zu sichern, so die Förderbank KfW. Am stärksten profitierten die Bereiche Maschinenbau, Transport, Informationstechnologie, Chemie und Elektroindustrie.
2: Die Bundesregierung hat die Drohung der Bahngewerkschaft EVG zurückgewiesen. Die hatte angekündigt, den Regionalverkehr im Januar stillzulegen, sollte es bis dahin kein Gesetz geben für einen besseren Schutz des Bahnpersonals. Das Bundesjustizministerium sagt, ein entsprechender Entwurf sei bereits in Arbeit, mit dem Ziel, dass der Bundestag ihn noch in diesem Jahr beschließt. Allein in der ersten Hälfte dieses Jahres gab es fast 1000 Übergriffe auf Bahnangestellte. Ein katholischer Pfarrer aus dem Main-Taunus-Kreis verzichtet auf das Priesteramt, um zu heiraten. Der 63-Jährige hat zuerst den Limburger Bischof Betzing über seinen Entschluss informiert und dann einen offenen Brief geschrieben. Darin erklärt er, dass ihm das Zölibat schwergefallen sei. Vieles im Job wäre nicht gegangen, wenn ihm nicht seine heimliche Liebe den Rücken freigehalten hätte. Nach 37 Jahren als Priester will er seine Lebenspartnerin jetzt heiraten. Sie habe lange genug gewartet, schreibt er. Auch 4 Monate nach der Bergung des toten Buckelwals Timmy wird das Meeresmuseum in Stralsund immer noch angefeindet. Eine Sprecherin des Museums hat der dpa gesagt, der Shitstorm sei losgegangen, als Experten des Museums gesagt hatten, man solle Timmy doch in Ruhe sterben lassen. Laut Polizei wird bei einigen Hassnachrichten auch der Verdacht von Beleidigung oder Bedrohung geprüft. Der mexikanische Radprofi Isaac Del Toro hat die Deutschlandtour gewonnen. Der Franzose Paul Magnier hat sich dagegen den Tagessieg auf der letzten Etappe gesichert. Details von SWR3-Sportreporter Holger Gerska.
4: Fast hätte der große Star dieser Rundfahrt, Isaac Del Toro aus Mexiko, auch noch die letzte Etappe für sich entschieden. Der Tour de France Dritte dieses Jahres attackierte am Jägerhaus. Etwa 15 Kilometer vor dem Ziel fuhr 30 Sekunden Vorsprung heraus und wurde erst 100 Meter vor dem Ziel wieder eingeholt. In der Gesamtwertung hat Isaac Del Toro also gewonnen. Es war der erwartete Erfolg des wohl besten Profis dieser Rundfahrt. Es gab aber auch aus deutscher Sicht bei der Siegerehrung etwas zu feiern, denn am Ende hat Miguel Heidemann das Bergtrikot errungen.
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1: Sonne bis in den Abend rein. Das läuft heute vielerorts. Teilweise, vor allem im nördlichen Rheinland-Pfalz, hängen auch mal ein paar mehr Wolken am Himmel. Aber es ist trotzdem, muss man sagen, ganz angenehm draußen. Nach einer teils sehr kühlen Nacht startet der Montag, der morgige, dann auch mit viel Sonne. Im Laufe des Tages ziehen dann auch mal ein paar mehr Wolkenfelder rein. Aber es bleibt trocken und das bei spätsommerlichen Höchstwerten zwischen 20 und 28 Grad. Hier die Übersicht aus unserem SWR3-Verkehrszentrum. Und Vorsicht im Kreis Waldshut auf der Landesstraße zwischen Untermettingen und Obereggingen. Eine ungesicherte Unfallstelle. A3 Würzburg-Frankfurt. Hier stockt es auf 7 Kilometern zwischen Weibersbrunn und Hößbach. Verzögerung 20 Minuten. Nochmal A3 Frankfurt-Würzburg zwischen Aschaffenburg-West und Goldbach. 6 Kilometer streckenweise stockender Verkehr. Zur A5 Frankfurt-Karlsruhe zwischen Karlsruhe-Durlach und dem 3 Karlsruhe wegen der Baustelle auf der A8. 3 Kilometer Rückstau auf dem rechten und auch dem mittleren Fahrstreifen. Auch hier eine Wartezeit von etwa 20 Minuten. Ebenfalls 20 Minuten plus auf der A6 Heilbronn-Mannheim zwischen Sinsheim-Steinsfurt und Sinsheim-Baustelle. Da sind nur 2 Spuren frei, 5 Kilometer Stau. A6 Heilbronn Richtung Mannheim zwischen Schwetzingen-Hockenheim und Mannheim-Schwetzingen 3 Kilometer Stau. und ebenfalls 20 Minuten plus. Der Verkehr wird hier an der Unfallstelle vorbeigeleitet. Die A61 Koblenz-Ludwigshafen ist zwischen Koblenz-Waldesch und Emmelshausen wegen Bauarbeiten noch bis morgen früh 5 in beiden Richtungen gesperrt. Vor den Ausleitungen jeweils 4 Kilometer Stau und auf den Ausweichstrecken kommt es zu Behinderungen. Bitte den Umleitungen hier folgen. A8 München-Stuttgart zwischen Märklingen und Hohenstadt stockender Verkehr. Verzögerung hier eine Viertelstunde. Die B257 Kelberg-Meckenheim ist weiter zwischen B267 Altena und Altena in beiden Richtungen wegen einer Unfallaufnahme gesperrt. Und dann noch die B179 Reute-Füssen vor dem Grenztunnel Füssen. 20 Minuten Verzögerung Richtung Deutschland. Ansonsten eine entspannte Fahrt.
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1: Mit Angela Hilf. Hallo. Ein mexikanischer Trüffel, ein sogenannter, der einfach so auf deutschen Feldern wächst, verärgert Bauern, aber verzückt gerade zahlreiche Feinschmecker. Was es damit auf sich hat, das gleiche in den nächsten 10 Minuten.
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0: Lady and the Giants für euren Sonntagnachmittag in SWR 3. Ein Parasit auf dem Teller. Das klingt erstmal gar nicht mal so wahnsinnig lecker. Gourmets aber fahren total ab auf Ustilago Maidis, den sogenannten mexikanischen Trüffel, der sich in diesem Sommer auch ziemlich ausbreitet auf deutschen Maisfeldern. In Mexiko ist dieser Pilz eine Delikatesse. Den kriegt man sowohl in Spitzenrestaurants serviert als auch im Straßenimbiss. Gerne so in Kombi mit Käse, Zwiebeln und Gewürzen. Und in der Schweiz lassen ihn sich Gourmets gerne mal so für rund 40 Euro pro Kilo importieren und braten die noch jungen, hellen Wucherungen an. Margareta Holzreiter aus unserer SWR 3 Umweltredaktion. Jetzt sind also einige deutsche Maisfelder befallen mit diesem Teil.
1: Ja, der Maisbeulenbrand ist eine Pilzkrankheit. Und dieser Pilz sieht ehrlich gesagt erstmal nicht besonders lecker aus. Das sind weißlich-silbrige Knollen mit schwarzen Pilzsporen, die da an den Maispflanzen wuchern. Oft ist dieser Pilz ungefähr faustgroß und sieht so ein bisschen aus wie eine explodierte Knoblauchknolle. An einer einzelnen Maispflanze können mehrere dieser Beulen wachsen. Dieser Pilz mag es warm und er hat besonders leichtes Spiel, wenn die Maispflanzen durch schwierige Wetterbedingungen oder andere Schädlinge schon geschwächt sind. Für Landwirtinnen und Landwirte ist der Pilz natürlich kein Freund, weil er dem Mais schadet. Außerdem bedeutet ein Jahr mit viel Befall, dass der Maisbeulenbrand sich auch im nächsten Jahr stärker ausbreiten kann, weil seine Sporen im Boden bis zur nächsten Maisaussaat überleben können. Wer diesen Pilz jetzt probieren will, bitte nicht einfach in den Acker reinlaufen und an den Maispflanzen reißen, sondern den Landwirt oder die Landwirtin fragen.
0: Ja, nicht einfach losziehen und Maisfelder abgrasen auf der Suche nach der mexikanischen Delikatesse. Das wäre sonst alles nur geklaut.
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Hi und einen schönen Sonntagnachmittag mit Safe Tonight. Und hier kommt mal was Aktuelles aus unserem SWR3-Verkehrszentrum. Vorsicht auf der B33 Donaueschingen-Offenburg zwischen St. Georgen und Nussbach. Hier in beiden Richtungen eine ungesicherte Unfallstelle. Gute Fahrt!

0: Burn Brighter, aktueller Hit von ADMT hier in SWR 3. Ein absolutes Debakel, eine Blamage und ein Wahnsinnscoup für einen Viertligisten. Das sind ein paar Schlagzeilen von heute Nachmittag nach der Niederlage von Heidenheim in der ersten Runde des DFB-Pokals. In der vergangenen Saison waren die Heidenheimer ja noch erstklassig und heute verlieren sie bei einem Viertligisten, bei Jeddelo mit 2:5. Das Team um Verteidiger Patrick Mainka ist damit raus aus dem DFB-Pokal und schon sehr geknickt.
1: Es ist einfach hochgradig peinlich, ist irgendwo eine Zäsur, weil man nach einem Pokalspiel beim Regionalligisten tatsächlich davon sprechen muss, dass die Niederlage absolut verdient ist. Und da muss man erstmal schlucken, dass man das so aussprechen muss, weil ja, wir haben keine Struktur im Spiel gehabt, wir haben nicht das genutzt, was wir vorbereitet haben mit dem 1-0. Ja, es ist einfach traurig, hier so stehen zu müssen und Jeddelo einfach gratulieren zu müssen. Und wir haben ganz, ganz große Probleme momentan.
0: Ja, jetzt steht dieses Wochenende nicht nur Fußball auf dem Plan, sondern auch Radsport. Direkt hier in SWR 3 Land in Heilbronn ist die Deutschlandtour zu Ende gegangen. Gewonnen hat die Gesamtwertung der Mexikaner Isaac del Toro. Und dritter und damit bester Deutscher bei dieser Etappe heute war Tim Thorn-Teutenberg aus Mettmann in NRW.
2: Ich denke, ist ein gutes Ergebnis. Ist ja schwierig, den Mann zu schlagen dieses Jahr. Und auch im Sprint war ich weit davon entfernt. Also denke ich, kann ich auf jeden Fall gut mitleben.
0: Und ganz aktuell sind auch die Nachmittagspartien im DFB-Pokal zu Ende gegangen. Mit einem sensationell eindeutigen Sieg für Mainz 05 beim brandenburgischen Oberligisten Krischow. 9:0 hieß es am Ende für Mainz. TSV Schott-Mainz gegen Borussia Mönchengladbach. Da stand es am Ende 0:5. Carl Zeiss Jena, Darmstadt, gerade eben zu Ende gegangen. 1:2, Darmstadt ist weiter. Und der Balinger SC gegen Magdeburg ist mit 0:4 raus.

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5: Sonntag, Spätnachmittag und es ist mal noch richtig angenehm warm draußen in Saarbrücken. Bei leicht bewölktem Himmel 24 Grad. 23 Grad zeigt das Thermometer in Schriesheim an, obwohl es da ein bisschen wolkiger ist. Und ebenfalls ein paar Wolken momentan am Himmel in Prüm bei zurzeit 19 Grad. Eben war es 17:30 hier die Übersicht aus unserem SWR3-Verkehrszentrum. Vorsicht auf der A6 Heilbronn-Mannheim. Zwischen Heilbronn und der Eisesheim und Sinsheim-Steinsfurt liegen Fahrzeugteile auf der Fahrbahn. Dann aufpassen auf der A6 Heilbronn-Mannheim. Zwischen Sinsheim und Wiesloch-Raumberg sind Menschen an einem defekten Fahrzeug. Dann noch zur A8 München-Stuttgart. Aufpassen zwischen Burgau und Günzburg. Da liegt eine Plane auf der mittleren Spur. A3 Würzburg-Frankfurt. Zwischen Weibersbrunn und Hösbach. 7 Kilometer stocken. Verzögerung 20 Minuten. A3 Frankfurt-Köln. Zwischen Bad Camberg und Limburg-Nord 4 Kilometer streckenweise stockender Verkehr. Die A3 Frankfurt-Würzburg zwischen Aschaffenburg-West und Goldbach 6 Kilometer streckenweise stockend. Zur A5 Frankfurt-Karlsruhe zwischen Karlsruhe-Durlach und dem Dreieck Karlsruhe wegen der Baustelle auf der A8 3 Kilometer Rückstau auf dem rechten und dem mittleren Fahrstreifen kostet euch auch 20 Minuten. A6 Heilbronn-Mannheim, hier 10 Minuten plus zwischen Sinsheim-Steinsfurt und Sinsheim. Baustelle, da sind nur 2 Spuren frei, 3 Kilometer Stau. A6 Heilbronn-Mannheim im weiteren Verlauf zwischen Schwetzingen-Hockenheim und Mannheim-Schwetzingen 2 Kilometer. Der Verkehr wird hier an der Unfallstelle vorbeigeleitet. Und noch die A61 Koblenz-Ludwigshafen, die ist zwischen Koblenz-Waldesch und Emmelshausen wegen Bauarbeiten noch bis morgen früh um 5 in beiden Richtungen gesperrt. Vor den Ausleitungen jeweils 4 Kilometer Stau und auf den Ausweichstrecken kommt es zu erheblichen Behinderungen. Bitte hier den Umleitungsbeschilderungen folgen. Und gut und entspannt ankommen mit SWR 3 Easy am Sonntag. Mein Name ist Daniela Hilb. Hallo!

0: Leak It. Aktueller Hit von Flo hier in SWR 3. Nachdem es diese Woche ja endlich mal die lang ersehnte, die nasse Abkühlung gab, stehen ab nächster Woche gebietsweise nochmal bis zu 30 Grad an. Optimal also, um den Spätsommer nochmal mit einem schönen Köpfer ausklingen zu lassen. Oder was macht ihr so direkt am liebsten am Wasser?
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0: Ja, genau diese Frage haben wir mal den Jungs und Mädels in Mainz gestellt. Viele sind da ja schon aus dem Urlaub zurück, haben viel Zeit am See, Meer, Fluss verbracht. Und die haben uns eben genau 10 Dinge genannt, die ihnen richtig Spaß machen. Am, im und rund ums Wasser. Und wenn ihr gleich 3 davon nennen könnt an der 07221 2011 unserer Studio-Hotline, dann könnt ihr vielleicht bald mit unserem SWR 3 echt durchs Leben surfen. 07221 2011. Also mal ganz kurz überlegen, was könnten denn so die Lieblingsbeschäftigungen der Leute aus Mainz im Wasser sein, am Wasser? 07221 2011, unsere Studio-Hotline. 3 Übereinstimmungen reichen für einen SWR 3 Elch.

0: Trustfall. Pink hier in SWR 3 und wir fallen mal ganz kurz bei bald wieder 30 Grad ins Wasser rein.
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0: Was sind denn eure persönlichen Lieblingsbeschäftigungen am Wasser, im Wasser, rund ums Wasser? Das haben wir die Wasserratten in Mainz mal gefragt. Viele davon hatten ja in letzter Zeit Zeit, da mal abzuhängen. War sehr, sehr heißes Wetter. Viele kommen aus dem Urlaub und die haben uns 10 Antworten genannt. Und 3 davon hat jetzt hoffentlich der liebe Klaus aus Burgbrohl auf seinem Sonnenschirm. Hallo Klaus, ich grüße dich.
2: Hallöchen.
0: So. Hast du den Urlaub schon hinter dir oder steht er noch an?
2: Er steht noch an. Das dauert noch knappe 4 Wochen. Da sind wir weg, ein paar Tage.
0: Auch am Wasser, ja?
2: Ja, in der Türkei.
0: Okay, sehr schön. So, was tippst du denn? Welche 3 Dinge macht man auf jeden Fall total gerne in Mainz,
2: ja,
0: am Wasser?
2: Man wird auf jeden Fall gerne rausschwimmen im Wasser.
0: Also Klassiker, schwimmen, ja.
2: Genau, dann mit einem Gegenstand übers Wasser fahren, sich ziehen lassen, also mit einem Sub oder mit so einem Bötchen oder mit so einem aufblasbaren Tier. Mhm. Und ich finde es super schön zum Schnorcheln im Wasser. Das werden sie bestimmt auch gerne machen.
0: Also Kopf unter Wasser, mal gucken, was da so abgeht.
2: Genau,
0: insofern
2: genau.
0: Insofern man was sieht.
2: Genau.
0: Kommt immer drauf an, wenn so viele Leute im See sind. Naja, immer so geht's so mit der Sicht. Aber wir schauen mal, hier kommen die Top 10 aus Mainz zum Thema, was macht ihr eigentlich so am liebsten am Wasser?
3: Im Wasser schwimmen, ein Brett machen, vom Dreier einfach runterspringen.
4: Rudern ist sehr gut.
5: Surfen, egal welche Art von Surfen.
6: Kanu fahren.
7: Leute beobachten.
8: Fische beobachten.
9: Gymnastik, ja, zum Beispiel. Also verschiedene Bewegungen, die sonst an Land wehtun, die gehen im Wasser, ja.
10: Also ich mag eigentlich das Tauchen ganz gerne.
11: Am Wasser sitzen, sich sonnen, das machen wir auch ganz gerne.
0: Also ich habe da alle 3 Dinge gehört, oder Klaus?
2: Super, da freue ich mich, super.
0: Tauchen war dabei, Surfen, Kanu fahren, also irgendwie übers Wasser gleiten und selber sich bewegen im Wasser auch. Also von daher, perfekt.
2: Ja.
0: Herzlichen Glückwunsch zum Elch. Und wenn die ersten 4 Wochen fliegt, kannst du den sogar mitnehmen in Türkei-Urlaub.
2: Ja, freue ich mich mega. Vielen Dank.
0: Okay, sehr schön und noch einen schönen Tag in Burgbrohl. Macht's gut.

neue Gracie Abrams, Look at My Life. SWR 3 und Vorsicht auf der B27 Schaffhausen Richtung Villingen-Schwenningen zwischen Randen und Zollhaus hier eine neue, ungesicherte Unfallstelle. Kommt gut an. 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
1: Und jetzt die aktuellen Infos um 18 Uhr.
2: Nacht vereinzelt bewölkt, Tiefstwerte 13 bis 6 Grad. Bundesaußenminister Wade Fuhl hat die ukrainische Millionenstadt Charkiw besucht. Sie liegt nur etwa 30 Kilometer von der Frontlinie mit Russland. Der CDU-Politiker sicherte dem Land die weitere Solidarität zu. Aus Kiew Florian Kellermann.
3: Der Außenminister diskutierte mit Studenten der örtlichen Karasin-Universität. Er nahm an einer staatlichen Zeremonie teil und besuchte ein Kraftwerk. Letzteres, weil Russland vor dem Winter wohl wieder versuchen wird, die Energieinfrastruktur der Ukraine lahmzulegen und Millionen Menschen, wie im vergangenen Jahr, ohne Heizung frieren zu lassen. Ihn habe der Widerstandswille der Menschen beeindruckt, sagte Wade Fuhl. Wade Fuhl wiederholte, Deutschland müsse weiter an der Seite der Ukraine stehen, die nicht nur ihre Freiheit gegen Russland verteidige, sondern die Freiheit Europas.
2: In der schwedischen Hauptstadt Stockholm sind heute rund 10.000 Menschen für mehr Klimaschutz auf die Straße gegangen. Umweltorganisationen hatten zu den Protesten aufgerufen, an denen auch die Aktivistin Greta Thunberg teilnahm. In ihrer Rede sagte sie, wenn man so weitermache, werde man einen Zusammenbruch erleben. Sie schlage deshalb eine Politik vor, die im Einklang mit der Wissenschaft stehe. In Schweden finden in 3 Wochen die Parlamentswahlen statt. Der FSV Mainz steht in der 2. Runde des DFB-Pokals. Beim Fußball-Oberligisten VfB Krieschow gewann das Team am Nachmittag deutlich mit 9:0. Aus Krieschow berichtet Andreas Friebel.
4: Tietz traf beim Gastspiel in 500-Seelen-Örtchen insgesamt 4-mal. Auch Amiri war mehrfach erfolgreich. Sein zwischenzeitliches 6:0 für Mainz war dabei das Traumtor des Tages. Aus 35 Metern zauberte der Nationalspieler einen Freistoß direkt in das Krieschower Gehäuse. Nach dem 7:0 in der 57. Minute nahm Mainz ein wenig das Tempo raus, aber es gab noch weitere Treffer. Königsdörfer und Böwing trafen dann in der folgenden Spielzeit.
2: Zweitligist Heidenheim ist dagegen ausgeschieden. Die Schwaben verloren beim Regionalligisten SSV Jeddelo aus Niedersachsen mit 2:5. Die restlichen Ergebnisse mit Südwestbeteiligung: TSV Schotten 1, Borussia Mönchengladbach 0:5 und Balinger SC 1. FC Magdeburg 0:4. Der britische Formel-1-Fahrer Lando Norris hat den großen Preis der Niederlande gewonnen. Der 26-Jährige vom Team McLaren erreichte beim Rennen in Zandvoort als erster das Ziel und teilt sich damit in der Gesamtwertung aktuell Platz 2 mit Mercedes-Fahrer George Russell. Führender ist weiter der Italiener Kimi Antonelli, ebenfalls vom Team Mercedes. Und noch die Zeit, es ist 18.02 Uhr.
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1: Quellwolken und nochmal ganz ordentlich Sonne. So geht's jetzt in den Abend rein, teilweise noch mit über 20 Grad. Und das ist auch die Tendenz für die neue Woche. Morgen scheint ganz schön oft nach einer sehr kalten teilweise Nacht die Sonne. Dann ziehen im Laufe des Tages auch mal ein paar Wolkenfelder rein, aber es bleibt trocken und das bei 20 bis 28 Grad nochmal. Und am Dienstag dann wechselhaft teilweise auch mit Gewittern und Höchstwerten von bis zu 27 Grad. Nach 6 hier die Übersicht aus unserem SWR3-Verkehrszentrum. A3 Würzburg Richtung Frankfurt. Zwischen Weibersbrunn und Hößbach 7 Kilometer Stocken, Verzögerung 20 Minuten. Ebenso lange wartet ihr auf der A5 Frankfurt Richtung Karlsruhe. Zwischen Karlsruhe-Durlach und dem Dreieck Karlsruhe wegen der Baustelle auf der A8. 3 Kilometer Rückstau auf dem rechten und auch dem mittleren Fahrstreifen. 10 Minuten plus auf der A6 Heilbronn Richtung Mannheim. Zwischen Sinsheim-Steinsfurt und Sinsheim Baustelle, da sind nur 2 Spuren frei, 3 Kilometer Stau. Und im weiteren Verlauf der A6 zwischen Schwetzingen-Hockenheim und Mannheim-Schwetzingen dann nochmal 2 Kilometer Stau. Der Verkehr wird hier an der Unfallstelle vorbeigeleitet. Die A61 Koblenz-Ludwigshafen ist zwischen Koblenz-Waldesch und Emmelshausen wegen Bauarbeiten noch bis Montag früh um 5 in beiden Richtungen gesperrt. Vor den Ausleitungen jeweils 3 Kilometer Stau mit langen Wartezeiten und auf den Ausweichstrecken kommt es auch zu erheblichen Behinderungen. Bitte hier den Umleitungsbeschilderungen folgen. Und die B33 Donau-Eschingen-Offenburg ist zwischen St. Georgen und Nussbach in beiden Richtungen wegen einer Unfallaufnahme gesperrt. Wer sich auskennt, bitte dieses Gebiet meiden. Gute Fahrt zusammen.
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1: Mit Daniela Hilp. Hi. Der große C als Fashion-Fokus. Diesen aktuellen Trend finden jetzt nicht alle ganz so fesch. Welches Körperteil SWR3-Land stattdessen ganz gerne ins Rampenlicht drücken würde? Das gleich hier in den nächsten 10 Minuten.
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0: Good Old Days, aktueller Hit von Christopher Randy, hier in SWR3 Easy um 17:45. Achtung, Fußfetischisten, der große C bekommt gerade sehr viel Fashion Fame. Auf den Haute Couture-Laufstiegen der Welt sind aktuell tatsächlich viele freiliegende oder sehr betonte Zehen zu sehen. Und über die berichten wir gleich weiter. Vorher noch bitte Vorsicht auf der B49 Koblenz-Montabaur. An der Talbrücke Wintersborner Bach, da werfen Menschen gerade Gegenstände auf die Fahrbahn. Besonders vorsichtig fahren bitte auf der B49 Koblenz-Montabaur. An der Talbrücke Wintersborner Bach werfen Menschen Sachen auf die Fahrbahn. Also, Fashion-Wahnsinn gerade auf den Laufstegen dieser Welt. Sehr viele Zehen sind da besonders in Szene gesetzt. Wir hatten es die Tage davon auch schon mal in SWR 3. Und Überraschung, jetzt ist gar nicht mal jeder Fan von diesem Modetrend. Stattdessen würde die SWR 3 Community gerne mal ganz anderen Körperteilen so das große Scheinwerferlicht gönnen, wie SWR 3 Reporter Jakob Reifenberger in Mainz rausgefunden hat.
1: Der Ellenbogen, ich finde, der wirkt wirklich unterschätzt.
2: Was ist das Schickste am Ellenbogen? Warum sollte man den zeigen?
1: Auf den ersten Blick wirkt er ja oft sehr kantig, gerade wenn man jemanden so haut mit dem Ellenbogen. Aber ich finde, der kann auch was sehr Weiches haben, wenn man das richtig in Szene setzt.
2: Der ist sehr vielseitig auf jeden Fall.
1: Ja, genau.
3: Wieder die Schulter etwas. Wenn man lockere T-Shirts trägt, etwas Schulter zeigt, das, finde ich, kann schon sehr gut aussehen.
4: Aber dann würde ich, glaube ich, eher auf was gehen, was man generell schon häufiger zeigt als die Füße. Ich weiß nicht, ob man vielleicht kürzere T-Shirts oder sowas, also...
2: Oder die Nase.
4: Die Nase wäre auch okay. Das stimmt. Aber den dicken Zeh würde ich irgendwie sein lassen.
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Lose Control in SWR3 und Vorsicht auf der B31 Donaueschingen Richtung Freiburg zwischen Buchenbach und Kirchzarten. Hier behindert ein defekter PKW den Verkehr.

Ein tiefes Gefühl von Ruhe und Entspannung verspricht das irisch-walisische Duo Boy Loco beim Hören ihrer Musik. Mal schauen, ob das bei euch anschlägt an diesem Sonntagnachmittag. Das ist Closer, neu bei uns, hier in SWR3 Easy. Boy Loco.

relaxter Indie-Sound. Neu hier auf unserer SWR3 Sommer-Playlist. Von Boy Loco Closer. Und hier kommt gerade noch was Aktuelles rein von der B308 Sonthofen, Hindelang, Oberjoch zwischen Bad Oberdorf und Oberjoch. In beiden Richtungen sind hier Menschen an einer ungesicherten Unfallstelle.

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Um Punkt 6:30 kommt hier die Übersicht aus unserem SWR3-Verkehrszentrum. Und Vorsicht bitte weiterhin auf der B49 Koblenz-Montabaur. An der Talbrücke Wintersborner Bach werfen Menschen Gegenstände auf die Fahrbahn. Dann Vorsicht auf der B31 Donaueschingen Richtung Freiburg. Zwischen Buchenbach und Kirchzarten hier Behinderung durch einen defekten PKW. A3 Würzburg-Frankfurt. Zwischen Weibersbrunn und Hößbach an einer Baustelle 8 Kilometer Stau und stockender Verkehr. Knappe halbe Stunde Verzögerung momentan. A5 Frankfurt-Karlsruhe. Zwischen Karlsruhe-Durlach und Dreieck Karlsruhe 4 Kilometer Stau. Das ist etwa eine Viertelstunde plus. Grund ist eine Baustelle auf der A8 direkt hinterm Dreieck Karlsruhe. A6 Heilbronn Richtung Mannheim. Zwischen Sinsheim-Steinsfurt und Sinsheim sind wegen einer Baustelle nur 2 Spuren frei, 3 Kilometer Stau, 10 Minuten plus und weiter auf der A6 Richtung Mannheim zwischen Schwetzingen-Hockenheim und Mannheim-Schwetzingen. Ein Unfall im Baustellenbereich und 2 Kilometer Stau. Der Verkehr wird über die Parallelfahrbahn bei Mannheim-Schwetzingen an der Unfallstelle vorbeigeleitet. Deshalb auch in der Gegenrichtung zwischen Kreuz Mannheim und Schwetzingen-Hockenheim 4 Kilometer stockender Verkehr. Große Probleme macht die A61 heute. Koblenz-Ludwigshafen, die ist zwischen Koblenz-Waldesch und Emmelshausen wegen Bauarbeiten noch bis 5 am Morgen in beiden Richtungen gesperrt. Am besten die Strecke weiträumig umfahren über die A48 und die A3 vor den Ausleitungen. Momentan jeweils 3 Kilometer Stau. Es hört sich sehr wenig an, aber es sind sehr, sehr lange Wartezeiten aktuell immer noch. Die örtliche Umleitung ist auch überlastet. Die B33 Donaueschingen-Offenburg ist zwischen St. Georgen und Nussbach in beiden Richtungen wegen einer Unfallaufnahme gesperrt. Wer sich auskennt, bitte auch dieses Gebiet meiden. Und noch nach Österreich auf der B179, der Fernpassstraße von Reutte kommt. Eine halbe Stunde Wartezeit Richtung Deutschland vor dem Grenztunnel Füssen. Damit sind wir durch. Wir hoffen, ihr kommt gut und entspannt an in den Sonntagabend rein mit SWR 3. Mein Name ist Daniela Hilp. Hallo.

0: Ach, der Hit zu den goldenen ESC-Zeiten. Satellite von Lena hier in SWR3 am Sonntagnachmittag. In China regeln neuerdings humanoide Roboter den Verkehr. Das heißt, dort zieht jetzt ein Blechschädel, zum Beispiel Helm und sonstige Sünder, direkt aus dem Verkehr. Und ach, da ist ja auch schon einer unterwegs.
1: Hey, du, Dani Pa, 200 Jahren, Kaching.
2: Ah, der darf da nicht parken. Ich stehe hier beim chinesischen Polizeiroboter Lobocop. Herr Kopp, welche Vergehen ahnden Sie?
1: Oh, ich ahnde viele Sachen.
2: Bitte was?
1: Rot lieferst du bei Fuge. Bei Rot musst du, bei Grün kann gehen.
2: Bei Rot musst stehen, bei Grün kannst gehen.
1: Sag ich doch, bei Rot musst du, bei Grün kann gehen.
2: Ja, und was noch?
1: Fahre ohne Helm bei Fahrradfahr.
2: Was?
1: Fahre ohne Helm bei Fahrradfahr.
2: Fahren ohne Helm bei Fahrradfahrer?
1: Sag ich doch, du Holzkorn.
2: Was ist, wenn jemand zu schnell fährt?
1: Ah, Tempo verstoben, wer bekommt?
2: Die ganze Palette also.
1: Du steh aufs Tra, vor 500 Jahren.
2: Oh Mist, darf ich hier nicht stehen?
1: Bin du LKW?
2: Ob ich ein LKW bin? Nein.
1: Dann mach mal das Tra frei, du Eierkorb.
2: Mach mal die Straße frei, du Eierkorb. Also ich muss doch sehr bitten. Gibt es auch ein Vergehen, das Sie nicht ahnten, Herr Lobocop?
1: Ja, du kann hier gehen auf den Bürgersteig.
2: Ich kann hier auf den Bürgersteig gehen und es droht keine Gefahr.
1: Doch, da kommt der E-Scooterfahrer und haut dich hin.
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Der Sonntag mit SWR 3 und hier kommt nochmal ein Update aus unserem Verkehrszentrum. Vorsicht zum einen auf der A48 Dernbach Richtung Koblenz in der Ausfahrt Koblenz Nord. Hier ein defektes Fahrzeug auf der Überleitung zur B9. Dann aufpassen A5 Kassel Frankfurt zwischen Bad Homburger Kreuz und Nordwestkreuz Frankfurt. Hier ebenfalls ein defektes Fahrzeug im Baustellenbereich. Und aufpassen A81 Singen Stuttgart zwischen Villingen Schwenningen und Rottweil. Auch hier ein defektes Fahrzeug auf der rechten Spur und dem Standstreifen. Kommt gut.

Drei Abendspiele runden heute die erste Runde des DFB-Pokals ab. Aktuell ist Halbzeit bei den Spielen Fortuna Düsseldorf gegen Freiburg. 0:1 aktuell für Freiburg. Rot-Weiß Essen, FC St. Pauli. Essen führt hier 1:0. Und der erste FC Phoenix Lübeck liegt hinten gegen den SC Paderborn mit 1:2.

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1: Um 19 Uhr mit Ramin Movasakian. AfD-Chef Chrupalla hält die aktuelle Klimadebatte für übertrieben. Im DFB-Pokal gewinnt der FSV Mainz klar. Das Wetter morgen sonnig bei maximal 20 bis 28 Grad. Der AfD-Vorsitzende Chrupalla hält die Hitzewelle der vergangenen Wochen nicht für Folgen des Klimawandels. Es habe sich um einen ganz normalen Sommer gehandelt, mit Trocken- und auch langen Regenperioden. Er sehe die aktuelle Debatte daher als Panikmache, so Chrupalla. Aus Berlin Benjamin Großkopf.
2: Die AfD, so Chrupalla, weiter stehe für Klimaanpassung. Er verlangte so wörtlich Klimaanlagen für alle und mehr Strom, um diese dann auch zu betreiben. Mit Blick auf die Landtagswahl in 2 Wochen in Sachsen-Anhalt bekräftigte der AfD-Chef das Ziel, die absolute Mehrheit zu erreichen. Laut Umfragen liegt die Partei weit vor allen anderen. Klare Mehrheitsverhältnisse zeichnen sich allerdings noch nicht ab. CDU, Linke, SPD und Grüne haben ausgeschlossen, mit der als in Sachsen-Anhalt gesichert rechtsextrem eingestuften AfD zu regieren.
1: Außenminister Wadefuhl hat die ukrainische Millionenstadt Charkiw besucht. Sie liegt nur etwa 30 Kilometer von der Frontlinie mit Russland. Der CDU-Politiker sicherte dem Land die weitere Solidarität zu. Deutschland müsse an der Seite der Ukrainer stehen. Diese verteidigten nicht nur ihre eigene Freiheit, sondern auch die Freiheit Europas. Charkiw wird regelmäßig mit russischen Raketen und Drohnen angegriffen. Mainz 05 hat die 2. Runde des DFB-Pokals erreicht. Das Team von Urs Fischer gewann am Nachmittag beim Oberligisten VfB Krichow mit 9:0. Für Mainz-Stürmer Philipp Tietz hatte die Partie in dem Dorf mit 490 Einwohnern etwas von Fußballromantik.
3: Stadiongeruch, Stadionwurstgeruch war hier vorhanden. Es war unglaublich und ich muss sagen, die Gegenspieler waren auch sehr respektvoll, die Fans waren sehr respektvoll. Es war ein gelungener Nachmittag letztendlich für uns und wir sind, glaube ich, verdient weitergekommen und hat sehr, sehr Spaß gemacht.
1: Für Zweitligist Heidenheim war es dagegen ein gebrauchter Tag. Die Schwaben verloren beim Regionalligisten SSV Jeddelo aus Niedersachsen mit 2:5. Die restlichen Ergebnisse mit Südwestbeteiligung TSV Schott Mainz, Borussia Mönchengladbach 0:5 und Balinger SC 1. FC Magdeburg 0:4. Der mexikanische Radprofi Isaac del Toro hat die Deutschlandtour gewonnen. Der 22-Jährige erreichte auf der 4. und letzten Etappe das Ziel in Heilbronn und verteidigte damit sein blaues Trikot. Den letzten Tagessieg sicherte sich der Franzose Paul Meunier. Das waren die Nachrichten mit Ramin Movasakian. Das Wetter für Baden-Württemberg und Rheinland-Pfalz. In der Nacht ist es noch vereinzelt bewölkt. Die Tiefstwerte 13 bis 6 Grad. Die neue Woche startet überwiegend sonnig. In Baden-Württemberg und der Pfalz ist es im Laufe des Tages bewölkt. Es bleibt aber trocken. Die Temperaturen steigen auf maximal 20 bis 28 Grad. Und zum Abschluss noch die Zeit. Das ist gleich 19.03 Uhr.
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4: Vorsicht auf der A48 Dernbach Richtung Koblenz. In der Ausfahrt Koblenz-Nord steht ein defektes Fahrzeug auf der Überleitung zur B9. Vorsicht auf der A81 Singen Richtung Stuttgart. Zwischen Villingen, Schwenningen und Rottweil steht ein defektes Fahrzeug auf der rechten Spur und dem Standstreifen. A3 Würzburg Richtung Frankfurt. Zwischen Weibersbrunn und Hösbach an einer Baustelle 5 Kilometer Stau und stockender Verkehr, etwa 20 Minuten plus. A5 Frankfurt Richtung Karlsruhe. Zwischen Karlsruhe-Durlach und Dreieck Karlsruhe 3 Kilometer Stau. Grund ist eine Baustelle auf der A8 direkt hinterm Dreieck Karlsruhe. Die A61 Koblenz-Ludwigshafen ist zwischen Koblenz-Wald, Esch und Emmelshausen wegen Bauarbeiten noch bis 5 Uhr in beiden Richtungen gesperrt. Vor den Ausleitungen derzeit jeweils 3 Kilometer Stau mit langen Wartezeiten. Die örtliche Umleitung ist überlastet, am besten weiträumig umfahren. Richtung Süden ab dem Kreuz Koblenz über die A48 und A3, Richtung Norden ab dem Dreieck Nahetal über die A60, A67 und A3.
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5: Am Sonntagabend mit Markus Barsch. Hallo, schön, dass ihr da seid. Temper City, fang an, self-aware.
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0: Alphaville. Das ist eine ganz gute Band, so, ne? Wenn man das hier so hört. Die haben zusammengearbeitet mit David Guetta. Also Alphaville, die sind ja neu. Die beobachten wir mal. Kleiner Spaß. Am Sonntagabend um 15:15 Uhr, ne? Hallo, schön, dass ihr da seid. Hier ist Pop, eure Abendshow. Kollege Kevin Frisch aus dem aktuellen Spezialteam.
1: Abend.
0: Aus dem aktuellen Küchenspezialteam. wir beiden Honks hier im Zimmer. Wir haben uns gerade, während Alphaville noch liefen, unterhalten. Was hast du heute gemacht? Wir haben heute, es ist wirklich sehr albern, aber mach dies. Wir haben heute ein Toastbrot aufgemacht zu Hause. Und was war da drin? Also OVP, ja? Ist auch nicht geschickt worden per Amazon oder sonst was. Nein, wir haben sie gekauft für gestern oder so. Heute aufgemacht, sind da Fruchtfliegen drin.
1: Also einfach das, so?
0: Ja.
1: Was macht eine Fruchtfliege
0: drei
1: auf
0: Stück.
1: Dem Toast? Da ist ja gar
0: Weiß
1: keine Frucht
0: nicht.
1: Drin.
0: Ja, lustig. Ha. Aber dann haben wir das wieder zugemacht, aber vorher noch so ein kleines Gläschen reingestellt mit irgendwas Süßem, damit die da mal reingehen. Hat nicht funktioniert, habe ich das Toast rausgeräumt und alle weggetoastet und aufgegessen.
1: Das sind so Gäste, die möchte man einfach
0: Nein.
1: nicht.
0: Nein. Also, und dann hast du, aber du hast gekontert mit, also du kriegst beim Quartett, kriegst du den Punkt. Kriegst du meine Karte.
1: Wir kämpfen einen Mehlmottenkampf gerade. Das macht auch gar keinen
0: Nein,
1: Spaß. Man durchsucht alles, wo wohnen sie, wo haben sie irgendwie Eier hingelegt.
0: Ja.
1: Und dann muss man Dinge wegschmeißen.
0: Ja.
1: Und dann kauft man den natürlichen Feind,
0: das
1: die Schlupfwespe.
0: Hast du Schlupfwespen erworben?
1: Erworben und dann kriegt man die auf so einer Karte.
0: Ist das wirklich so?
1: Tatsächlich. Ich dachte immer, was ist das für eine Karte? Man liest ja ungefähr 800 Artikel, bevor man das dann wirklich macht.
0: Ich habe noch nie dieses gemacht so. Ich habe alles weggeschmissen und dann neu angefangen, alles sauber gemacht, dann hast du keine mehr. Aber Schlupfwespen, den natürlichen Feind, finde ich gut. Ich dachte, wo geht man hin? Ins Schlupfwespen-Spezialgeschäft? Wo ist das?
1: Die kennen sich damit aus wie mit ihrer Wespentasche. Keine Ahnung. Jetzt haben wir eine Karte, vier Karten.
0: Gibt es so im Drogerie-Bums?
1: Nee, da gibt es so Online-Händler. Und dann kriegt man quasi je nach Eskalationsstufe der Schlupfwespen... Population kriegt man halt dann 4, 5, die verteilt man in die Schränke und im 3-Wochen-Rhythmus kommen dann wieder welche. Insgesamt sind es dann irgendwie 12 Karten und dann...
0: Im 3-Wochen-Rhythmus muss man jetzt erstmal gucken, wie es weitergeht mit den Schlupfwespen. Da macht man irgendwie das Mehl auf und dann ringeln sich da so kleine Raupen. Das will niemand.
1: Nee, möchte man nicht. Aber das geht so nach und nach, damit immer die nächste Generation quasi auch vom natürlichen Feind und so.
0: Okay, aber ihr habt erst angefangen?
1: Ja.
0: Dann reden wir in 3 Wochen wieder, wenn die Dinger mal ein bisschen weitergekommen sind.
1: Das ist höhere Wissenschaft.
0: Also okay. Wenn ihr einen schnellen Tipp habt für den Kevin mit den Schlupf... Nee, Quatsch, mit den miesen Motten, mit den Mehlmotten und... Ach Gott.
1: Und Fruchtfliegen.
0: 07221 2011. Müsst aber nicht. Könnt aber.

0: gestandene Männer. Wir sind auch, eigentlich sind wir auch cool, muss man ganz klar sagen.
1: Kevin und ich.
0: Wir haben nur eben, das ist halt, weil wenn man das einmal hatte, in der ersten Bude hatte das auch jeder mal, weil man da vielleicht auch öfter mal in der Kneipe ist, in jüngeren Jahren oder sowas, dann hat man irgendwann so miese Motten im Mehlschrank, ne, und so. Das hat Kevin eben erzählt. Dagegen kämpft ihr gerade.
1: Ja, man kann sich auch, also auch als wie sagtest du, gestandener Mann im Kampf gegen die Motte, so.
0: Ja, mein Gott, das ist ja, das ist das Leben, verstehst du? Da
1: natürlich.
0: Kann man, also, ob man jetzt 20 ist oder 40 oder 50, ist ja egal. Lass mal, die sind alle Team Kevin hier, wer ins Studio schreibt, Marc aus Köln. Das mit Kevins Schlupfwespen haben wir auch schon leider zweimal ausprobieren müssen. Das, man merkt von den kleinen Helfern nichts, aber die Motten sind wie von Zaubern nach 6 Wochen verschwunden. Ich verstehe immer noch nicht so ganz, wie es funktioniert. Also da kommen diese Karten, die kannst du bestellen.
1: Schlupfwespen-Eier sind da drauf und die schlüpfen dann und die suchen dann die Nester quasi oder wie, ich weiß gar nicht genau, wie Schlupfwespen.
0: Ich bin dann so, ne? Ja, ich verstehe das auch und die fressen das und am Ende sind alle weg. Aber hat man dann eine Schlupfwespenplage? Nein, offensichtlich nicht.
1: Die sind sehr, sehr, sehr, sehr klein. Also ich habe noch keine davon gesehen, obwohl sie mir sehr viel helfen wohl gerade. Also
0: hat es schon begonnen in eurem Schrank. Peter ist auch ein Lustiger, falls die Schlupfwespen sich dann wiederum zu stark vermehren, schreibt er, helfen dann Spinnen. Da muss man so Spinnenkarten kaufen, ne? Musst du noch machen.
1: Ja, ja.
0: Oder danach insektenfressende Vögel. Sollte da wiederum eine Überpopulation von Vögeln bestehen, ist die Anschaffung einer Katze zu empfehlen.
1: Oder Katzenkarten mit gleich mehreren.
0: Katzenkarten?
1: Ja.
0: Wenn das nichts bringt, Hunde anschaffen für die und dann auch ein Ozelot vielleicht. Später, du weißt, wie es ist.
1: Natürlich.
0: Ja, ja.

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1: Die vor uns liegende Nacht wird noch mal ziemlich frisch. Es kühlt auf 13 bis 6 Grad ab. Morgen tagsüber scheint in SWR Dreiland häufig die Sonne. Von Süden her ziehen zeitweise ein paar Schleierwolken über den Himmel. Die Höchstwerte liegen zwischen 20 und 28 Grad.
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2: A3 Würzburg Richtung Frankfurt. Zwischen Weibersbrunn und Hößbach an einer Baustelle 3 Kilometer Stau und

0: stockender Verkehr. A5 Frankfurt Richtung Karlsruhe. Zwischen Karlsruhe-Mitte und Dreieck Karlsruhe 3 Kilometer Stau. Grund ist eine Baustelle auf der A8 direkt hinterm Dreieck Karlsruhe. A8 München Richtung Stuttgart. Zwischen Stuttgart-Kliningen und Stuttgart-Degerloch gibt es einen Unfall auf dem rechten und dem mittleren Fahrstreifen. 3 Kilometer Stau, Verzögerung bis zu 20 Minuten. Die A61 Koblenz-Ludwigshafen ist zwischen Koblenz-Wald, Esch und Emmelshausen wegen Bauarbeiten noch bis 5 Uhr in beiden Richtungen gesperrt. Vor den Ausleitungen derzeit jeweils 2 Kilometer Stau mit langen Wartezeiten. Die örtliche Umleitung ist überlastet, am besten weiträumig umfahren. Richtung Süden ab dem Kreuz Koblenz über die A48 und A3, Richtung Norden ab dem Dreieck Nahetal über die A60, A67 und A3. A66 Wiesbaden Richtung Frankfurt. Zwischen Schiersteiner Kreuz und Wiesbaden-Mainzer Straße gibt es einen Unfall auf der linken Spur, 2 Kilometer Stau.
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0: Serious Pop, eure Abendshow. Kevin Frisch, Markus Barsch, wir sind da.
1: Abend.
0: Mark Forster ist auch gerade da gewesen. Und Mark Forster kann man in diesen Tagen nicht nennen, ohne etwas dazu zu sagen, was da geschehen ist mit Mark Forster. Ihr habt das vielleicht schon gesehen. Er hat es ja selber angeschubst. Mark Forster, und das Netz liefert natürlich. Er hat die Tage ja ein Bild gepostet, Marki Mark, ohne Mütze. Das war zuletzt in den, glaube ich, 70er Jahren des 15. Jahrhunderts der Fall, dass Mark Forster keine Basecap auf dem Kopf hatte.
1: Das gehörte einfach zusammen. Mark Forster, oder? Kappe, musste so sein, musste einfach.
0: Jetzt sitzt er da, ganz nice anzusehen irgendwie. Warum, weiß man nicht genau. Er sitzt auch barfuß da. Guck mal, Moderationskollegin Eva Schulz schreibt gleich drunter unter das Bild. Und dann auch noch das Fußfoto. Marki, du willst das Internet abbrennen, oder? Wahrscheinlich will er das. Tja, das ist lustig, aber was da alles kommt.
1: Ja, auch hier, Tom Towers schreibt, fühlt sich an wie Sido ohne Maske. Ja.
0: Aber guck mal, Maren Hüttmann ist Fan, Rubinhosend. Sie beschreiben beide, oh ja, das kommt jetzt überraschend, aber ich bin total entzückt, schreibt die Maren. Die Rubinhosen, RCS, ohne Cappy ist viel schöner, Marki Mark, Applaus, Applaus.
1: Also ich glaube, die allgemeine Meinung scheint echt zu sein, sieht einfach total gut aus. Ich machte aber auch, wie abgelöscht Gentic 77 schreibt, der wurde nicht mit einer Mütze geboren. Jetzt chillt mal alle wieder. Kommt mal runter. Ja. Alles in Ordnung.
0: Ne? Rabatz schreibt nur, Deepfake. Ja, wir wissen nicht, warum der Marki Mark jetzt hier ohne Mütze sitzt. Es gab mal ein Interview, meine ich mich zu einem Sinn vor langer Zeit, da haben wir ihn gefragt, sogar hier im Sender, warum hast du eigentlich immer eine Mütze aus? Und er sagte mal, ich bin aber nicht hundertprozentig sicher, wie der Wortlaut war, er sagte, da ist nicht so richtig viel los da oben. Mm. Das macht mir keinen Spaß, deswegen ziehe ich mir eine Mütze auf.
1: Was ja auch nachvollziehbar ist, wenn man nicht ganz zufrieden ist, man sieht mit einer Mütze gut aus, dann ab mit der Mütze auf den Kopf und fertig. Und hier, sein Kollege Johannes Oerding schreibt noch sofort, er will wissen, was ist deine Hair-Routine?
0: Deine Hair-Routine. Mark Forster tritt wahrscheinlich jetzt immer nur noch auf als Mark Forst-Hair. Mm. Oh mein Gott.
1: Friseurwitze.

Es ist 10 vor 8. Vorsicht auf der A8, kommt gerade noch rein aus dem Verkehrszentrum Stuttgart Richtung München auf der A8 zwischen Burgau und Zusmarshausen. Da liegt ein Auspuff auf der linken Spur.

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1: Um 20 Uhr mit Ramin Movasakian. Bundesgesundheitsminister Linnemann will die Rentenansprüche für pflegende Angehörige nicht kürzen. Der CDU-Politiker sagte der Bild am Sonntag, er wolle die Reformpläne seiner Vorgängerin Waken entsprechend ändern. Aus unserer Nachrichtenredaktion berichtet Oliver Fritzl.
2: Linnemann zufolge wäre es ein falsches Signal, den, Zitat, Alltagshelden Deutschlands den Rentenzuschuss zu kürzen. Es gehe hier um Menschen, die die Gesellschaft zusammenhalten. Der Gesundheitsminister sagt, viele in der CDU, CSU und SPD würden das ähnlich sehen. Wegen des Milliardendefizits in der Pflegeversicherung hatte Linnemanns Vorgängerin Waken geplant, den Zuschuss für die Rentenversicherung für pflegende Angehörige von 100% auf 70% zu kürzen. Das hatte für heftige Kritik gesorgt.
1: Der AfD-Vorsitzende Chrupalla zeigt sich mit Blick auf die Landtagswahl in Sachsen-Anhalt optimistisch. Im ARD-Sommerinterview sagte er, das Ziel sei die absolute Mehrheit. Sollte es nicht dazu kommen, werde der Bundesvorstand sich nicht in die Regierungsbildung einmischen. In Sachsen-Anhalt wird in 2 Wochen ein neuer Landtag gewählt. In aktuellen Umfragen liegt die AfD klar vorne. Formel-1-Fahrer Lando Norris hat den großen Preis der Niederlande gewonnen. Der Brite vom Team McLaren erreichte beim Rennen in Zandvoort als erster das Ziel. Vor den beiden Mercedes-Fahrern Kimi Antonelli aus Italien und George Russell aus Großbritannien. ARD-Sportreporter Achim Scheu berichtet.
3: Kurz nach dem Start ist das passiert, was sonst nie passiert. Fahrfehler von Max Verstappen im Red Bull. Heftiger Einschlag in die Streckenbegrenzung. Der vierfache Weltmeister bei seinem Heimrennen blieb aber zum Glück unverletzt. Nach über 30 Minuten Restart des Rennens, Kimi Antonelli im Mercedes kam super weg, dominierte die nächsten Runden, wurde aber von Lando Norris im McLaren überholt. Der fuhr zum Sieg, sein zweiter in Folge. Antonelli am Ende Zweiter, bleibt in der Gesamtwertung vorne. Auf Rang 3 der zweite Mercedes mit George Russell. Im letzten Grand Prix in Zandvoort wurde der deutsche Nico Hülkenberg im Audi am Ende Achter.
1: Fußball-Bundesligist SC Freiburg hat im DFB-Pokal die zweite Runde erreicht. Die Mannschaft von Trainer Julian Schuster gewann beim Drittligisten Fortuna Düsseldorf mit 5:1. Die restlichen Ergebnisse der Partien des Abends: Phoenix Lübeck, SC Paderborn 2:4 und RW Essen St. Pauli 2:0. Die deutschen Hockeymänner stehen bei der Weltmeisterschaft in Belgien und den Niederlanden im Halbfinale. Das Team von Bundestrainer André Hennig hat am Abend im letzten Spiel der Zwischenrunde Australien mit 4:2 besiegt. Das Wetter für Baden-Württemberg und Rheinland-Pfalz. In der Nacht ist es noch vereinzelt bewölkt. Die Tiefstwerte 13 bis 6 Grad. Die neue Woche startet überwiegend sonnig. In Baden-Württemberg und in der Pfalz ist es im Laufe des Tages bewölkt. Es bleibt aber trocken. Die Temperaturen steigen auf maximal 20 bis 28 Grad. Und noch die Zeit, es ist gleich 20.03 Uhr.
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4: A5 Frankfurt Richtung Karlsruhe. Zwischen Karlsruhe Mitte und Dreieck Karlsruhe 2 Kilometer Stau. Grund ist eine Baustelle auf der A8 direkt hinterm Dreieck Karlsruhe. Deshalb auch aus Richtung Süden kommend 1 Kilometer Stau auf der Überleitung zur A8. A8 München Richtung Stuttgart. Zwischen Stuttgart Flughafen Messe und Stuttgart Degerloch nach einem Unfall auf der rechten und der mittleren Spur 3 Kilometer Stau, eine knappe halbe Stunde plus. Die A61 Koblenz-Ludwigshafen ist zwischen Koblenz-Wald, Esch und Emmelshausen wegen Bauarbeiten noch bis 5 Uhr in beiden Richtungen gesperrt. Vor den Ausleitungen derzeit jeweils 2 bis 3 Kilometer Stau mit langen Wartezeiten. Die örtliche Umleitung ist überlastet, am besten die Sperrung weiträumig umfahren. Richtung Süden, ab dem Kreuz Koblenz über die A48 und A3, Richtung Norden ab dem Dreieck Nahetal über die A60, A67 und A3.
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5: Mit Markus Barsch, hallo, schön, dass ihr da seid. Was ist, wie bitte? Ihr hattet heute einen schlechten Tag?
6: Dann gibt's für euch jetzt hier erstmal Glockenbach.
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Ist Pop, hallo Deutschland. Die gemeinsame Abendshow von Bremen 4, HR3, MDR Jump, NDR 2, RBB 888, SR1 und WDR 2. Produziert für euch von SWR3 jetzt mit dem kleinen Ausflug um 20.14 Uhr und 19 Sekunden. Ist nicht einzig mögliche Zeit heute, ist das nämlich. Einen kleinen Ausflug in die philosophische Ecke von SWR3. Alles, was den ganzen Tag eventuell ein bisschen doof war, was schief lag, was uns zwickte oder also in die Seite pokte, das schieben wir jetzt beiseite für eine Minute. Ihr wisst, wie es ist, machen uns andere Gedanken, gucken anders auf die Dinge, wechseln Perspektive. Wir haben schöne Sachen gehabt diese Woche in der kleinen Philosophie-Ecke hier. Zum Beispiel, wenn die Leute immer zu einem sagen, denk mal scharf nach. Wenn ich scharf nachdenke, verletzt das mein Gehirn? Ja, wohl nämlich. Impliziert, das war schön auch, impliziert die Existenz einer Robben-Auffangstation die Existenz einer Robben-Hochwerfstation. Ja. Oder, was war nur noch diese Woche? Bewerte ich Restaurants auf Social Media passenderweise mit Gaumen hoch und Gaumen runter? Oder wie? Ja. Als Fischfan finde ich das auch gut. Muss man als Aquarist Neuling, Aquaristen, das sind die mit den Aquarien, nicht die, die Aquarelle malen. Das sind Aquarellisten. Muss man als Aquarist-Neuling gleich mit hochkarätigen Goldfischen beginnen oder kann man vielleicht erstmal mit günstigeren Silberfischen anfangen? B. 855 Trilliarden dieser bescheuerten kleinen Hirnaushänger stehen auch in der Barschschen Philosophiegalerie, die ist auf popabends.de, ihr wisst Bescheid. Heute verkabeln wir unsere Synapsen neu. Über die absolut berechtigte Frage von René aus Ockfen, René Salecki, liebe Grüße nach Ockfen, René. Sind eigentlich alle Musiker auch automatisch Töpfer? Wird ja immer gesagt, der Ton macht die Musik. Ja. Oder wenn du im Töpferkurs dich im Ton vergreifst, fliegst dann gleich raus? 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

20:08 ist es am Sonntagabend. Hallo. Man at Work Down Under. Jetzt von ganz alt und immer noch ziemlich gut zu ganz neu und auch ziemlich gut. Jetzt hier nämlich Sienna Spyro. Neue Single Great Expectations. Habt ihr das Musikvideo schon mal gesehen? Für das Musikvideo hat sich Sienna in ein so ein 70s-Style-mäßiges Kleid einnähen lassen. Sie singt vor einer roten Wand mit weißen Punkten. Hinter ihr ihre Band. Sie steht auf einem runden weißen Podest und singt. Viel mehr passiert bildlich nicht. Muss ja auch nicht. Sienna regelt ja alles über ihre Stimme. Einfach gut. Great Expectation. Jetzt in der Abendshow. Ich habe es vergessen. Expectations. Nee, stimmt gar nicht. Expectation.

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3: Es ist 8:30. 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
4: Die vor uns liegende Nacht wird noch mal ziemlich frisch. Es kühlt auf 13 bis 6 Grad ab. Morgen tagsüber scheint in SWR Dreiland häufig die Sonne. Von Süden her ziehen zeitweise ein paar Schleierwolken über den Himmel. Es bleibt überall trocken. Die Höchstwerte liegen zwischen 20 und 28 Grad.
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5: A5, Frankfurt Richtung Karlsruhe. Zwischen Karlsruhe Mitte und Dreieck Karlsruhe 2 Kilometer Stau. Grund ist eine Baustelle auf der A8 direkt hinterm Dreieck Karlsruhe. Deshalb auch aus Richtung Süden kommend 1 Kilometer Stau auf der Überleitung zur A8. A8 München Richtung Stuttgart. Zwischen Stuttgart Flughafen Messe und Stuttgart Degerloch nach einem Unfall auf der rechten und der mittleren Spur 3 Kilometer Stau, 20 Minuten plus. In diesem Bereich ist mittlerweile ein weiterer Unfall passiert. Bitte besonders aufmerksam fahren. Die A61 Koblenz-Ludwigshafen ist zwischen Koblenz-Wald, Esch und Emmelshausen wegen Bauarbeiten noch bis 5 Uhr in beiden Richtungen gesperrt. Vor den Ausleitungen derzeit jeweils 2 Kilometer Stau. Am besten die Sperrung weiträumig umfahren. Richtung Süden ab dem Kreuz Koblenz über die A48 und A3. Richtung Norden ab dem Dreieck Nahetal über die A60, A67 und A3.
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6: 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Hi.

0: Watch it burn. Ach, Katy Perry. Verarbeitet immer noch den Orlando. Ruhe. 20 vor 9 ist es. Hallo, hier ist Pop, eure Abendshow. Wer gerne Sport schaut oder und oder verfolgt, für den war das ja ein Top-Wochenende, ne? Da war einiges los. In Aachen zum Beispiel, fangen wir mal in Aachen an, mit 2 A vorne, liegt nahe. In Aachen ist zum Beispiel die Reit-WM zu Ende gegangen, ne? Deutschland ist da auf Platz 1 im Medaillenspiegel gelandet, mit 7-mal Gold, 5-mal Silber und 8-mal Bronze.
1: Deutschland ist Weltmeister!
2: Weltmeister im Springreiten!
0: Tja, im Reitsport kommt gerade kaum jemand an uns vorbei. So. Jede Menge Fußball gab es auch. Eine erste Runde im DFB-Pokal. Gerade eben ist unter anderem das Spiel der Freiburger bei Fortuna Düsseldorf ja zu Ende gegangen. Freiburg hat mit 5:1 gewonnen und ist damit in Runde 2. Dementsprechend zufrieden war auch Matthias Ginter zum Beispiel.
3: Wir sind natürlich sehr, sehr ambitioniert, auch als Verein, und wollen natürlich, so wie letzte Saison auch, in den Pokalwettbewerben so weit wie möglich kommen.
0: Glücklich sind aber nicht nur die Freiburger, sondern das ist auch die Hockey-Nationalmannschaft der Männer, denn die steht im Halbfinale der WM in Belgien. Am Freitag geht es dann weiter gegen entweder die Niederlande oder Argentinien oder England oder Indien. Kleiner Funfact am Rande, wer jetzt denkt, Hockeyspieler haben nur den einen, seht ihr meinen Finger? Seht ihr den einen Schläger, die haben nur einen einzigen Schläger, den sie nie aus den Augen lassen? Irrt sich total. Nationalspieler Jakob Briller aus Mannheim hier.
4: Alle Schläger sind natürlich ein bisschen unterschiedlich. Also es kann schon sein, dass man mal einen Schläger hat, der einen am allerbesten gefallen hat. Aber also wir haben auf jeden Fall alle mindestens einen Ersatzschläger, falls der Schläger mal bricht im Spiel. Das kommt schon auch mal ab und zu vor, nicht so oft wie beim Eishockey, aber ist auf jeden Fall schon passiert. Und dann braucht man auf jeden Fall mindestens einen Ersatzschläger. Ich glaube, hier zu einem Turnier nehmen alle bestimmt 3 Schläger mindestens mit.
0: Okay. 3 Ersatzschläger, oder? Auf die passen die Hockeyspieler dann auch sehr gut auf.
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1: Um 21 Uhr mit Ramin Movasakian. Außenminister Wadefuhl hat sich in der Ukraine einen Überblick über die Situation im Frontgebiet verschafft. Bei seinem Besuch in der Millionenstadt Charkiw sicherte er dem Land die weitere Solidarität zu. Charkiw liegt 30 Kilometer vor der Frontlinie zu Russland. Aus Kiew Florian Kellermann.
2: Der Außenminister diskutierte mit Studenten der örtlichen Karasin-Universität. Er nahm an einer staatlichen Zeremonie teil und besuchte ein Kraftwerk. Letzteres, weil Russland vor dem Winter wohl wieder versuchen wird, die Energieinfrastruktur der Ukraine lahmzulegen und Millionen Menschen, wie im vergangenen Jahr, ohne Heizung frieren zu lassen. Ihn habe der Widerstandswille der Menschen beeindruckt, sagte Wadefuhl. Wadefuhl wiederholte, Deutschland müsse weiter an der Seite der Ukraine stehen, die nicht nur ihre Freiheit gegen Russland verteidige, sondern die Freiheit Europas.
1: Bei einem israelischen Luftangriff auf den Gazastreifen ist nach palästinensischen Angaben ein 4-jähriger Junge ums Leben gekommen. 5 weitere Menschen wurden verletzt, wie das zuständige Krankenhaus mitteilte. Laut Anwohnern hatte Israels Militär zuvor dazu aufgerufen, das Gebiet zu räumen. Die israelische Armee erklärte lediglich, man habe bei einem Angriff im Gazastreifen einen Hamas-Kommandanten getötet. Bundesgesundheitsminister Linnemann will die geplante Kürzung der Rentenbeiträge für pflegende Angehörige stoppen. Im Gespräch mit der Bild am Sonntag kündigte er Änderungen an den bisherigen Reformplänen an. Hintergrund ist das Milliardendefizit der Pflegeversicherung. Deshalb war geplant, den staatlichen Zuschuss zur Rentenversicherung für pflegende Angehörige von 100% auf 70% zu senken. Mehr angehörige Pflege leiste einen wichtigen Beitrag für die Gesellschaft, so Linnemann. Der SC Freiburg hat die zweite Runde des DFB-Pokals erreicht. Der Fußball-Bundesligist gewann am Abend beim Drittligisten Fortuna Düsseldorf mit 5:1. Für Freiburg-Trainer Julian Schuster gibt es trotzdem noch Verbesserungsbedarf.
3: Wir hatten kurz eine Phase, glaube ich, wo Torschuss 2 und 3 dann eben auch zugelassen haben. Wir standen noch vom 1:0. Das ist so einer der wenigen Punkte, den ich kritisieren würde. Plus zuvor, dass wir eben auch die Fortuna zu lange am Leben gelassen haben. Wir hätten das vorher dann eben auch klar machen können, hatten dazu die Möglichkeiten. Aber 2 Pflichtspiele, 2 Siege, für den Moment okay.
1: Zweitligist St. Pauli ist dagegen ausgeschieden. Die Hamburger verloren bei Drittligist Rot-Weiß Essen 0:2. Außerdem setzte sich Bundesligist SC Paderborn am Abend beim Regionalligisten Phoenix Lübeck 4:2 durch. Das Wetter für Baden-Württemberg und Rheinland-Pfalz. In der Nacht ist es noch vereinzelt bewölkt. Die Tiefstwerte liegen bei 13 bis 6 Grad. Die neue Woche startet überwiegend sonnig. In Baden-Württemberg und in der Pfalz ist es im Laufe des Tages bewölkt. Es bleibt aber trocken. Die Temperaturen maximal 20 bis 28 Grad. Am Dienstag ziehen von Frankreich Regen und Gewitter zu uns. Dazu bis zu 27 Grad. Die Zeit ist es gleich 21.03 Uhr.
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4: A5 Frankfurt Richtung Karlsruhe. Zwischen Karlsruhe Mitte und Dreieck Karlsruhe 2 Kilometer Stau. Grund ist eine Baustelle auf der A8 direkt hinterm Dreieck Karlsruhe. Deshalb auch aus Richtung Süden kommend 1 Kilometer Stau auf der Überleitung zur A8. A8 München Richtung Stuttgart. Zwischen Stuttgart Flughafenmesse und Stuttgart Degerloch nach einem Unfall auf der rechten und der mittleren Spur 3 Kilometer Stau, 25 Minuten plus. Die A61 Koblenz-Ludwigshafen ist zwischen Koblenz-Wald, Esch und Emmelshausen wegen Bauarbeiten noch bis 5 Uhr in beiden Richtungen gesperrt. Am besten die Sperrung weiträumig umfahren. Richtung Süden ab dem Kreuz Koblenz über die A48 und A3, Richtung Norden ab dem Dreieck Nahtal über die A60, A67 und A3.
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5: Am Sonntagabend mit Markus Barsch. Hi. Machen wir gleich ein Quiz? Na klar.
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Hallo Deutschland, hier ist Pop, eure Abendshow. Das ist die gemeinsame ARD-Abendshow von Bremen 4, HR3, MDR Jump, NDR 2, RBB 88.8, SR 1 und WDR 2. Produziert für euch jetzt mit einem spontanen Schnellstquiz von SWR 3. Wir wollen euch was schenken, aber das ist natürlich Quatsch. Müsst ihr euch das sauer verdienen. Ihr wisst, wie unsere spontanen Schnellquizze sind. Nee, sind überhaupt nicht schwer. Sofort anrufen, 07221 2011. Guck mal, da blinken schon alle Leitungen. Ist lustig von euch. Ihr kennt mich auch, ihr kennt euch aus, ne? Aber ihr wisst doch gar nicht, worum es geht. Ich habe gerade im Allwissenden Abendschau-Kalender geguckt. Und das ist toll, heute Geburtstag hat Patty McGee. Patty McGee, geboren am 23. August 1945 in Kalifornien, leider schon tot. Bin 79 gestorben vor 2 Jahren. Patty McGee war Profi-Skateboarderin. Aber nicht irgendeine, sie war die allererste Skateboarderin. 1964 war sie die erste Frau ever, die die National Skateboard Championships in Santa Monica, USA, California, IA gewonnen hat. Und 1965 wurde sie zur ersten Profi-Skateboarderin. Das ist super, wir machen das spontane. Die haben ja so viele tolle Tricks, die Skateboarderinnen und Skateboarder. Wir machen das spontane, ist es ein Trick beim Skaten? Oder was völlig anderes, Schnellstquiz. Ich werde mir gleich Namen für euch ausdenken, die vielleicht gar nicht ausgedacht sind, weil es wirklich Tricks sind beim Skaten. Vielleicht ist es aber auch was völlig anderes. Ihr wisst, wie es ist. 07221 2011. Wenn ihr wisst, wie viele Rollen so ein Skateboard hat, ja, dann seid ihr hier schon richtig. 07221 2011.

0: Michael Schulte gerade in eurer Abendshow. Er ist liebeskrank vor Glück. Wir wollen ein spontanes Schnellsquiz mit euch spielen. Wir haben es eben angekündigt und hier ist es schon. Weil heute Geburtstag hat Paddy McGee, geboren am 23. August 1945, die erste Profi-Skateboarderin, seit die Dinosaurier weg sind auf diesem Planeten. Ich frage mal eben Simon in Königswinter. Hallo Simon, erstmal hallo Simon. Simon.
1: Hallo, ich weiß nicht, bin ich zu hören? Ich höre jetzt selber kein Radio.
0: Du, das ist auch gut so, sonst würde es ja so eine Rückkopplung geben und pfeifen und alle würden verrückt werden und taub. Das wollen wir gar nicht. Hallo Simon.
1: Katastrophe.
0: Wann bist du das letzte Mal auf dem Skateboard gestanden? Gestern?
1: Nee, gestern nicht. Ist schon was länger her. Vielleicht so zu Schulzeiten irgendwann mal.
0: Okay, wie alt bist du jetzt? Mitte 20?
1: 24.
0: Alles klar. Das haut schon hin. Es geht ja auch darum, hier nur um den Quatsch. Ich weiß nicht, ob du schon mal ein Quiz von uns gehört hast. Bei mir sind die spontan Schnellquitze. Du hast schön, dass du gerade erzählt, du hast schon öfter versucht, jetzt bist du erstmal durchgekommen. Ist ja toll, dass wir mal spielen, Simon.
1: Ich freue mich.
0: Ich freue mich auch. Ich nenne dir jetzt irgendwelche Tricks, die haben so lustige Namen gerne, aber vielleicht ist es auch gar kein Trick, sondern was völlig anderes, Beklopptes. Ich gebe dir immer zwei zur Auswahl, weil es total schwierig ist. Olli, das ist A, der Typ, der saß in der 8. Klasse in Mathe neben mir. Oder B, ein Trick auf dem Skateboard.
1: Ja, da würde ich, ist schwierig, ich würde B nehmen.
0: Ja, ist sehr schwierig, du hast recht, es ist B. Das ist der Trick, wenn man so über was drüber springt zum Beispiel. Man latscht erstmal hinten hinter der Achse aufs Brett drauf und dann geht das ja hoch und dann tippst du vorsichtig vorne, das wieder runter und dann landest du über dem Hindernis. Ja, der Olli saß tatsächlich in der 8. Neben mir in Mathe. Oliver Fehler, Oliver Fehler, lustiger Nachname, werde ich nie vergessen. Oliver Fehler, alles Liebe, wenn du zuhörst, Olli.
1: Liebe Grüße.
0: Der hier ist wirklich so. Heißt hoffentlich immer noch so. Kickflip. A, in so einem sehr billigen Textildiscounter gab es mal für ganz kurze Zeit Erdnussflips. Einer von denen heißt Kickflip. B, Trick beim Skaten.
1: Sag ich auch, ist der Trick beim Skaten.
0: Verdammt richtig. Man hebt wie beim Olli ab, ne? Das Board dreht sich aber im Flug einmal um die Längsachse. Hast du bestimmt öfter gemacht, ne? Kennt man so vom Sehen. In der Luft dreht das Brett einmal so um die Längsachse. Oder zweimal Double Kickflip. Oder dreimal Triple Kickflip. Und Bein gebrochen dann aber auch. Du bist auf der Gewinnerstraße, Simon. Bananenflip. Trick beim Boarden oder was völlig anderes?
1: Schwierig. Ja, dann sage ich jetzt, Bananenflips kann man essen.
0: Ja, oder trinken. Ne? Ein Bananenflip ist, wenn du so alte Bananen hast, die so richtig schön braun sind. Was, dann sind die schön voller Zucker. Kippst du da, schmeißt in deinen Mixer da, ein bisschen Milch dabei, ein bisschen Vanillezucker, wenn man Bock hat. Und nein, macht Spaß, Bananenflip. Ein paar Eiswürfel noch. Weiter geht's. Alley-oop. Okay. Alley-oop, ist das ein Skater-Trick? Oder wenn man beim Basketball so einen Ball schon ganz weit in die Nähe des Korbs da hinten schmeißt und da hinten springt dein Kumpel hoch, fängt den Ball in der Luft, versenkt ihn noch in der Luft im Korb. A oder B?
1: Das zweite hört sich mehr nach Danken an, glaube ich. Nimm A.
0: Ist A ist richtig, Skater-Trick, absolute Alley-oop, ne? Ist auch, du fährst die Halfpipe hoch und drehst dich oben in der Luft, fährst dann cool wieder runter. Aber ist auch beim Basketball genau das Ding. Wenn du den Ball weit Richtung Korb schmeißt, dein Kumpel steigt hinten hoch und nimmt ihn in der Luft und dankt ihn unten rein. Alley-oop.
1: Interessant.
0: Super. Letztes Ding. Der berühmte 360 Ocelot. A, also der 360 Ocelot. A, sich einmal wie eine sehr bekannte Wildkatze aus Mittelamerika beim Sprung einmal komplett um die eigene Achse auf dem Board drehen. Oder B, kompletter Quatsch.
1: Der Ocelot, da ist er. Ich habe drauf gewartet.
0: Ja?
1: Da sage ich doch, das ist totaler Quatsch.
0: Das ist ja verflixt. Man hat mich ertappt. Simon aus Königswinter, Ittenbach. Bleib dran, du hast gewonnen, Simon.
1: Super, vielen Dank. 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
4: Es ist 9:30.
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5: Die vor uns liegende Nacht wird noch mal ziemlich frisch. Es kühlt auf 13 bis 6 Grad ab. Morgen tagsüber scheint in SWR 3 Land häufig die Sonne. Von Süden her ziehen zeitweise ein paar Schleierwolken über den Himmel. Es bleibt überall trocken. Die Höchstwerte liegen zwischen 20 und 28 Grad. Am wärmsten wird es im Markgräflerland und am Hochrhein.
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6: A3, Köln Richtung Frankfurt. Zwischen Dierdorf und Ransbach-Baumbach an der Baustelle 2 Kilometer Stau. A3, Würzburg Richtung Frankfurt. Zwischen Goldbach und Aschaffenburg West 3 Kilometer Stau nach einem Unfall. A8, München Richtung Stuttgart. Zwischen Stuttgart Flughafenmesse und Stuttgart Degerloch nach einem Unfall auf der rechten und der mittleren Spur 2 Kilometer Stau. 20 Minuten plus. Die A61 Koblenz-Ludwigshafen ist zwischen Koblenz-Wald, Esch und Emmelshausen wegen Bauarbeiten noch bis 5 Uhr in beiden Richtungen gesperrt. Bitte der Umleitungsbeschilderung folgen. Die A67 Darmstadt Richtung Mannheim ist zwischen Funkstadt und Gernsheim nach einem Unfall gesperrt.
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Hallo, hier ist Pop, eure Abendshow am Sonntagabend. Nun, ob The Script aus Irland da jetzt wieder einen Hit geschrieben haben? Es ist womöglich zu vermuten. Man in the Arena, hören wir jetzt gleich neu hier in der Abendshow. Ich meine, The Script, die wissen, wie es geht. Ne? Hier. Hall of Fame, Riesenhit. Oder hier, The Man Who Can't Be Moved, Hit. Oder hier, ich sagte hier, schade. Klick, klick. Jetzt. Break even. Hit. Noch mehr Beweise. Klar haben sie auch im Täschchen 6 Nummer 1 Alben in Großbritannien, 8 in ihrer Heimat in Irland. 5 Millionen verkaufte Alben. The Script. Und das neue Album, The User's Guide to Being Human, ist nach einer Woche auch schon auf Platz 3 in den Charts. Es wird, es geht immer weiter. The Script, Man in the Arena. Neu in

Es ist 10 vor 10, vorsichtig mal gerade auf der B464 Reutlingen-Böblingen zwischen Orschelhagen und Altenburg. Da sind Menschen auf der Fahrbahn. Vorsichtig sein. Gut ankommen. Tame Impala, Jenny, Dracula und Jenny Remix.

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1: Um 22 Uhr mit Ramin Mowazakian. Israel droht der islamistischen Terrororganisation Hamas, die Angriffe im Gazastreifen auszuweiten. Hintergrund ist, dass am Wochenende mehrere Papierdrachen auf israelischem Gebiet gefunden wurden. Sie sollen aus dem Küstenstreifen stammen und teils mit brennendem Material und Sprengsätzen bestückt gewesen sein. Aus Tel Aviv, Jörg Poppendiek.
2: Außerdem wird damit gedroht, die Gebiete zu räumen, die als Startplätze für Drachen, Drohnen und Ballons genutzt werden. Netanyahu sagte, Israel werde es weder der Hamas noch irgendeiner anderen Gruppierung im Gazastreifen erlauben, die israelischen Gemeinden erneut zu bedrohen und das Sicherheitsgefühl der Bürger zu beeinträchtigen. Am Wochenende sind bei israelischen Angriffen nach Angaben des von der Hamas kontrollierten Zivilschutzes 3 Menschen getötet worden. Israel sagt, Ziel des Angriffs sei ein Kommandeur der Hamas gewesen.
1: Außenminister Wadefuhl hat sich in der Ukraine einen Überblick über die Situation im Frontgebiet verschafft. Bei seinem Besuch in der Millionenstadt Charkiw sicherte er dem Land die weitere Solidarität zu. Deutschland müsse an der Seite der Ukrainer stehen. Diese verteidigten nicht nur ihre eigene Freiheit, sondern auch die Freiheit Europas, so Wadefuhl. Charkiw liegt 30 Kilometer vor der Frontlinie zu Russland und wird regelmäßig mit russischen Raketen und Drohnen angegriffen. Fußball-Bundesligist SC Freiburg steht in der zweiten Runde des DFB-Pokals. Die Breisgauer gewannen am Abend bei Drittligist Fortuna Düsseldorf mit 5:1. Für Freiburg-Verteidiger Matthias Ginter dauerte es aber zu lange bis zur Vorentscheidung.
3: Wir wollten natürlich schon 2:0 gerade nach der Halbzeit machen. Da hatten wir ein paar Situationen, wo wir es liegen lassen haben. Und klar, jeder weiß, im Pokal ein Tor ist schnell da. Ist immer gefährlich, auch ein 2:0 war noch gefährlich. Deswegen war es wichtig, dass wir da nachgelegt haben. Natürlich, Düsseldorf hatte auch die eine oder andere 50-50-Zweikämpfe, die im Mittelfeld dann auf unsere Seite gefallen sind. Wenn sie nicht auf unsere Seite fallen, kann es gefährlich werden. Das haben wir dann zum Glück schon im Keim irgendwie erstickt. Und deswegen sieht es dann wahrscheinlich ein bisschen einfacher aus, als es dann war.
1: Die restlichen Ergebnisse des Abends. Phoenix Lübeck, SC Paderborn 2:4 und Rot-Weiß Essen St. Pauli 2:0. Die deutschen Hockeymänner haben sich bei der Weltmeisterschaft in Belgien und den Niederlanden für das Halbfinale qualifiziert. Das Team von Bundestrainer André Henning hat am Abend im letzten Spiel der Zwischenrunde mit 4:2 gegen Australien gewonnen. Die deutschen Hockeyfrauen waren bereits gestern in der Zwischenrunde ausgeschieden. Das Wetter für Deutschland. In der Nacht ist es im Norden und Nordosten bewölkt. Sonst meist sternenklar. Die Tiefstwerte liegen bei 13 bis 5 Grad. Zum Start in die neue Woche gibt es im Norden und Osten einen Mix aus Sonne und Wolken. Von Vorpommern bis zur Uckermark kann es vereinzelt regnen. Im Süden und Westen dagegen viel Sonnenschein bei maximal 21 bis 28 Grad. Am Dienstag in der Nordosthälfte sonnig, im Süden und Westen dagegen grau bei bis zu 27 Grad. Die Zeit 22.03 Uhr.
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4: Vorsicht auf der A8 Neunkirchen-Pirmasens. Zwischen 2 Brückenmitte und 2 Brücken-Nixheim laufen Hunde auf der Fahrbahn. A3 Köln Richtung Frankfurt. Zwischen Dierdorf und Ransbach-Baumbach an der Baustelle 2 Kilometer Stau. A3 Würzburg Richtung Frankfurt. Zwischen Hösbach und Aschaffenburg West 5 Kilometer Stau nach einem Unfall. Die A61 Koblenz-Ludwigshafen ist zwischen Koblenz-Wald, Esch und Emmelshausen wegen Bauarbeiten noch bis 5 Uhr in beiden Richtungen gesperrt. Bitte der Umleitungsbeschilderung folgen. A67 Darmstadt Richtung Mannheim. Zwischen Pfungstadt und Gernsheim nach einem Unfall 3 Kilometer Stau.
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5: 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Hallo, schön, dass ihr da seid.
6: Gigi Gutta, Jason Derulo sind auch da.
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0: Es ist ja wohl mal 22.12 Uhr.
1: Und hier ist Pop, eure Abendshow ist schon wieder Sonntag heimlich geworden im Hintergrund. Warte, und lass mich rechnen. Noch eine Stunde und 48 Minuten. Dann starten wir schon wieder in die letzte Augustwoche. Verrückt, oder? Dann macht's puff. Und dann ist bald schon wieder September. Egal. Davor steht uns aber erstmal noch eine interessante Woche bevor. Manuela Ried ist hier aus unserem aktuellen Team. Manu, viele, die gerne zocken, möchten am liebsten gleich ins Bett gehen und bis Donnerstag durchschlafen, ja?
2: Dann gibt's eine große Preview von GTA 6 auf einem Streaming-Portal.
1: Ja.
2: Überall anders erst 6 Stunden danach. Es heißt da Grand Theft Auto 6. Ein ausführlicher Blick soll wohl 30 Minuten lang werden. Mehr ist dazu noch nicht bekannt. Alles top secret.
1: Aber alle flippen aus.
2: Natürlich. Und wer noch was anderes als GTA 6 zocken möchte, in Köln beginnt am Mittwoch die Gamescom, die weltgrößte Messe für Computer- und Videospiele. In diesem Jahr absoluter Rekord, sind so viele Aussteller mit dabei wie noch nie. Mehr als 1600. Und wer von der Sonnenfinsternis Mitte August noch nicht genug bekommen hat, der oder die freut sich sicher schon auf die partielle Mondfinsternis am Freitagmorgen. Die wird früh morgens ab 5:30 zu sehen sein. Und ihren Höhepunkt hat sie dann die Mofi gegen 6.13 Uhr. Fachleute sagen aber, dadurch, dass es da schon dämmert um 6.13 Uhr, ist der Himmel schon so hell, dass kaum noch was zu sehen ist. Und Freitagabend dann, nachdem die Mofi überstanden ist, startet die Fußball-Bundesliga. Los geht's mit der Partie Bayern gegen Stuttgart.
1: So machen wir es.

0: 22:20 Uhr.
1: Hallo Pop. Das ist hier eure Abendshow in der ARD. Das ist die gemeinsame Abendshow Deutschland. Bremen 4, HR3, MDR Jump, NDR 2, RBB 88.8, SR1 und WDR 2. Produziert mit Liebe, Herzblut und immer einem scharfen Blick auf die Charts der Welt von SWR3. Wir haben was Neues. Bing Bong. Glückwunsch. Kategorie für Musik-Chart-Nerds jetzt. Rekord für die meisten Wochen ununterbrochen auf Platz 1 der Billboard Hot 100. Und jetzt ist wichtig, der Zusatz bei den Nicht-Weihnachtsliedern von Frauen. Diesen Rekord hält neu Ella Langley mit ihrem Song Choose in Texas. Spielen wir gleich, ist gut. Mittlerweile ist sie seit 18 Wochen auf Platz 1. Der Gesamtrekord liegt bei 22 Wochen nonstop. Natürlich Mariah Carey mit All I Want for Christmas Is You. Aber das ist anderer Schnee von morgen. Für den ist auch noch zu warm. Und auch nicht weihnachtlich genug. Deswegen spielen wir lieber. Es ist so cool, man wird instantly relaxed, oder? Ella Langley. Ich lehne mich schon nach hinten hier. Gleich kracht der Stuhl zusammen. Choose in Texas. In eurer Show.
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0: Es ist 10:30.
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2: Die vor uns liegende Nacht wird noch mal ziemlich frisch. Es kühlt auf 13 bis 6 Grad ab. Morgen tagsüber scheint in SWR Dreiland häufig die Sonne. Von Süden her ziehen zeitweise ein paar Schleierwolken über den Himmel. Es bleibt überall trocken. Die Höchstwerte liegen zwischen 20 und 28 Grad. Am wärmsten wird es im Markgräflerland und am Hochrhein. Der Ostwind frischt im Laufe des Tages etwas auf.
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1: Vorsicht bitte auf der A8 Neunkirchen Richtung Saarlouis. Zwischen Neunkirchen-Kohlhof und Neunkirchen-Wellesweiler steht ein defektes Fahrzeug. Vorsicht bitte auf der B9 Wörth Richtung Ludwigshafen. Zwischen Otterstadt und Waldsee brennt ein Fahrzeug. A3 Köln Richtung Frankfurt. Zwischen Dierdorf und Ransbach-Baumbach an der Baustelle 2 Kilometer Stau. A3 Würzburg Richtung Frankfurt. Zwischen Hösbach und Aschaffenburg West 5 Kilometer Stau nach einem Unfall. Die Verzögerung beträgt ca. 45 Minuten. Die A61 Koblenz-Ludwigshafen ist zwischen Koblenz-Wald, Esch und Emmelshausen wegen Bauarbeiten noch bis 5 Uhr in beiden Richtungen gesperrt. Bitte der Umleitungsbeschilderung folgen.
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2: Und hier ist Pop, eure Abendshow am Sonntagabend mit Markus Barsch und Holly Humberstone. To love somebody. Jetzt für euch in der Abendshow.

0: Becky G, sorry Papi. In eurer Abendshow. Hallo Deutschland, was ist? Ihr habt noch nicht gelacht heute? Pff, das kann doch nicht wahr sein. Das ändern wir sofort. Wir sind doch eure Abendshow. Auf uns könnt ihr euch verlassen. Das machen wir zusammen mit Comedy-Urgestein Kaya Jana. Der steht jetzt seit 2000 Jahren auf der Bühne und ihr habt es gehört vielleicht schon. Er wird seine Live-Bühnenkarriere beenden. Dieses Jahr können wir noch live angucken. Ich gucke gerade unter anderem München, Dortmund, Aschaffenburg und Bremen stehen auf dem Programm. Aber wir sind uns natürlich sicher, auch bei Kaya Janas aktuellem Programm sind halt Imitationen ein fester Bestandteil. Er hinterfragt es selbst.
1: Ist in der heutigen Zeit schwierig geworden. Wir alle wissen so ein bisschen, oh, was ist kulturelle Aneignung? Ja, muss aufpassen, die Cancel Culture ist mir direkt am Arsch. Ich muss ein bisschen aufpassen, aber ich winde mich so raus. Meine Damen und Herren, ich habe etwas, das nennt sich Spiegelreflexsyndrom. Braucht ihr nicht googeln, ist Eigendiagnose. Das funktioniert so. Und zwar, wenn du mit dem Akzent oder Dialekt auf mich zukommst, kann ich nicht anders, als diesen Akzent oder Dialekt direkt zu spiegeln. Das Problem allerdings hierbei ist, dass ich das nicht merke. Wenn das Spiegelreflexsyndrom kommt, merke ich nicht, dass ich das mache und ich übertreibe immer. Und das ist ein Riesenproblem, weil nicht jeder versteht das. Jetzt gehe ich nicht in mein indisches Restaurant, aber ich liebe indisches Essen. Was mache ich dann? Ich rufe den Lieferservice an. Macht die Sache aber nicht unbedingt besser. Denn beim indischen Restaurant geht meistens ein Inder ans Telefon. King Khan's Flavor, guten Abend. Was kann ich Ihnen liefern? Und ohne zu merken, sage ich, ich hätte gerne einen Pakora, Samosa, Chicken Masala, Palak Paneer und ein Mango Lassi. Lange Pause am anderen Ende der Leitung. Dann sagt er, okay, kein Problem. Die Lieferung dauert ungefähr 50 Minuten und ich bringe das Essen höchstpersönlich. Und weh, Sie sind kein Inder.
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ADAC. Die Polizei bittet noch einmal, dass wir das durchgeben. Hallo, aktuell ist aus dem Verkehrszentrum die B9 Wörth Richtung Ludwigshafen ist zwischen Otterstadt und Waldsee wegen eines brennenden Fahrzeugs gesperrt. Bitte hier unbedingt die Rettungsgasse offen halten. Gell?

0: Um 23 Uhr mit Ramin Movasakian. Der AfD-Vorsitzende Krupalla zeigt sich mit Blick auf die Landtagswahl in Sachsen-Anhalt optimistisch. Im ARD-Sommer-Interview sagte er, das Ziel sei die absolute Mehrheit. Andernfalls werde der Bundesvorstand sich aber nicht in die Regierungsbildung einmischen.
1: Natürlich ist die Wahl in Sachsen-Anhalt mit eines der herausforderndsten Wahlen, wo wir wirklich greifbar auch die Machtfrage, die Machtoption stellen. Und ich hoffe da natürlich auch, dass wir dort die erste Regierung stellen. Ich habe das vor Jahren schon angekündigt, dass es soweit kommen wird. Noch dazu mit dem Vorschlag des Bundeskanzlers, eine Brandmauer zur AfD aufzubauen, ist genau das eingetreten, dass die Menschen sich nicht mehr ausgrenzen lassen wollen, dass sich knapp 50% der Wahlberechtigten beteiligt werden wollen an der Politik.
0: In Sachsen-Anhalt wird in 2 Wochen ein neuer Landtag gewählt. Aktuell liegt die AfD in Umfragen klar vorne. Israel droht der islamistischen Terrororganisation Hamas damit, die Angriffe im Gazastreifen auszuweiten. Hintergrund ist, dass am Wochenende mehrere Papierdrachen auf israelischem Gebiet gefunden wurden. Sie sollen aus dem Küstenstreifen stammen und teils mit brennendem Material und Sprengsätzen bestückt gewesen sein. Sollte es nochmal dazu kommen, werde man die Militärschläge intensivieren und Zivilisten auffordern, bestimmte Gebiete zu verlassen, so Israels Premier Netanyahu. Rund 3 Wochen vor der Parlamentswahl in Schweden haben in Stockholm rund 10.000 Menschen für mehr Klimaschutz demonstriert. Mehr als 200 Organisationen und Verbände haben den Protest unterstützt, an dem auch Klimaaktivistin Greta Thunberg teilnahm. Aus der Nachrichtenredaktion berichtet Marc Geisler.
2: Der Protest richtet sich vor allem gegen die Klimapolitik der schwedischen Regierung. Thunberg kritisierte unter anderem, keine Partei biete einen Kurs an, der aus ihrer Sicht den wissenschaftlichen Anforderungen gerecht werde. Dabei ist das Thema für viele Wähler von großer Bedeutung. Laut einer aktuellen Umfrage nennen 37% der Schweden den Umweltschutz als wichtigstes Wahlkampfthema. Schweden will seine Emissionen im Verkehrssektor bis 2030 deutlich senken und bis 2045 klimaneutral werden.
0: Fußball-Bundesligist SC Freiburg hat im DFB-Pokal die 2. Runde erreicht. Die Mannschaft von Trainer Julian Schuster gewann am Abend beim Drittligisten Fortuna Düsseldorf mit 5:1. Die restlichen Ergebnisse der Abendpartien: Phoenix Lübeck, SC Paderborn 2:4 und Rot-Weiß Essen St. Pauli 2:0. Das Wetter für Deutschland: in der Nacht ist es im Norden und Nordosten bewölkt, sonst meist sternenklar. Die Tiefstwerte liegen bei 13 bis 5 Grad. Zum Start in die neue Woche gibt es im Norden und Osten einen Mix aus Sonne und Wolken. Von Vorpommern bis zur Uckermark kann es vereinzelt regnen. Im Süden und Westen dagegen viel Sonne bei maximal 21 bis 28 Grad. Am Dienstag in der Nordosthälfte sonnig, im Süden und Westen grau und teils regnerisch bei 20 bis 27 Grad. Die Zeit 23.03 Uhr.
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4: A3 Köln Richtung Frankfurt. Zwischen Dierdorf und Ransbach-Baumbach an der Baustelle 2 Kilometer Stau. A3 Würzburg Richtung Frankfurt. Zwischen Hösbach und Aschaffenburg West 4 Kilometer Stau wegen Bergungsarbeiten. Die A61 Koblenz-Ludwigshafen ist zwischen Koblenz-Wald, Esch und Emmelshausen wegen Bauarbeiten noch bis 5 Uhr in beiden Richtungen gesperrt. Bitte der Umleitungsbeschilderung folgen. Auf der A643 Wiesbaden Richtung Mainz ist die Ausfahrt Mainz-Mombach wegen Brückenarbeiten gesperrt. Die B9 Wörth Richtung Ludwigshafen ist zwischen Otterstadt und Waldsee wegen eines brennenden Fahrzeugs gesperrt. Bitte eine Rettungsgasse bilden.
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6: Shakira fängt an.

0: Hallo Deutschland, hier ist Pop, eure Abendshow am Sonntagabend. Vielleicht habt ihr das gehört, wir haben eben schon über Mark Forster gesprochen und sein sensationelles, ach, der ist die Mütze gar nicht auf dem Kopf angewachsen, der hat plötzlich Haare. Marki Mark Forster. Kevin Frisch aus dem Abendshow-Team ist auch nochmal da.
1: Guten Abend.
0: Unsere wirren Hirne kamen nach dem Mark Forster-Gesprächchen vor einiger Zeit ins Fabulieren, wie das so ist bei uns beiden. Wie ist das wohl so als Mark? Meistens muss Mark immer Musik schreiben, die durch Mark und Bein geht, weißt du so?
1: Ja, ganz schlimmer Klassiker. Gehört er auch zu den armen Marks, die von lustigen Menschen immer Tomatenmark genannt werden?
0: Warum wurde Mark im Jahr 2002 nicht in Euro umbenannt?
1: Ja, und hat Mark einen Bruder und heißt der dann Pfennig?
0: Wusste ich, dass der kommt. Es wird immer schlimmer. Gehen die beiden dann samstags zusammen shoppen im Baumarkt?
1: Und sie kaufen natürlich eine Markise.
0: Oh Gott, es wird nicht besser. Von dieser einen Marke, ja, aus Dänemark, oder?
1: Lass uns wenigstens noch ein einziges Mal tiefgründig
0: machen. Oh ja, ich, okay, mach auch schon mal die Hosen an.
1: Kann Mark ich liebe dich sagen? Oder reicht's nur bis ich mag dich?
0: Mark. Jetzt ist aber auch genug mit diesen markigen Sprüchen, oder?
1: Ja, okay, ist ja auch alles Geschmackssache.
0: Geschmackssache. Mag sein. 3 SWR 3

0: 20 nach 11 ist es. Es kommt hier noch gerade. Vorsicht bitte in beiden Richtungen auf der A8 Karlsruhe-Stuttgart zwischen Pforzheim Süd und Heimsheim. Da sind Personen auf der Fahrbahn. Seid vorsichtig. Kommt gut und sicher an. Mit ein bisschen Spaß geht's vielleicht ein bisschen besser. Wir stellen euch noch einen Comedian vor, der auch tanzen kann. Naja, Comedy-Mann Ozan Yaran. Dessen Bekanntheit ist deutlich gestiegen, als er neulich bei Let's Dance war. Habt ihr gesehen? Habt ihr gesehen?
1: Hat mich jemand bei Let's Dance gesehen? Echt, ja? Ja, ich bin als Erster rausgeflogen. Aber wollt ihr die Wahrheit wissen, warum? Warum ich als Erster rausgeflogen bin? Meine Tanzpartnerin, die Christina Henny, Dicker, die war krank. Ich schwör dir bei Gott, die war krank. 2 Tage, André. 2 Tage, ich hab den Tango mit einem Mann trainiert, Dicker. 1,85 groß, braun gebrannter Athlet. Und ich bin ehrlich, ich war echt sexuell verwirrt. Der sagt dann zu mir, Ozan, ich presse jetzt meine Hüfte an dein Steißbein und wir gleiten durch den Raum. Und ich habe ihn angeschaut, ja Digga, wollen wir nicht vorher ins Kino gehen oder so? Und ich gebe zu, André, gewisse Dinge haben sich berührt. Und dann fängt er auf einmal an, mich anzuschreien. Ozan, du brauchst oben Spannung. Ja, aber ich hab sie unten.
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0: Es ist 11:30.
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2: Der Montag startet ziemlich kühl mit Temperaturen zwischen 13 und 6 Grad. Am Tage scheint häufig die Sonne. Manchmal ziehen von Süden her einige dünne Schleierwolken über den Himmel. Am sonnigsten bleibt es vom Rheinland über den Westerwald und den Taunus bis zum Rhein-Main-Gebiet. Die Höchstwerte liegen bei 20 Grad im Siegerland und 28 Grad am Hochrhein.
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3: Vorsicht bitte in beiden Richtungen auf der A8 Karlsruhe-Stuttgart. Zwischen Pforzheim Süd und Heimsheim sind Personen auf der Fahrbahn. Vorsicht bitte auf der A831 Kreuz Stuttgart Richtung Stuttgart. Zwischen Kreuz Stuttgart und Übergang zur B14 liegen Gegenstände. A3 Würzburg Richtung Frankfurt. Zwischen Hösbach und Aschaffenburg West 4 Kilometer Stau wegen Bergungsarbeiten. Die A61 Koblenz-Ludwigshafen ist zwischen Koblenz-Wald, Esch und Emmelshausen wegen Bauarbeiten noch bis 5 Uhr in beiden Richtungen gesperrt. Bitte der Umleitungsbeschilderung folgen. Die B9 Wörth Richtung Ludwigshafen ist zwischen Otterstadt und Waldsee wegen eines brennenden Fahrzeugs gesperrt. Bitte eine Rettungsgasse bilden. Kreis Göppingen und Alb-Donau-Kreis. Die Landesstraße zwischen Waldhausen und Schalkstetten ist nach einem Unfall gesperrt.
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Noch 40 Minuten bis zur neuen Woche. Alex Warren Fans freuen sich auch auf die neue Woche, denn am Freitag, jetzt am Freitag, 28. erscheint ja Alex Warrens neues Album Wild Child. Und er haut ja wirklich vorher, ne, der haut ja nochmal alles raus. Hier zum Beispiel die eine Single Fever Dream kennen wir ja schon, ne? Die kennen wir doch schon, Alex. Ist aber immer noch gut. Passenger kennen wir auch schon. Ne? Das war die Single neulich. Kennen wir schon, Alex. Und jetzt gibt's noch eine Vorab-Single. Rescuer, der Retter. Er kommt am Freitag. Alex Warren in der Abendshow.

Ist ja schon gleich 12. Was poppt denn hier noch für ein Posting auf wie ein Pilz aus dem Boden in unseren Lieblings-Sozial-O-Netzwerken? Hier Leon, wie? XYZ postet. Ich bin absoluter Sportmuffel. Deshalb wurde ich früher auch immer gehänselt und habe schließlich letztes Jahr mein Leben komplett umgekrempelt und an 153 Tagen im letzten Jahr Sport gemacht. Respekt. Und ich kann heute mit Stolz verkünden, ich hasse es immer noch. Kenn ich. Kann ich nachfühlen. Das war Pop, die Abendschau mit Markus Bahr. Schön, dass ihr dabei wart. Gleich ist Ben Sträubel hier für euch.

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2: Um 0 Uhr mit Lisa Kupper. Der AfD-Vorsitzende Chrupalla ist kurz vor der Landtagswahl in Sachsen-Anhalt optimistisch. Im ARD-Sommerinterview sagte er, das Ziel sei die absolute Mehrheit. Sollte es nicht dazu kommen, werde der Bundesvorstand sich aber nicht in die Regierungsbildung einmischen.
3: Natürlich ist die Wahl in Sachsen-Anhalt mit eines der herausforderndsten Wahlen, wo wir wirklich greifbar auch die Machtfrage, die Machtoption stellen. Und ich hoffe da natürlich auch, dass wir dort die erste Regierung stellen. Ich habe das vor Jahren schon angekündigt, dass es soweit kommen wird. Noch dazu mit dem Vorschlag des Bundeskanzlers eine Brandmauer zur AfD aufzubauen, ist genau das eingetreten, dass die Menschen sich nicht mehr ausgrenzen lassen wollen, dass sich knapp 50% der Wahlberechtigten beteiligt werden wollen an der Politik.
2: In Sachsen-Anhalt wird in knapp 2 Wochen ein neuer Landtag gewählt. Aktuell liegt die AfD in Umfragen klar vorne. In Solingen ist am Abend der Opfer des Terroranschlags vor 2 Jahren gedacht worden. NRW-Ministerpräsident Wüst sagte in seiner Rede, der Anschlag habe nicht nur Solingen, sondern das ganze Land erschüttert. Bei dem Messerangriff eines syrischen Asylbewerbers waren 3 Menschen getötet und 8 verletzt worden. Der Täter wurde zu lebenslanger Haft verurteilt. 3 Wochen vor der Parlamentswahl in Schweden haben in Stockholm rund 10.000 Menschen für mehr Klimaschutz demonstriert. Mehr als 200 Organisationen und Verbände beteiligten sich an dem Protestzug. Auch Klimaaktivistin Greta Thunberg war dabei. Sie kritisierte, keine Partei vertrete eine Klimapolitik, die den wissenschaftlichen Erkenntnissen entspreche. Schweden will bis 2045 klimaneutral werden. Der SC Freiburg hat die 2. Runde des DFB-Pokals erreicht. Der Fußball-Bundesligist gewann am Abend beim Drittligisten Fortuna Düsseldorf mit 5:1. Für SC-Trainer Julian Schuster gibt es aber noch Verbesserungsbedarf.
4: Wir hatten kurz eine Phase, glaube ich, wo Torschuss 2 und 3 dann eben auch zugelassen haben, beim Stand noch vom 1-0. Das ist so einer der wenigen Punkte, den ich kritisieren würde. Plus zuvor, dass wir eben auch die Fortuna zu lange am Leben gelassen haben. Hätten das vorher dann eben auch klar machen können, hatten dazu die Möglichkeiten. Aber 2 Pflichtspiele, 2 Siege, für den Moment okay.
2: Zweitligist St. Pauli ist dagegen ausgeschieden durch eine 0:2-Niederlage gegen Drittligist Rot-Weiß Essen. Der SC Paderborn gewann beim Regionalligisten Phoenix Lübeck mit 4:2. Die deutschen Hockeymänner stehen bei der Weltmeisterschaft in Belgien und den Niederlanden im Halbfinale. Sie gewannen im letzten Spiel der Zwischenrunde mit 4:2 gegen Australien. Das Wetter für Deutschland. In der Nacht im Norden und Nordosten bewölkt, dort vereinzelt Schauer, sonst meist sternenklar, die Tiefstwerte 13 bis 5 Grad. Am Tag ein Mix aus Sonne und Wolken, von Vorpommern bis zur Uckermark örtlich Regen, im Süden und Westen dagegen viel Sonnenschein, dazu maximal 21 Grad in Cottbus und bis zu 28 Grad im Breisgau. Die Zeit, es ist 0:03 Uhr.
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5: Vorsicht bitte auf der A8 Stuttgart Richtung Karlsruhe. Zwischen Stuttgart-Degerloch und Möhringen befindet sich eine ungesicherte Unfallstelle. Die A61 Koblenz-Ludwigshafen ist zwischen Koblenz-Wald, Esch und Emmelshausen wegen Bauarbeiten noch bis 5 Uhr in beiden Richtungen gesperrt. Bitte der Umleitungsbeschilderung folgen. Die B3 Frankfurt Richtung Karlsruhe ist zwischen Untergrombach und Weingarten, Baden, ist nach einem LKW-Unfall gesperrt. Die B9 Wörth Richtung Ludwigshafen ist zwischen Otterstadt und Waldsee wegen eines brennenden Fahrzeugs gesperrt. Bitte eine Rettungsgasse bilden.
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6: Und wenn ihr meine Stimme hört, wisst ihr, Wochenende ist rum. Die nächsten Stunden gehören uns. Ich bin Ben Sträubel und das ist ein schöner Song. Auf den habe ich mich doch schon das ganze Wochenende gefreut, dass ich wieder Hallo sagen kann mit diesem Song hier von Bleu, Soleil und Luisa.
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That in der Popnacht, so, da sind wir alle wieder zusammen. Ich zähle mal durch. Seid ihr auch musikalisch gut drauf heute an diesem 24.8.? Denn heute ist der internationale Tag der seltsamen Musik. Ja, seltsam ist relativ. Also jeder ist Musiker, irgendwie jeder ist Künstler. Man muss sich trauen, man nimmt ein Instrument und dann geht das eben los. Ich kann zum Beispiel die Ballade Pour Adeline spielen. Dürft ihr mal nachgucken, was das überhaupt ist. Wenn ihr es rausfindet, freue ich mich. Oder das Präludium von Johann Sebastian Bach in C-Dur. So, das beherrsche ich am Hausmusiktag 2002. Als ich von der Schule ging, habe ich das vorgespielt. Aber es gibt natürlich auch besondere Musik für Pflanzen und Tiere, was ich immer wieder schön finde. Ich habe auch meinem Hund runtergeladene Songs vorgespielt, also irgendein Orchester, das für Hunde spielte. Es gibt auch für Zimmerpflanzen aufgenommene Musik, auch für Kühe. Da soll das Wachstum und die Milchproduktion nachweislich auch gesteigert werden. Es gibt natürlich auch Musik, da kennen wir alle auch bestimmt das ein oder andere, für Wiederkäuer, wo man gar nicht mehr kann. Aber es gibt auch das längste Lied überhaupt, der sogenannte Longplayer. Das ist ein Musikstück von Jem Finer in London und das wird 1000 Jahre lang gespielt. Das haben sie gestartet 1999 am 31. Dezember. Und ein Computersystem bedient das Ganze. Kurze Musikstücke werden stetig neu zusammengesetzt und das gibt's auch wirklich dann auch nur einmal. Geht 1000 Jahre über Generationen. Und es ist auch so, wenn der Computer nicht mehr kann, weil sich Betriebssysteme geändert haben oder der Strom abgestellt wird, dann kann man das weiterspielen, komplett live mit echten Musikern. Da braucht man natürlich einige dafür. Auf 234 Klangschalen über Generationen hinweg muss das natürlich gehen bis zum Jahr 2099. Und ich denke mal, natürlich muss man diese Generationen auch während dieser Zeit immer wieder neu zeugen. Natürlich während des Spielens. Und die Geburt findet dann direkt in der Klangschale statt. Aber natürlich aufpassen, dass nicht dann wieder der Strom angestellt wird.

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Es ist Viertel nach Mitternacht. Vorsicht auf der A1 Lübeck in Richtung Hamburg. Zwischen Hamburg-Morfleet und Norderelbbrücke steht ein defektes Fahrzeug. Hier ist die Popnacht mit Kygo.

0: Mädels, so, wir zählen mal durch. Ich freue mich ja, wenn der Therapiekreis hier gut gelaunt ist.
1: Grüße in die Nacht, dein zweites Ich ist auch am Start. Sehr. Hallo, Benny Bär.
0: Ja, ich freue mich.
1: Ich habe mal kurz durchgezählt. Ja. Wir sind fast vollzählig. Ich wünsche allen einen hervorragenden Start in die neue Woche.
0: Ja, ein schönes Eukalyptus-Bonbon muss mein zweites Ich auch noch nehmen, damit die Nacht flutschig wird. Ah, ich habe einen kultischen Song gesehen, den hören wir gleich noch und gleich danach auch spielen wir. Ein Rätsel, einen Hit, der heute Geburtstag hat, den sollt ihr erkennen in 3 Minuten.

0: und Billy Idol, Sweet 16 in der Popnacht.
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0: Ein Hit Geburtstag, der war heute auf die Nacht genau ein Nummer 1 Hit auf diesem Planeten an diesem 24.8. Welcher Hit ist das denn hier? Leiert jetzt hier ein wenig vor sich hin. Ach so. Habt ihr es schon erkannt?

falls ihr ihn erkannt habt, diesen Geburtstagshit 07221 2011 für ein Popnacht-Package. Und das ist der aktuelle Hit von CQ, Dangerous Lover.

Dangerous Lover, CQ. Macht Spaß, der Song, ne? Hier ist die Popnacht mit einer Gefahrenstelle um 0.27 Uhr. Eine Metallplatte liegt auf der Autobahn auf der A4 Erfurt in Richtung Chemnitz im Jagdbergtunnel.

0: Es ist 0.30 Uhr.
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2: Der Montag startet ziemlich kühl mit Temperaturen zwischen 13 und 6 Grad. Am Tage scheint häufig die Sonne. Manchmal ziehen von Süden her einige dünne Schleierwolken über den Himmel. Die Höchstwerte liegen bei 20 Grad im Siegerland und 28 Grad am Hochrhein. Der Ostwind frischt im Laufe des Tages etwas auf.
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3: Die A61 Koblenz-Ludwigshafen ist zwischen Koblenz-Wald, Esch und Emmelshausen wegen Bauarbeiten noch bis 5 Uhr in beiden Richtungen gesperrt. Bitte der Umleitungsbeschilderung folgen. Die B3 Frankfurt Richtung Karlsruhe ist zwischen Untergrombach und Weingarten, Baden ist nach einem LKW-Unfall gesperrt. Die B9 Wörth Richtung Ludwigshafen ist zwischen Otterstadt und Waldsee wegen eines brennenden Fahrzeugs gesperrt. Bitte eine Rettungsgasse bilden. B14 Backnang Richtung Stuttgart. Im Dreieck Neckarpark ist die Überleitung zur B10 Richtung Stuttgart wegen einer Fahrbahnerneuerung bis zum 31. August gesperrt.
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0: Und die am meisten unterschätzte Höchsttemperatur heute in Kleischtau in Sachsen-Anhalt, da werden es heute 25 Grad werden im besten Fall. Hier ist die Popnacht. Ich bin Ben Streubel.

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0: Ein Hit, der heute Geburtstag feiert an diesem 24.08. Den solltet ihr hier aus dem Leierkasten rausziehen. Welcher Song ist denn das? Frank aus Dortmund, guten Morgen.
3: Ja, guten Morgen, Benni.
0: Was hast du erkannt?
3: Ich bin Frank aus Dortmund. Jawohl, ich glaube, ich habe es erkannt. Call Me Senorita von Camila Cabello und Shawn Mendes.
0: Aha, da liegst du sehr gut.
3: Das ist schön, das freut mich zu hören. Das freut mich, dass ich so gut durchgekommen bin zu dir.
0: Ich bin noch ganz im Song, ich kann dir noch gar nicht zuhören. Aber du bist ja sowieso im Freudentaumel, weil du fährst nach Südfrankreich.
3: Ja, genau, nach Südfrankreich ab in die Sonne.
0: Ja, Wahnsinn, hier haben wir doch genug Sonne, es ist auch heiß genug, wir brauchen doch gar nicht Südfrankreich. Ja. Aber du bringst Küchengeräte dorthin oder Küchen?
3: Ja, ich bringe Küchenmöbel nach Südfrankreich,
0: Küchenmöbel,
3: weil die haben ja keine eigenen da.
0: Natürlich.
3: Die brauchen deutsche Qualitätsküchen.
0: Und wenn du so oft nach Südfrankreich fährst, hast du denn auch mal überlegt, vielleicht da ganz hinzuziehen und eventuell die Küchenmöbel ausräumen und dann deine eigene einbauen?
3: Ja, da habe ich schon überlegt, aber mit Arbeit ist es dann nicht so, ne? Dann kann ich ja nicht mehr fahren, da bin ich
0: halt
3: ja schon da.
0: Ja, stimmt, fährst halt umgekehrt in Richtung. Ja, so ist schon besser, ne? Und hast du auch ein Surfboard auf dem LKW, dass du so ein bisschen mal da was machen kannst am Meer, wenn du nach Marseille fährst zum Beispiel jetzt? Dann
3: ja, sicher. Ich hab mein volles Schwimmzeug und alles dabei.
0: Sehr gut. Und dann machst du bestimmt Menschen auch neidisch, ne? Wenn du da Fotos verschickst dann vom Meer.
3: Wenn ich braun gebrannt zurückkomme.
0: Ja, das ist das. Ich denke, der gibt doch nur vor, der spielt doch nur einen LKW-Fahrer. Ja, genau. Eigentlich ist der Multimillionär auf dem Existenzmaximum. So ist es doch.
3: Ja. So sieht's aus, genau das ist es.
0: Komm gut an, ich schick dir ein Paket.
3: Alles klar, super.
0: Tschüss.
3: Danke.
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Sorry an alle Meldungen an Falschfahrer auf der A7 Hamburg-Kassel. Zwischen Kreuz Hannover-Ost und Hannover-Anderten, da kommt ein Fahrzeug entgegen, ein Falschfahrer. Bitte äußerst rechts fahren, nicht überholen. Wir melden es, wenn die Gefahr vorüber ist. Auf der A7 Hamburg-Kassel zwischen Kreuz Hannover-Ost und Hannover-Anderten kommt ein Fahrzeug entgegen, ein Falschfahrer.

Shake It, Flow. Ich mag diese Song. Da wackele ich automatisch immer mit dem linken Fuß. Ich weiß nicht, was es bedeutet. Vielleicht sind es auch Erdstrahlen. 0.43 Uhr, eine Gefahrenstelle von der A8 Stuttgart-München. Da sind Menschen auf der Fahrbahn. Ein Unfall ist dort passiert. Die Unfallstelle ist noch nicht gesichert. Zwischen Wendlingen und Kirchheim, Tech West. Und der Song ist kultisch in der Popdance.

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Hier ist die Popnacht und da haben wir doch noch ein schönes, kleines Überraschungsteil von Jürgen aus Friedrichshafen. Der nennt sich ja selbst einer der größten Musiker der zukünftigen Zeit, denn er übt noch in seinem Kellerstudio. Irgendwann wird er emporkommen und auf den großen Bühnen der Welt stehen und dort singen. Aber jetzt übt er erstmal, wir begleiten ihn so ein bisschen, er hat früher im Marketingbereich gearbeitet, hat den Job an den Nagel gehängt und hat sich jetzt voll auf die Musik konzentriert. Heute ist ja der Tag der seltsamen Musik. Das hat natürlich nichts damit zu tun, dass Jürgen vielleicht seltsame Musik macht. Er macht also wahnsinnig tolle Musik, finde ich. Also ich bin jedes Mal gerührt und er hat auch eine Fanbase. Also unser Nachttalent gleich mit einer Version von Wonderful Life, die es so noch nicht gegeben hat. Die hören wir uns in drei Minuten an, hier nach Gentleman und Michael Patrick Kelly.

0: Gentleman und Michael Patrick Kelly, Wildfire in der Pop.
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0: Jürgen, der lebt in Friedrichshafen, befindet sich jetzt in seinem Kellerstudio, hat den Song schon angekündigt. Ich habe ihn selbst noch nicht gehört. Seine Version von Wonderful Life.
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0: Sehr schön.
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0:57 ist es eine Gefahrenstelle von der A661. Da bitte aufmerksam fahren. Da steht ein defekter PKW direkt auf der Autobahn Bad Homburg in Richtung Egelsbach zwischen Bad Homburg und Bad Homburger Kreuz. Ein defekter PKW auf der Autobahn liegen geblieben.

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1: Um 1 Uhr mit Lisa Kupper. Außenminister Wadefuhl hat bei seiner Ukraine-Reise erneut mehr Unterstützung für das Land gefordert. Russland dürfe den Aggressionskrieg nicht gewinnen, sagte der CDU-Politiker im Heute-Journal. Es fehle vor allem an Luftabwehrsystemen.
2: Es gibt ständig Luftalarm. Man muss sich ständig schützen. Es ist ein wahnsinniger Raketenkrieg, ein Drohnenkrieg, den Putin gegen die Bevölkerung führt. Und da braucht die Ukraine Schutz. Und da ist jedes System, was wir aus unseren Beständen entnehmen und hier zur Verfügung stellen, einfach ein System, was Menschenleben schützt und was einen Dienst für unsere Freiheit leistet.
1: Er wolle jetzt mit Finanzminister Klingbeil und seinen EU-Kollegen darüber sprechen, ob man für nächstes Jahr vorgesehene Hilfen möglicherweise vorziehen könne, so Wadefuhl. Der AfD-Vorsitzende Chrupalla hat die Brandmauer zu seiner Partei kritisiert. Im ARD-Sommerinterview sagte er, sie grenze einen großen Teil der Bevölkerung aus. Die Probleme und Herausforderungen in Deutschland könne man nur im Dialog lösen. Die AfD strecke den anderen Parteien deshalb die Hand aus. In Sachsen-Anhalt wird in knapp 2 Wochen ein neuer Landtag gewählt. Dort liegt die AfD in Umfragen mit mehr als 40% klar vorn. Nach dem Hackerangriff in Berlin sind die beiden betroffenen Senatsverwaltungen wieder online. Das hat der regierende Bürgermeister Wegner gesagt. Es könne noch zu Beeinträchtigungen in den Arbeitsprozessen kommen. Die Cyberattacke war vor 10 Tagen entdeckt worden. Daraufhin wurden die Verwaltungen vom Netz getrennt und die IT-Sicherheit verstärkt. Sensible Daten seien nicht abgeflossen, hieß es. Wer hinter dem Angriff steckt, ist unklar. In Guinea sind Teile einer Müllkippe auf ein Wohngebiet gerutscht. Wie die Regierung des westafrikanischen Landes mitteilte, kamen dabei mindestens 30 Menschen ums Leben, mehr als 20 weitere wurden verletzt. Das Unglück ereignete sich in einem Vorort der Hauptstadt Conakry. Grund dafür sollen schwere Regenfälle sein. Der SC Paderborn steht in der 2. Runde des DFB-Pokals. Der Bundesliga-Aufsteiger setzte sich mit 4:2 beim Regionalligisten Phoenix Lübeck durch. SC-Spieler Gabriel Vidovic ist zufrieden mit dem Ergebnis.
3: Wir wussten, was auf uns zukommt. Wir wussten, dass wir auf 100% sein müssen. Ich glaube, es haben ja auch über viele Phasen des Spiels gezeigt. Deshalb sind wir heute, glaube ich, auch verdient weitergekommen.
1: Die weiteren Ergebnisse des Abends: Fortuna Düsseldorf, SC Freiburg 1:5, Rot-Weiß Essen, St. Pauli 2:0. Das Wetter für Deutschland. In der Nacht im Norden und Nordosten bewölkt, dort vereinzelt Schauer, sonst meist klar, die Tiefstwerte 13 bis 5 Grad. Am Tag ein Mix aus Sonne und Wolken, von Vorpommern bis zur Uckermark örtlich Regen, im Süden und Westen viel Sonnenschein, maximal 21 Grad in Cottbus und bis zu 28 Grad im Breisgau. Die Zeit, es ist 1.03 Uhr.
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4: Vorsicht bitte auf der A8 Stuttgart-München. Zwischen Wendlingen und Kirchheim, Tech West, sind Personen auf der Fahrbahn. Vorsicht bitte auf der A661 Bad Homburg Richtung Egelsbach. Zwischen Bad Homburg und Bad Homburger Kreuz steht ein defekter PKW. Die A61 Koblenz-Ludwigshafen ist zwischen Koblenz-Wald, Esch und Emmelshausen wegen Bauarbeiten noch bis 5 Uhr in beiden Richtungen gesperrt. Bitte der Umleitungsbeschilderung folgen. Die B3 Frankfurt Richtung Karlsruhe ist zwischen Untergrombach und Weingarten, Baden, ist nach einem LKW-Unfall gesperrt. Die B9 Wörth Richtung Ludwigshafen ist zwischen Otterstadt und Waldsee wegen eines brennenden Fahrzeugs gesperrt. Bitte eine Rettungsgasse bilden.
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5: mit Ben Sträubel. So, ich hoffe, ihr seid gut aus dem Wochenende reingerutscht in diese neue Woche. Vielleicht kommt noch so ein kleiner Gähner hoch, wenn ihr noch im Wochenendmodus seid, aber auf den Autobahnen, Bundesstraßen und Feldwegen unterwegs sein dürft in Deutschland. Dann haben wir einen Energieriegel für die Ohren. Wir nennen das mal den Lenkradklopfer. Und ihr entscheidet erstmal vorab, welchen Titel ihr hören möchtet. Deutschland wird dann also in der Endabstimmung natürlich ganz weit vorne liegen, das hoffe ich mal. Also welcher Song soll es denn sein für euch? Vielleicht seid ihr unterwegs gerade von Gießen nach Hamburg oder von Braunschweig nach Köln. 07-221-2011. Welcher Song soll lauter gespielt werden? 07-221-2011.
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0: Taten, das sind so Versprechungen, ne? Und dann kommt man nach 15 Jahren aus dem Knast und dann ist sie weg. Hier ist die Popnacht.
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0: Und die Vorschläge heute kommen aus Thüringen und Nordrhein-Westfalen. Kai aus Ilmenau, guten Morgen.
2: Ja, grüß dich, mein Lieber.
0: Und du warst am Wochenende auf einem Football-Festival. Was ist denn Football? Da geht es ums Essen, ne? In Spalkalden.
2: Ja,
0: was war das?
2: Fußball spielen und Essen aus den Ländern, die da um die Weltmeisterschaft geballt haben.
0: Und was hast du gegessen?
2: Ich habe usbekisch gegessen, aha, das Nationalgericht. Jetzt hat 4 Buchstaben, mal sehen, ob du drauf kommst.
0: Ich glaube, das habe ich auch schon mal gegessen. Das ist, glaube ich, Ploff, ne?
2: Ploff, oh, Ploff. Super lecker.
0: Ja,
2: das
0: ja.
2: ist was mit Reis und Rindfleisch und da haben die 30 Kilo Reis, du musst dir vorstellen, für 12 Mannschaften
0: ja.
2: und so und die Gäste, die konnten alles, das gratis, also einfach nur eine kleine Spende.
0: Hast du reingehauen?
2: Das war so lecker.
0: Du hast reingehauen bei Ploff.
2: Ich habe reingehauen und habe eine Tupperdose mitgenommen.
0: Ach, du schlimmer Mann.
2: Ich war gut vorbereitet.
0: Das sind die Schlimmsten, die was mitnehmen vom Buffet oder vom Frühstück oder so. Aber okay, du bist ein freundlicher Mensch, du hast ja auch einen schönen Song ausgesucht, den ich lange nicht mehr gehört habe, von 20 Fingers. We want no short dick man.

0: sie, glaube ich, das Dick haben sie rausgeschnitten. Damit das eine saubere Version ist. Aber das denken wir uns, das singen wir einfach mit. Also das ist Vorschlag Nummer 1, der Short Dick Man von 20 Fingers und Yvonne aus Düren. Guten Morgen.
1: Guten Morgen, Ben.
0: Was gab es denn bei dir zu essen am Wochenende?
1: Melone.
0: Aha, du bist ein Melonenesser. Wie viel Melone verspeist du da so am Tag?
1: Eine ganze.
0: Das ist krass. Also eine richtig große Melone, Wassermelone.
1: So. Nee, von der großen nur eine halbe.
0: Gut. Aber also, fühlt sich
1: Wassermelonen
0: aber
1: sind es.
0: Ja, fühlt sich einigermaßen entspannt heute Nacht. Deswegen kannst du, genau, schon, kannst du nicht schlafen. Ne? Dann macht dann der Magen nicht ganz so mit. Du hast ja ausgesucht von Filou. How hard I try.
2: No matter how hard I try.
0: Das ist Vorschlag Nummer 2. Und jetzt entscheidet ihr es in Deutschland, was sollen wir lauter spielen als alle anderen. Jetzt 20 Fingers mit Short Dick Man. Oder How Hard I Try von Filou. 07221 2011. Ihr entscheidet es unter 07221 2011. Yvonne und Kai, danke für eure Vorschläge und eine gute Nacht.
3: Dir auch.

Hit the Wall, Chrissy Abrams in der Popnacht. Schon noch eine Entwarnung, ist ja immer schön, eine Entwarnung. Auf der A7 Hamburg in Richtung Kassel oder auch in der Gegenrichtung fährt kein Falschfahrer mehr. Zwischen Kreuz Hannover Ost und Hannover Andert

0: Der neue Hit von Jack Dean war das, den wir da gerade gemeinsam gehört haben. Mercy hier in der Popnacht.
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0: Und die Vorschläge kamen heute aus Thüringen. Da war der Kai aus Ilmenau, der hätte gerne 20 Fingers gehört mit Short Dick Man. I want no Short Dick Man. Yvonne aus Düren, Nordrhein-Westfalen war für Filou, How Hard I Try. Und jetzt steht's 50-50. Da gibt's natürlich ganz unterschiedliche Meinungen, aber einer entscheidet's. WhatsApp kommt gerade hier als WhatsApp-Audio etwas. Hallo?
2: Ihr Lenkradklopfer, würde ich mal sagen. Dieses Hibbeli-Habbeli-Hubbeli aus Hubbeli-Hubbeli-Habbeli. Das müsste es sein. 20 Fingers heißt das, glaube ich. Doch. Und ab dafür.
0: Yeah. Hubbeli-Habbeli aus Hubbeli-Hubbeli. Tommy war das aus Lingen.

Knallklopfer 20 Fingers und Short Dick Man oder wie es jemand geschnitten hat, Short Short Man, damit wir uns beim Nasebohren nicht erschrecken. Die Empfindlichen und Befindlichen sollen ja nicht zusammenzucken um diese Zeit. Ne? Da gibt es ja dann eine Behörde wahrscheinlich, die das entscheidet und sagt, das Wort dick, das ist ja sehr verletzend in dieser gefährlichen Welt. Um 1.23 Uhr, Vorsicht bitte, auf der A45, dort ist ein Unfall passiert. Die Unfallstelle ist noch nicht gesichert. Hagen Richtung Dortmund zwischen Kreuzhagen und Schwerte-Ärgste. Hier ist die Popnacht.

0: schrei doch, es ist 1.29 Uhr.
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4: Der Montag startet ziemlich kühl mit Temperaturen zwischen 13 und 6 Grad. Am Tage scheint häufig die Sonne. Manchmal ziehen von Süden her einige dünne Schleierwolken über den Himmel. Die Höchstwerte liegen bei 20 Grad im Siegerland und 28 Grad am Hochrhein. Der Ostwind frischt im Laufe des Tages etwas auf. Morgen am Dienstag von Frankreich her dichtere Wolken, teils Regen und einzelne Gewitter.
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5: Die A61 Koblenz-Ludwigshafen ist zwischen Koblenz-Wald, Esch und Emmelshausen wegen Bauarbeiten noch bis 5 Uhr in beiden Richtungen gesperrt. Bitte der Umleitungsbeschilderung folgen. Die B3 Frankfurt Richtung Karlsruhe ist zwischen Untergrombach und Weingarten, Baden ist nach einem LKW-Unfall gesperrt.
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0: Und die am meisten unterschätzte Höchsttemperatur heute in Märkisch-Buchholz. In Brandenburg werden 22 Grad. Hier ist die Popnacht. Ich bin Ben Streubel.

Can't Stop the Feeling. Auch schon fast kultisch, würde ich mal sagen, von Justin Timberlake. Hattet ihr schon was zu lachen in dieser Show in den vergangenen 1 Stunde und 37 Minuten? Ich schaue mal da hinten in die letzte Reihe. Hinterm offenen Fenster. Oh, da nickt jemand. Also, okay, dann müssen wir was Lustiges machen. Aber das können die Profis natürlich viel besser, die sogenannten Comedians, die selbsternannten. Ich hoffe, es wird lustig werden bei Jan van Weide. Falls nicht, gibt's in dieser Show ja Geld zurück. Er muss gar nicht so viel sich ausdenken, wenn er sein Programm schreibt, weil er hat 2 Töchter. Die eine Tochter ist 3 Jahre alt, also da hat er so schon seine ersten Probleme, die er versucht als Vater dann in den Griff zu bekommen. Welche Serie darf man denn mit 3 Jahren schauen und wie erklärt man das dem Kind, dass sie nur eine Folge gucken darf? Also Walking Dead wird's nicht sein. Und oder vielleicht Walking Dead, wie das ja auch irgendwo mal auf dem T-Shirt stand. So, wir sind gespannt. Wenn es nicht lustig ist, wie gesagt, ihr sagt mir Bescheid, aber erstmal Loy und News.

0: Es ist 20 vor 2. Vorsicht bitte auf der A14 Leipzig Richtung Halle. Dort steht ein defekter LKW auf der Autobahn zwischen Gröbers und Halle Ost. So, jetzt hören wir mal rein, wie Jan von Weide, unser Comedian, das gelöst hat mit seiner kleinen Tochter und der Serie.
1: Irgendwann durfte sie manchmal was gucken, so haben wir uns immer geeinigt. Mündlicher Vertrag, eine Folge Maya.
2: Eine Folge Maya.
1: So, ich schwör's euch, Köln, jedes Mal, nach jeder Folge, wenn ihr eine Folge geguckt habt, ist sie zu mir gekommen.
2: Papa, kann ich noch eine Folge gucken?
1: Und ich habe jedes Mal gesagt, nein, weil ich finde, eine Folge reicht. Aber kein Kind der Welt von 3 Jahren hat jemals einfach so das Wort Nein akzeptiert. Das ist noch nie passiert. Kein Kind der Welt von 3 Jahren wird dann einfach mal da stehen. Stimmt, Vater, ich sah ja bereits eine Folge. Entschuldige bitte, was ist nur in mich gefahren? Sorry, ich bin noch ein bisschen durch von der Kita. Ich gehe einfach in mein Zimmer und räume ein bisschen auf. Na, alles klar. Ne? Ist noch nie passiert. Die hat dann immer geheult. Hat den Motor angelassen, das klang auch so. Die stand dann vor mir. Dann bin ich aber schon rausgegangen, weil ich genau wusste, okay, den Kampf werde ich nicht gewinnen. Weil die hat dann blitzschnell hochgeschaltet. Da kamen plötzlich nur noch Vokale aus der raus. Die stand dann vor mir. Und ich dachte mir so, was? Ich verstehe gar nichts. Ja, aber ich gehe davon aus, dass du mein Nein immer noch nicht akzeptiert hast. Und dann wurde es gruselig. Dann klang die plötzlich original wie der Frontmann einer satanischen Metalband. Ich war erschrocken. Ich war nicht der Einzige. Wow.
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Miles Smith und Stargazing. So, den Flügel, den schiebe ich jetzt mal raus hier. Es ist 2:09 auf der A4. Da liegt ein Tier auf der Autobahn Erfurt in Richtung Chemnitz. Zwischen Erfurt-Fieselbach und Nora ein Tier auf der Fahrbahn. Ihr fahrt da bitte vorsichtig. Happy Birthday! Happy Birthday, lieber Holger. Happy Birthday to you. Holger feiert seinen 29. Geburtstag in Greifswald in einem kleinen Boot. Und da ist er unter Deck mit 3 weiteren Freunden noch. Also der Bootsbesitzer ist dabei, das ist nämlich sein Onkel. Da muss man sich gut mithalten, wenn man jemanden kennt, der eben das Leben einen aufs Existenzmaximum hochtreiben kann. Dann muss der Kontakt natürlich auch gehalten werden. Immer schön freundlich sein, aber Holger. Erstmal ein schönes Happy Birthday, einen Hit, den du dir ausgesucht hast von Sunrise Avenue. Welcome to my life, würde Holger gerne noch ein bisschen lauter hören. Und dann grüßen wir auch mal alle, die in Greifswald mit auf dem Boot sind.

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Hier ist die Popnacht. Ich finde es ja schön, wenn Menschen, die hier zuhören, dann sich auch verabschieden. Höchstpersönlich. Ne? So wie Claudia das hier gemacht hat. Claudia Dienken, wo haben wir sie denn? Eben hat sie doch hier noch etwas hinterlassen, was ich sehr schön finde. Und da ist es jetzt irgendwie verschollen. Ja. Ich werde es schon wieder finden. Auf jeden Fall hat sie gesagt, dass sie uns lieb hat. Vielleicht hat sie auch einfach nur mich gemeint. Beides ist ja wohl vollkommen in Ordnung, weil ich gebe das ja, das Gefühl gebe ich ja weiter an euch. Also, ich werde es euch gleich nochmal einspielen. Auf jeden Fall haben wir noch eine Gefahrenstelle von der A7 Kassel in Richtung Hannover in Höhe Bockenem. Da hat es einen Unfall gegeben. Da ist die Autobahn gesperrt in Höhe Bockenem Kassel in Richtung Hannover A7. Habt ihr noch was? 07221 2011 per WhatsApp.

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1: Um 2 Uhr mit Lisa Kupper. Der Hitzesommer hat in Deutschland nach Berechnungen von Greenpeace Schäden von mindestens 36 Milliarden Euro verursacht. Sie seien unter anderem auf die Folgen extremer Hitze und Trockenheit zurückzuführen. Aus der ARD-Klimaredaktion Katharina Wilhelm.
2: Die meisten Kosten seien in der Arbeitswelt durch Produktivitätsverlust und Ausfälle entstanden, so Greenpeace. Konkret heißt das, Arbeitnehmer hätten durch die Hitze langsamer gearbeitet und mehr Fehler gemacht oder sich krank gemeldet. Allein das seien 11 Milliarden Euro gewesen. Hinzu kommen Waldschäden durch Trockenheit und Brände sowie Kosten für das Gesundheitssystem, weil beispielsweise mehr Menschen ambulant und stationär behandelt werden mussten. Dazu gezählt werden auch Kosten durch Ernteausfälle und dass Güter nicht per Schiff transportiert werden konnten. Greenpeace summiert den Schaden auf rund 36 Milliarden Euro. Das entspricht knapp 1% der jährlichen deutschen Wirtschaftsleistung.
1: Bundesaußenminister Wadefuhl hat am zweiten Tag seiner Ukraine-Reise die Millionenstadt Charkiw besucht. Dort würdigte der CDU-Politiker den Widerstandswillen der Bevölkerung. Außerdem erneuerte er seine Forderung nach mehr Unterstützung für das von Russland angegriffene Land. Im Heute-Journal sagte Wadefuhl, dass vor allem Luftabwehrsysteme fehlten. Putin führe einen Drohnenkrieg gegen die Bevölkerung. Dagegen brauche die Ukraine Schutz. Israel droht der islamistischen Terrororganisation Hamas damit, die Angriffe im Gazastreifen auszuweiten. Hintergrund ist, dass am Wochenende mehrere Papierdrachen auf israelischem Gebiet gefunden wurden. Sie sollen aus dem Küstenstreifen stammen und teils mit brennendem Material und Sprengsätzen bestückt gewesen sein. Sollte es nochmal dazu kommen, werde man die Militärschläge intensivieren und Zivilisten auffordern, bestimmte Gebiete zu verlassen, so Israels Premier Netanyahu. Fußball-Zweitligist St. Pauli ist in der ersten Runde des DFB-Pokals ausgeschieden. Die Hamburger mussten sich bei Drittligist Rot-Weiß Essen mit 0:2 geschlagen geben. ARD-Sportreporter Armin Lehmann mit den Infos.
3: Es war mal wieder Partystimmung an der Hafenstraße in Essen. 19.000 Zuschauer feierten Rot-Weiß Essen. Der Underdog aus der dritten Liga schlägt den Bundesliga-Absteiger St. Pauli. St. Pauli hatte nur im ersten Durchgang, da allerdings hochkarätige Tormöglichkeiten. Ihr Niederländer Martijn Kaas vergab sie zum Teil kläglich. Jansen kurz vor der Pause und Telalovic kurz nach dem Wechsel erzielten dann die Tore für Rot-Weiß Essen. Und RWE steht in der zweiten Runde.
1: Das Wetter für Deutschland. In der Nacht im Norden und Nordosten bewölkt, dort vereinzelt Schauer, sonst meist sternenklar, die Tiefstwerte 13 bis 5 Grad. Am Tag ein Mix aus Sonne und Wolken, von Vorpommern bis zur Uckermark örtlich Regen, im Süden und Westen dagegen viel Sonnenschein, maximal 21 Grad in Cottbus und bis zu 28 Grad im Breisgau. Die Zeit, es ist 2.03 Uhr.
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4: Auf der A643 Wiesbaden Richtung Mainz ist die Ausfahrt Mainz-Mombach wegen Brückenarbeiten gesperrt. Die B10 Stuttgart stadteinwärts aus Richtung A81 ist zwischen Korntal und Dreieck Stuttgart-Zuffenhausen wegen Fahrbahnerneuerung gesperrt. Eine Umleitung ist eingerichtet.
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